Guten Abend, liebe Hörerinnen und Hörer. Hier meldet sich wieder das Tanzparkett mit einer Stunde Musik von Original-Schellack-Platten. An der Technik begrüßt Sie der Michael Rolf und hier am Mikrofon. Ich bin Peter Michael. Heute wollen wir Ihnen wieder einmal US-Jazz aus den 20er Jahren vorspielen und wir wollen gleich beginnen mit einer sogenannten Race Record. Das waren Schallplatten, die für die schwarzen Amerikaner hauptsächlich aufgenommen wurden und in der Regel auch nur in den Geschäften in den schwarzen Stadtteilen zu haben waren. Unser Exemplar ist allerdings in Berlin verkauft worden bei dem legendären Musikhaus Alberti und wir hören Lemuel Fowlers Washboard Wonders. Diese bestehen aus Sidney de Paris Trompete, Percy Glasco Klarinette und Altsax. Der Leader Lemuel Fowler ist am Piano dabei und das Waschbrett, das Washboard, bedient L. Brunson. Zuerst hören wir den Titel Frisky Feet und die Rückseite bringt uns den Jelly Roll Blues und beide Titel sind für Columbia in New York am 6. April 1926 eingespielt worden.

Das waren die Titel Frisky Feet und danach hörten wir den Jelly Roll Blues mit Lemuel Fowlers Washboard Wonders. Wie schon gesagt, in Berlin verkauft. Und das zeigt uns, dass es auch in den 20er Jahren in Deutschland schon einige, wenn auch wenige, echte Jazzfans gegeben haben muss. Jetzt kommen wir zu einer weißen Formation, zu den Original Memphis Five. Die haben sehr, sehr viele Platten aufgenommen in der ersten Hälfte der 20er Jahre, die meisten, ein paar auch noch danach. Da haben wir auch schon sehr viel von gespielt. Diese hier noch nicht, die ist für Pathé aktuell entstanden. Zuerst mal die Besetzung. Es spielen Phil Napoleon Trompete, Charlie Pannelli Posaune, Jimmy Littell Klarinette, Frank Signorelli Piano und Jack Rose Drums. Unter dieser Besetzung haben die jahrelang zusammen aufgenommen. In New York am 7. Februar 1923 sind die Titel Sweet Loving Mama und danach That Eccentric Rag entstanden.

Die Original Memphis Five spielten uns Set Eccentric Rec und davor hörten wir Sweet Loving Mama. Und jetzt kommen wir zu einem legendären schwarzen Jazzpianisten, nämlich zu Gerald Morton. Der hat ja mit seinen Red Hot Peppers für Victor zahlreiche Platten gemacht in den 20er Jahren, aber auch viele Piano-Soli aufgenommen. Und da ist für Vocalion entstanden zuerst der Titel Fat Meat and Greens und auf der Rückseite hören wir Sweetheart O' Mine und beide sind in Chicago am 20. April 1926 aufgenommen worden.

Das war für die Firma Vocalion der Pianist Jelly Roll Morton mit den Titeln Fat Meat and Greens und Sweetheart O' Mine. Und diesen letzten, den hat er übrigens auch selbst komponiert. Als nächstes liegt eine Platte der Firma Harmony hier auf dem Teller und die bringt uns auf der einen Seite die Broadway Bellhops. Das ist eine Studiogruppe unter der Leitung von Sam Lennon und die featuret hier zwei Solisten, einmal an der Trompete, da spielen Red Nichols und Jaime Faberman. Da bin ich mir ziemlich sicher, dass das Solo von Red Nichols gespielt wird und dann noch ein Tenorsax-Solo, da ist Chuck Mueller zu hören. Der Titel ist Mary Lou. Und der ist in New York am 20. August 1926 entstanden. Der Sänger, es wird auch gesungen, kurz auf dem Titel, der ist leider unbekannt. Ebenso auf der Rückseite dieser Platte, die bringt uns den Titel Trudy, gespielt vom Lou Gold Orchestra. Am 24. August 1926 in New York. Da ist zwar nicht so viel Solistik drin, ist aber trotzdem sehr nette Hot Dance Music. Und ja, viel Spaß damit.

Das waren die Broadway Bellhops unter der Leitung von Sam Lennon mit dem Schlager Mary Lou. Und auf der Rückseite spielte uns Lou Gold and his Orchestra den Titel Trudi. Und nochmal zur Erinnerung, Sie hören das Freie Radio Kassel und hier unsere Sendung heißt Tanzparkett. Jetzt kommen wir ins Jahr 1928, zum 31. Januar, um genau zu sein. Und zwar zu einer Aufnahme, die nicht in New York entstanden ist, sondern mit transportabler Apparatur in Memphis. Und die bringt uns einen schwarzen Klarinettensolisten namens Douglas Williams. Wie gesagt, der spielt hier Solo und er wird begleitet von Elaine Elliott am Piano und Sam Sims an den Drums. Die Titel sind Slow Death und die Rückseite bringt uns den Roadhouse Stomp.

0: Das war der aus Memphis stammende Klarinettist und Bandleader Douglas Williams, der uns hier zwei Solotitel brachte. Zuerst hörten wir Slow Death und danach den Roadhouse Stomp, und beide hat Douglas Williams auch komponiert. Jetzt will ich Ihnen eine Bluesplatte spielen, und zwar für die Firma Columbia ist die entstanden und bringt uns die bekannte und beliebte Ethel Waters. Die hat noch in den 30er und 40er Jahren war die auch noch sehr populär. Diese Aufnahme hier, die ist vom 22. Januar 1926, in New York ist die entstanden. Am Piano wird sie begleitet von Fletcher Henderson, und auf dem ersten Titel, da hören wir am Anfang eine Konversation zwischen Ethel Waters und einem Herrn, und da ist anzunehmen, dass das der Fletcher Henderson übernommen hat. Das weiß ich aber nicht hundertprozentig. Dieser erste Titel eben, der bringt uns Make Me a Pallet on the Floor und die Rückseite Bring Your Greenbacks.
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Das war die Sängerin Easel Waters und begleitet wurde sie vom Bandleader und Pianisten Fletcher Henderson mit Make Me a Pallet on the Floor und Bring Your Greenbacks. Diese beiden Titel sind im Jahr 1926 für Columbia entstanden. Jetzt gehen wir noch 3 Jahre weiter zurück und hören eine kleine weiße Besetzung und zwar die New Synco Jazz Band. Das war eine kleine Gruppe unter Leitung von Joseph Samuels. Der spielt hier auch Klarinette und Basssaxophon. Am Kornette ist Jules Levy Jr. zu hören und Ephraim Hannaford an der Posaune. Larry Pryors ist am Piano dabei und der Rest der Rhythm Section ist unbekannt, nämlich Banjo, Blasbass und Drums. In New York im November 1923 sind die Titel Do, Doodle, Oom und Land of Cotton Blues entstanden, und zwar für die Firma Pathé Actuel.

Das war die New Synco Jazz Band mit Du Doodle Um und danach hörten wir den Land of Cotton Blues. Und jetzt kommen wir aus dem Jahr 1923 wieder ins Jahr 1926 und wir hören für Victor aufgenommen Phil Spitelny and his Orchestra. Diese Band wird aber komischerweise bei dieser Session nicht von Phil Spitelny dirigiert, sondern von Ed Kirkby, der ja eigentlich der Leiter der California Ramblers war in dieser Zeit. Die Besetzung ist komplett unbekannt, die Musiker, die da mitspielen. Die Titel aber, die stehen natürlich auf dem Etikett. Das ist zuerst der Jackass Blues und danach Up and at M. Und beide Titel sind in New York am 29. Juni 1926 aufgenommen worden.

Jetzt läuft unsere Sendezeit langsam ab. Wir wollen uns schon mal verabschieden. Michael Rolf an der Technik und hier am Mikrofon Peter Michael. Und wir haben jetzt noch einen Titel für Sie, und zwar mit Anson Weeks and His Hotel Mark Hopkins Orchestra. Diese Band war in der Gegend um San Francisco beheimatet, hat aber eine einzige Platte auf Tournee in New York aufgenommen, nämlich diese. Wir hören Row, Row, Rolling Along, und die ist in New York am 21. Mai 1930 entstanden. Der Sänger ist Irving Kaufmann. Man.

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Das ist ein schöner Einstieg in eine Country-Sendung mit einem Song, der einen solchen Titel hat. Liebe Freundinnen und Freunde, ich begrüße euch zur aktuellen Ausgabe der Country Classics hier im Freien Radio Kassel. Und heute in der Sendung gehen wir ziemlich genau 40 Jahre zurück. Denn vor 40 Jahren, das heißt also im Oktober des Jahres 1981, ist eine Platte erschienen, die damals für viel Aufregung gesorgt hat und die große Fans hatte, aber auch große Gegner hatte. Und zwar geht es um ein Album von einem, den man vielleicht jetzt in der Country-Sendung nicht unbedingt erwarten würde. Es geht um Elvis Costello. Genau, der hat nämlich im Jahr 1981 das Album Almost Blue rausgebracht. Eine lupenreine Country-LP, die eine Reihe von Country-Klassikern enthielt. Also Stücke, die Elvis Costello nicht selbst geschrieben hatte, sondern die von anderen Interpreten stammten und anderen Komponisten. Und er hat damals, wie gesagt, für viel Aufsehen gesorgt bei seinen Fans, die teilweise ja mit einer ganz erheblichen Ablehnung diesem Album gegenüberstanden. Und auch aus der Country-Ecke gab es Leute, die da wenig begeistert waren. Aber inzwischen gilt dieses Album als ein großer Klassiker und auch ein kleines bisschen als so eine Art Startpunkt für die Ehrenrettung der Country-Musik und dafür, dass eben auch Leute aus anderen musikalischen Bereichen angefangen haben, sich für Country-Musik zu interessieren und die Musik eben nicht von vornherein abzulehnen als schmalzig oder konservativ, sondern wenn jemand wie Elvis Costello Country macht, dann muss das doch irgendwie auch was Besonderes sein, da muss da was dran sein. Also wie gesagt, Almost Blue, diese LP von Elvis Costello, die ist im Jahre 81 erschienen, vor 40 Jahren, und aus diesem Anlass gibt es hier in der Sendung Country Classics im Freien Radio Kassel ein Special, und ich vermute mal, das werden wahrscheinlich zwei oder vielleicht sogar drei Folgen werden. Mal sehen, wie weit wir hier durchkommen. Jedenfalls wollen wir die Originalsongs spielen und natürlich dann die Version von Elvis Costello und noch einiges drumrum sozusagen. Denn der gute Elvis hat damals nicht nur dieses eine Album mit Country-Songs bestückt, sondern hat auch noch eine Reihe weiterer Country-Aufnahmen gemacht damals. In Nashville teilweise und teilweise auch zu Hause in England. Das war eben Honky Tonk Girl im Original von Loretta Lynn. Und Lynn und wir hören gleich ein Stück, das zeigt, dass der gute Elvis Costello durchaus damals auch schon eine gewisse Reputation hatte. Denn kein geringerer als Johnny Cash höchstpersönlich ist mit Elvis Costello ins Studio gegangen und hat diesen Song hier aufgenommen, We Ought to Be Ashamed. Das Stück stammt im Original von George Jones und hier die Version von Cash und Costello.

We Ought to Be Ashamed, im Original von George Jones und hier die Version von Johnny Cash und Elvis Costello, wobei man sagen muss, Elvis Costello hat da nur ja die zweite Stimme gesungen und er hat auch dann später gesagt, dass dieses Stück nicht unbedingt zu den Meisterleistungen seiner Karriere gehört und auch nicht zu den Meisterleistungen von Johnny Cash. Das war einfach mal so ein Versuch, einen Song aufzunehmen. 1980 war das. Die beiden sind über Nick Lowe zusammengekommen. Nick Lowe, der berühmte englische Produzent und Musiker, der die ersten LPs von Elvis Costello produziert hat und der auch dafür gesorgt hat, dass er richtig bekannt geworden ist dann. Und Nick Lowe war verheiratet mit der Stieftochter, glaube ich, von Johnny Cash. Und über diese Schiene kam dann diese Verbindung zustande. Johnny Cash war wohl dann irgendwie in England zu Besuch und man hat da mal im Studio ein bisschen rumprobiert und hat dann diesen Song aufgenommen, der damals aber, glaube ich, noch nicht veröffentlicht worden ist. Erst später kam der Song dann raus. So, Freunde, hier in der Sendung Country Classics im Freien Radio Kassel. Heute also feiern wir die LP Almost Blue, das berühmte Country-Album von Elvis Costello. Und da müssen wir natürlich ein bisschen in die Geschichte einsteigen. Wie kam es denn dazu, dass der gute Elvis Costello überhaupt mit Country-Musik zu tun hatte? Er stammt ja aus England, ist dort 1955 geboren. Das heißt, er ist also mit den Rock'n'Roll- und Beat-Songs und mit den Bands der 60er Jahre vor allem aufgewachsen, natürlich mit den Stones, den Beatles und so weiter, wie alle in seiner Generation. Und Country-Musik war für ihn damals, so schreibt er jedenfalls dann, hat er später geschrieben in verschiedenen Texten, die er dazu veröffentlicht hat, Country-Musik war für ihn natürlich vollkommen undenkbar und unmöglich, sich damit zu beschäftigen. Das galt als erzreaktionär, als langweilig, als schmalzig, als amerikanische Volksmusik. Und das war natürlich für die jungen Leute, die in den 60er Jahren groß geworden sind, war das überhaupt nicht denkbar, dass man sich dieser Musik auch nur annähert. Und deswegen hat er über viele Jahre auch keinen Kontakt zu dieser Art von Musik gehabt. Aber wie so viele andere auch, ist er dann in den späten 60er Jahren, als dann Bands wie zum Beispiel Poco oder die Birds oder The Band, Crosby, Stills, Nash und andere, als die angefangen haben, als Rockband sozusagen sich auch der Country-Musik anzunähern und dann auch Leute wie Johnny Cash und einige andere, Kris Kristofferson und so weiter, als die dann auf den Plan traten und als dann klar wurde, dass eben Country-Musik nicht nur konservatives Schmalz ist, da ist Elvis Costello dann hellhörig geworden und hat angefangen, sich mit dieser Musik zu beschäftigen. Und er wurde dann ein großer Fan von Leuten wie auch den Flying Burrito Brothers, Gram Parsons war einer von seinen großen Helden damals. Also die Leute, die die Country-Musik so ein bisschen aus diesem Ghetto des Konservativen und des Schmalzes herausgeführt haben. Und eine von den Platten, die natürlich damals in aller Munde waren und omnipräsent waren in diesem Bereich zwischen Country-Musik und Rockmusik, das war die LP Sweetheart of the Rodeo von den Birds. Und die hat Elvis Costello 2 Jahre nach dem Erscheinen dieser Platte, 1970, hat er die in einem Plattenladen erstanden und war sofort Feuer und Flamme, war hin und weg von dieser großartigen Musik und hat gesehen, Country, das ist kein Schmalz, das ist wirklich was ganz Großartiges. Und einer von den Leuten, die bei den Birds damals dabei waren, das war natürlich Gram Parsons und er hat eine Reihe von Songs zu diesem Album beigesteuert und einige auch gesungen dann, die Liedstimme gesungen. Und ein Stück, das möchte ich auch mal zu Gehör bringen hier, denn das ist eine gute Gelegenheit, wieder mal ein Stück aus diesem wirklich fantastischen Album zu spielen. Live in Prison, das stammt im Original von Merle Haggard und das ist nun wirklich kein Schmalz. Da geht es um einen Mann, ja, der im Knast sitzt und eigentlich lieber sterben möchte, als noch länger im Knast zu sitzen. Also da kann man schon sagen, das hat mit Schmalz und mit heiler Welt überhaupt nichts zu tun. Also die Birds, Live in Prison.

Ja, er will lieber sterben, als noch weiter im Knast sitzen zu müssen. Er hat seine Freundin umgebracht und ist dann zu lebenslänglich verurteilt worden. Nicht zum Tode, wie er eigentlich gehofft hat, dass alles vorbei ist. Nein, sie wollen ihn im Knast haben. Tja, Gram Parsons als Leadsänger hier bei den Byrds. Bei diesem Merle Haggard Song 1968 aufgenommen für die LP Sweetheart of the Rodeo. Die große Country-Rock-LP schlechthin. Und Elvis Costello ist damals darauf angesprungen. Wobei man sagen muss, ich habe das, glaube ich, eben vergessen zu sagen, Elvis Costello war natürlich ein Künstlername. In Wirklichkeit heißt er Patrick McManus. Und in dieser Zeit hieß er eben noch Patrick McManus, weil er damals gerade mal so 15, 16 Jahre alt war, Anfang der 70er Jahre, und sich eben dann angefangen hat, mit Country-Musik zu beschäftigen. Und die Solo-Platten von Gram Parsons, die danach erschienen sind, und auch die ersten Platten der Flying Burrito Brothers, die haben ihn in seiner

Pop-Rock-Band damals, die auch so ein bisschen lockere und teilweise auch leicht Country beeinflusste Musik gemacht haben. Und Sänger von Prinzessin Schwarz, das war der bereits vorhin erwähnte Nick Lowe, der auch als Produzent tätig war und auch gute Kontakte in die Musikindustrie hatte. Und Elvis Costello hat ihm irgendwann gesagt, hör mal, ich schreibe auch Lieder und mache auch Musik. Wie wär's denn? Wollen wir nicht mehr was zusammen machen oder kannst du mir nicht helfen? Und Nick Lowe hat gesagt, ja klar, lass uns mal das anhören. Und er hat gemerkt, dass das wirklich ein sehr talentierter junger Songschreiber war, der gute Elvis. Und er hat dann gesagt, komm, wir gucken mal, dass wir einen Vertrag für dich kriegen. Und damals, wir sind jetzt im Jahre 1976 ungefähr, damals ging es ja los in England mit dem, was man dann später als Punk bezeichnet hat. Das heißt also, die Musikszene hat sich gewandelt. Es sind viele kleine Independent-Plattenfirmen entstanden. Und man hat sich so ein klein bisschen abgewandt von dem großen Mainstream, von dem Bombast-Rock, der damals die Charts beherrscht hat. Und Elvis Costello war einer von den Leuten, die in diesem Bereich sich betätigt haben. Und Nick Lowe hat es wirklich geschafft, dann dem guten Elvis einen Plattenvertrag zu verschaffen. Und die erste LP hat er auch produziert, Nick Lowe. Die LP ist dann erschienen unter dem Titel My Aim Is True. Ich glaube damals bei Stiff Records, bei dieser Plattenfirma Stiff, die damals noch relativ neu war und die zu den wesentlichen Wegbereitern auch der Punk-Szene damals gehörte. Und da ist Elvis Costello sozusagen ein bisschen mit reingeschoben und reingesetzt worden, obwohl er eigentlich überhaupt kein Punk in dem Sinne war. Aber damals in der Zeit sind alle, die so ein bisschen abseitig waren und die ein bisschen spezielle Musik gemacht haben, irgendwie in die Punk-Ecke gesteckt worden. Für das Album My Aim Is True hat Elvis Costello auch eine lupenreine Country-Nummer geschrieben. Die klingt wirklich, als ob das ein alter Country-Klassiker aus den 60er Jahren wäre. Aber es ist eine Eigenkomposition von Elvis Costello und die Platte, diese Nummer, der Song ist damals aber nicht auf dem Album erschienen, weil die Plattenfirma gesagt hat, nee, ein Country-Song auf der LP, das passt nicht so ganz. Das passt vielleicht nicht so richtig zum Image. Wir lassen das lieber mal. Aber die Aufnahme ist natürlich später trotzdem erschienen und wir hören es uns an. Also Elvis Costello, 1977 muss das gewesen sein, Stranger in the House.

Na, wenn das kein klassischer Country-Song ist. Stranger in the House, nicht aus den 60er Jahren, nicht von Buck Owens oder von Lefty Frizzell oder so, wie man das vermuten könnte, sondern Elvis Costello. Er hat ihn geschrieben, damals war er gerade mal so 20, 21 Jahre alt. Und es klang schon so wie ein Country-Klassiker. Das hat er ohnehin drauf gehabt, der gute Elvis Costello. Der konnte, das hat er in den nächsten Jahren, Jahrzehnten seiner Karriere vielfach bewiesen, er konnte sich quasi bestimmten Stilen anverwandeln. Also er konnte Musik schreiben, die genauso klang wie andere Musik, wie Musik von früher. Es gab beispielsweise ein Album Get Happy von 1980 war das. Da hat er einen ganzen Haufen von alten Soul-Klassikern geschrieben sozusagen. Also die klingen wie alte Klassiker aus der 60er-Jahre-Soul-Ära, sind aber alles neue Stücke von ihm selbst geschrieben, aber sie klingen halt so wie damals. Das konnte er wirklich ganz hervorragend. Er war ja nun oder ist bis heute ein ganz großartiger Musiker, einer der ganz großen Komponisten überhaupt seiner Generation. Und inzwischen ist er ja schon, hat er wirklich eine Reputation, die wirklich schon ganz massiv ist. Und er ist ja nun auch einer von denen, die wirklich auch mit allen möglichen großen Musikern dann später zusammengearbeitet haben. Von Paul McCartney bis Burt Bacharach, von Dylan bis Johnny Cash, von Streichquartetten bis Opernsängern haben die Leute mit Elvis Costello zusammengearbeitet. Und es ist eigentlich immer irgendwas Großartiges und ziemlich faszinierendes dabei rausgekommen. Also er ist wirklich schon einer von den ganz großen Helden. Aber damals in seiner Anfangszeit, da war er eben noch nicht ganz so groß, sondern man hat ihn, wie gesagt, so ein bisschen in die Punk-Ecke gesteckt. Zum einen, weil das eben in der Zeit damals so war. Wie gesagt, er kam im Jahr 77 und damals sind alle, die neu waren und die eben keinen Progressive-Rock oder Blues-Rock oder Disco gemacht haben, die sind als Punks oder als New-Wave-Leute bezeichnet worden. Ist auch anderen passiert, zum Beispiel Paul Weller von The Jam, der auch immer gesagt hat, ich war kein Punk, ich habe einfach nur Rock'n'Roll gemacht, klassische Rock- und Beatmusik. Und sogar Tom Petty ist damals in England zumindest so ein bisschen mit der Punk-Ecke in Verbindung gebracht worden. Und Elvis Costello war eben auch nun jemand, der von seinem Äußeren her auch ziemlich ungewöhnlich aussah. Er hatte kurze Haare, was damals ja auch ziemlich ungewöhnlich war. Dann diese komische Kassenbrille und seine immer um zwei Nummern zu kleinen Anzüge, die er getragen hat. Und er hat auch so ein leicht widerständiges Verhalten an den Tag gelegt teilweise. Und dann natürlich der Name. Wie gesagt, Elvis Costello war ja ein Künstlername. Costello, das war der Mädchenname seiner Mutter, den hat er übernommen. Und Elvis, jemand, der sich im Jahr 77 nun Elvis nannte, den geheiligten Namen Elvis sozusagen missbraucht hat, das konnte nur eine Provokation sein. Vor allem natürlich, weil Elvis ja, der originale Elvis, im Jahr 77 auch noch gestorben ist. Und da kam nun plötzlich so ein Jungspund aus England, so ein mageres Kerlchen, der wagt es nun, den Namen Elvis zu missbrauchen sozusagen. Das hat für viel Aufsehen gesorgt und viele haben gesagt, das kann eigentlich nur eine Provokation sein. Aber es hat sich gehalten und der Name Elvis ist nun wirklich für zwei Leute quasi heute geläufig. Für einen, den es nicht mehr gibt, und den anderen, den Elvis Costello, den gibt es weiterhin, der ist immer noch sehr aktiv. So, wir wollen jetzt noch ein weiteres Stück hören, das wir eben schon mal gehört haben. Stranger in the House, nach dem ersten Album von Elvis Costello 1977, ist auch der amerikanische Markt relativ schnell aufmerksam geworden, vielleicht auch wegen des Namens Elvis. Und die Plattenfirma bzw. der Musikverlag von Elvis Costello hat dann auch einige Songs, die er geschrieben hatte, an amerikanische Musikproduzenten gegeben. Und so ist dieser Song, Stranger in the House, über Umwege auch an George Jones gekommen, an diesen berühmten amerikanischen Country-Sänger. Der hat den Song gehört und man hat dann gesagt, komm, wir machen einfach ein Duett. George Jones wollte eine LP aufnehmen mit Duetten, wo er mit anderen Leuten zusammensingt. Und er hat dann, obwohl er Elvis Costello gar nicht kannte, hat er gesagt, Mensch, der Song ist so toll und der Junge, der schreibt tolle Sachen. Ich will mit ihm zusammen aufnehmen. Und so kam es dann dazu, dass im Jahr 1978 oder 79 dann Elvis Costello und George Jones zusammen ins Studio gegangen sind und haben diesen Song Stranger in the House aufgenommen und der klang dann so.

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Ja, wunderbar, wunderbar. Das war also Stranger in the House. Ja, das war quasi die endgültige Version, natürlich mit George Jones als Sänger im Duett mit Elvis Costello. Also endlich der Mann, für den Elvis diesen Song eigentlich mehr oder weniger geschrieben hatte. Der hat ihn dann tatsächlich gesungen. George Jones gilt ja für viele als einer der allergrößten Country-Sänger. Betonung liegt auf Sänger überhaupt. Diese wirklich unglaubliche Stimme, diese die sämtliche Emotionszustände in der Lage ist abzubilden in seinen Songs. Das ist schon wirklich was ganz Großartiges. Und Elvis Costello war sehr, sehr froh und sehr glücklich, mit George Jones zusammenarbeiten zu dürfen. Liebe Freundinnen und Freunde, hier ist die Sendung Country Classics im Freien Radio Kassel und wir feiern heute ein Album, von dem wir bis jetzt in der letzten halben Stunde noch keinen einzigen Song gehört haben, aber das wird sich gleich ändern. Es geht um das Album Almost Blue von Elvis Costello. Das ist jetzt 40 Jahre alt. Im Oktober 1981 ist die Platte erschienen und aus dem Anlass feiern wir das Country-Album von Elvis Costello. Ich habe ja vorhin schon gesagt, er ist damals, nachdem er auf der Bildfläche erschienen ist, 1977, so ein bisschen in die Punk-Ecke gestellt worden. Aber man hat dann sehr schnell erkannt, das ist kein Punk, das ist ein ganz exzellenter Songschreiber und Musiker, der einen ganz eigenen Stil hat und von dem noch einiges zu erwarten ist. Und man hat dann auch tatsächlich in Amerika Erfolg gehabt. Das war auch ein Unterschied zu den englischen Punks, die meisten englischen Punkbands. Das war eine rein englische Angelegenheit. Die Punkkultur und das Ganze drumherum, das ist zwar natürlich weltweit wahrgenommen worden und hat auch zu kulturellen Entwicklungen geführt dann in der Jugendkultur und so weiter. Aber die Musik, die Punk-Platten aus England, die sind eigentlich hauptsächlich in England rezipiert worden. Aber Elvis Costello war relativ schnell auch in Amerika erfolgreich. Er ist dort auch auf Tour gegangen und seine Platten haben sich da sehr gut verkauft in den USA. Und dann Anfang der 80er Jahre hat man gesagt, ja, man könnte vielleicht, um seinen Erfolg in den USA noch weiter zu erhöhen und zu verstärken, könnte man mal eine Platte machen mit Country-Songs, denn die Amis stehen ja auf Country bekanntlich. Und Elvis Costello war ja nun auch, wie gesagt, ein großer Country-Fan. Und man hat dann dieses Projekt vorangetrieben und hat für dieses Album tatsächlich einen sehr prominenten Produzenten gefunden, Billy Sherrill. Das ist ein sehr bekannter Produzent gewesen und auch Songschreiber, der in den 60er, 70er Jahren endlos bekannte Songs und große Hits geschrieben hat und auch viele große Platten produziert hat. Also er war einer der ganz, ganz Großen in Nashville und den hat man engagiert und der sollte mit Elvis Costello dann ein Album aufnehmen in Nashville, mit Nashville-Musikern auch, also mit den Großen der Nashville-Musikszene. Und man hat zunächst mal überlegt, was kann man denn für Songs spielen? Und Elvis Costello hat eine Liste gemacht, hat seine Plattensammlung durchgehört und hat eine Liste gemacht mit alten Klassikern aus der Country-Zeit, aus der Country-Geschichte, die er gerne covern würde. Und da waren eben lauter prominente Namen dabei, prominente Komponisten, Songschreiber, die er ganz gerne covern würde. Und man ist in ein Studio gegangen und hat tatsächlich dann eine ganze Reihe von Songs aufgenommen. Unter anderem dem hier, und jetzt kommen wir endlich auch zu dem Album, Almost Blue. Das ist jetzt hier der erste Song, der da drauf ist. Das ist ein Stück im Original von Charlie Rich. Und den hören wir jetzt in der Version von Elvis Costello und danach das Original von Sitting and Thinking.

Ja, Charlie Rich war das. Eine Aufnahme von 1962. Elvis Costello hat es gecovert, dieses Stück mit dem Titel Sitting and Thinking. Ja, Charlie Rich hat ja auch eine sehr, sehr wechselvolle Karriere gemacht. Er ist bei Sun gestartet, bei Sun Records in Memphis. Hat tatsächlich Rockabilly gesungen am Anfang, also ziemlich heftige Sachen. Und ist dann aber so nach und nach in den Country und auch in den, na, sagen wir, Pop-Bereich gegangen. Später dann in den 70er, 80er Jahren ist er sehr, sehr erfolgreich gewesen, hat ja eine ganze Reihe von großen Hits gehabt, aber dann mit eher, na, sagen wir mal, groß orchestral arrangierten Pop-Songs. Mit Country hat er das eigentlich nicht mehr allzu viel zu tun. Aber damals im Jahr 62, das hat noch schon einen sehr starken Country-Touch gehabt. Ja, und Elvis Costello hat es natürlich gecovert für sein Album Almost Blue, das wir hier jetzt feiern in der Sendung Country Classics im Freien Radio Kassel. Und natürlich war es für dich klar, als Elvis diese Songs ausgewählt hat, die er spielen wollte, ohne einen Hank Williams-Song geht im Bereich Country und Coveralbum so gut wie gar nichts. Und er hat sich für einen der etwas heftigeren entschieden. Und da er nun ja jemand auch der aus dem Rockbereich kam, da klingt das auch ein bisschen heftiger, als das vielleicht normalerweise der Fall ist. Aber dafür ist er auch innerhalb von 1 Minute und 39 Sekunden fertig mit Why Don't You Love Me und danach das Original von Hank.

Ja, hören wir die Steelgitarre von, ach, wie heißt der? Don Helms, glaube ich, der Steelgitarrist von Hank Williams damals, natürlich. Das war das Original, Why Don't You Love Me? Und davor die Coverversion von Elvis Costello, wie gesagt, eine Minute und 35 Sekunden oder so. Ziemlich heftig, ziemlich rau. Und mit diesem Stück, mit dieser Coverversion, hat er das damals das Album Almost Blue eröffnet. Und als man das dann aufgelegt hat, und man hat ja vorher gehört, das ist eine Country-Platte, da hat man erstmal gedacht, na gut, vielleicht kommt es doch nicht so schlimm, er rockt ja ordentlich. Aber das hat sich dann relativ schnell geändert auch. Ja, vielleicht muss man kurz dazu sagen, damals, ich habe ja vorhin zu Beginn der Sendung schon gesagt, dass die Platte damals für einiges Aufsehen gesorgt hat und auch durchaus für Widerstände gesorgt hat bei den Fans von Elvis Costello. Und das liegt auch daran, dass damals in dieser Zeit, wie gesagt, vor 40 Jahren, 1981, dass da die Country-Musik nicht unbedingt den besten Ruf genossen hat, insbesondere bei jungen Leuten und bei Rockfans und Popfans. Ja, die haben einfach die Country-Musik immer noch als eine altertümliche und erzkonservative und langweilige Form der amerikanischen Volksmusik betrachtet. Und wenn man da gesagt hat, man hört Country-Musik, da ist man ausgelacht worden. Ich kann das deswegen bestätigen, weil das ist mir damals auch so gegangen. Das war nämlich gerade so die Zeit, Anfang der 80er, als ich angefangen habe, auch mich für Country-Musik zu interessieren. Es gab ja damals in Deutschland so eine richtige Country-Welle, ausgelöst vor allem durch natürlich durch die Erfolge von Truckstop damals. Das habe ich ja hier in der Sendung auch schon öfters mitgeteilt und darüber auch schon gesprochen. Und dadurch, dass eben Truckstop damals so erfolgreich war mit ihrer ja sehr schlagerhaften Country-Musik, ist eben Country auch dann in den Medien, in Radiostationen, in Fernsehsendungen behandelt worden. Und es gab eben eine kleine Country-Welle damals in Deutschland, aber auch in anderen Ländern, in England zum Beispiel. Und das sind dann eben Leute wie Johnny Cash oder auch George Jones und andere auch natürlich die Klassiker wie Hank Williams, Jimmy Rogers und so weiter. Die sind dann auch so ein klein bisschen mehr in den Mittelpunkt gerückt, obwohl es immer noch sehr, sehr viele Leute gab, die einfach abgewunken haben, gesagt haben, also mit Country, da kannst du mich jagen. Das sind irgendwelche jodelnden Cowboys oder so. Das ist also, da wollen viele nichts mit zu tun haben. Und Elvis Costello, der nun damals einer der ganz großen, heißen Typen war, die wirklich auch große Begeisterung bei den Kritikern und bei jungen Leuten hervorgerufen haben mit ihrer Musik, mit ihrer teilweise sehr aggressiven Musik und auch mit ihrer aggressiven Haltung, der hat nun plötzlich dann auch angefangen, Country zu machen. Er selber galt ja ohnehin als jemand, wie gesagt, der aus der Punk-Richtung kam, und er hat sich teilweise auch so ein bisschen verhalten in der Öffentlichkeit, etwas widerständig und etwas rebellisch und etwas aggressiv, hat einige Äußerungen von sich gegeben und einige Verhaltensweisen an den Tag gelegt, die dann auch in die Öffentlichkeit geraten sind, in Radio- und Fernsehsendungen. Hat er sich teilweise etwas, na sagen wir mal, despektierlich geäußert gegenüber anderen Künstlern und auch gegenüber der Gesellschaft und der Politik und der Regierung. Aber das war ja damals so üblich. Das war ja damals so, dass die Musiker gerade so aus dem Punk- und New Wave-Bereich generell etwas widerständiger waren. Und er gehörte eben dazu, und von ihm hat man nun alles andere erwartet als nun eine Country-LP. Und deswegen waren die Leute erstmal ziemlich entsetzt, als sie gehört haben, dass ihr guter Elvis nun ein Country-Album rausbringt. Aber wie gesagt, die Platte gilt heute als Klassiker. Und ich muss sagen, ich habe die damals auch schon sehr gerne gehört. Das war, glaube ich, meine erste Costello-LP, die ich überhaupt gekauft habe. Und da ich ja damals, wie gesagt, auch schon mich mit Country-Musik beschäftigt habe, war ich begeistert, dass da nun eben ein relativ junger, neuer und angesagter Musiker nun auch Country-Musik aufnimmt. Tja, so war das damals. Wir haben vorhin schon George Jones gehört im Duett mit Elvis Costello. Und er hat natürlich dann auch für sein Almost Blue-Album eine Reihe von George Jones-Songs ausgewählt, die er dann aufgenommen hat. Beispielsweise den hier, Brown to Blue. Erstmal die Version von Elvis Costello und dann das Original von George Jones aus den frühen 60er Jahren.

0: Ach ja, so eine typische Nummer. Der Mann, der quasi ins Bierglas rein jammert, dass ihn seine Frau verlassen hat. Ging um eine Scheidung. George Jones hat das hier gesungen. Und bei ihm war das so, dass er wusste, wovon er singt. Ich weiß gar nicht, wie oft der Mann geheiratet hat und wieder geschieden worden ist. Und wie oft er auch mit seinen Frauen dann auseinandergeraten ist und Zoff hatte, unter anderem durch seinen permanenten und ja, immer wieder auch gesteigerten Alkoholkonsum, den er über viele Jahre gepflegt hat. Das sind ja auch diese legendären Geschichten. Und das ist, wie gesagt, auch ein Grund dafür, warum George Jones eben auch als ein typischer Country-Interpret gilt, weil er eben auch diese ganzen Legenden und Stories und ja, mythischen Geschichten, die man da so hat, weil er das wirklich auch gelebt hat, mehr oder weniger. Was davon alles stimmt und was davon nicht stimmt, was dann davon vielleicht auch dann nur der Legendenbildung geschuldet ist, das ist dann ja möglicherweise Sache der Experten, die sich da mal mit beschäftigen sollten. Jedenfalls, dass George Jones ein ganz fantastischer Sänger war, das ist vollkommen unbestritten. Das war eben das Original Brown to Blue und davor die Version vom Album Almost Blue von Elvis Costello. Und da haben wir ja auch gehört, dass die Stimmen natürlich etwas unterschiedlich waren. George Jones, ein typischer klassischer Country-Sänger mit diesem typischen ja, Country-Twang auch drin in der Stimme, während Elvis Costello als Londoner, als bleicher Brite, der in London aufgewachsen ist, natürlich eine ganz andere Herangehensweise hat und seine etwas weich und etwas ja, angeraute Stimme. Die klingt natürlich völlig anders, aber ist auch sehr angemessen und passt auch sehr gut zu den Songs, wie die Art und Weise, wie er sie denn interpretiert hat. Das ist eigentlich, ja, fügt den Songs noch einiges hinzu, finde ich jedenfalls, bei den meisten zumindest. So, Freunde, das war es dann schon fast hier mit der Sendung Country Classics, dem ersten Teil in einer kleinen Reihe zum 40. Geburtstag von Almost Blue, der berühmten Country-LP von Elvis Costello, die im Oktober 1981 erschienen ist, also vor 40 Jahren. Und wir werden dann, ich denke mir, auf jeden Fall noch zwei Sendungen machen nächste Woche, dann oder ja, demnächst hier an dieser Stelle und dann auch danach noch eine weitere mit den Songs vom Almost Blue Album und auch mit den Originalversionen dann und noch einigen anderen Stücken aus dieser Ära von Elvis Costello. Natürlich hat er dann diese Stücke auch live gespielt, aber dann in verschärften Versionen, sagen wir mal. Und er hat dann auch live eine Reihe von anderen Country-Songs noch in sein Repertoire aufgenommen, die er dann nicht im Studio aufgenommen hat, sondern nur live gespielt hat. Unter anderem den hier, Brand New Heartache im Original von den Everly Brothers. Und wir hören zum Schluss hier diese ziemlich verschärfte Live-Version von Elvis Costello und den Attractions seiner Band damals und danach das Original von den Everlys. Dann, wie gesagt, demnächst hier mehr von Elvis Costello vom Album Almost Blue in den Country Classics im freien Radio Kassel.
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Ja, das kommt davon, weil man Versprechungen macht, ohne auf die Uhr zu gucken. Das Original von Brand New Heartache von den Everlys, das schaffen wir natürlich nicht mehr. Wir sind ja schon am Ende mit unserer Sendezeit hier in den Country Classics im Freien Radio Kassel. Das gibt's dann, verspreche ich, in der nächsten Sendung, in der nächsten Folge, wo es dann um Almost Blue, das Album von Elvis Costello, geht, das Country-Album. Da dann also die Everlys mit Brand New Heartache. So, das war's. Also dann bis demnächst.

0: So, danke für das Mikrofon. Herzlich willkommen zu Anorak City.
1: Ich bin so aufgeregt.
0: Ja, ich merke schon. Was hat das denn für einen Grund?
1: Ach, junge Menschen sind heute hier bei uns. Wir haben endlich mal die Leute mit reinkommen lassen, die sonntags immer hier sind, Schülerradio, und sind heute bei uns.
0: Ja, stell dich doch mal vor.
2: Ja, ich bin der Julian. Ich wurde gerade auf dem Königsplatz von Markus angesprochen. Komm doch mal mit, wir brauchen immer junge Leute in der Sendung. Und ja, da bin ich mal mitgekommen.
0: Ja, letztens das Campusradio und jetzt jemanden vom Königsplatz.
1: Ja. Naja, es ist ja so, wir probieren das seit Jahren, aber bis jetzt wollte niemand mit uns alten Männern mitgehen.
0: Du hast es ja immer nur bei Frauen versucht.
1: Me too.
2: Meine Mutter sagte damals schon, nimm keine Süßigkeiten von Fremden oder so. Wie war das?
1: Du sollst nicht mit Fremden mitgehen, aber das ist offensichtlich nicht angekommen.
0: Ja. Du bist so vertrauenserweckend.
1: Ja. Ich habe ja nicht rasiert. Auf jeden Fall, Julian ist da und natürlich kennen wir uns schon länger als 10 Minuten. Julian ist wirklich jung. Wir machen nachher ein Bild, wurde uns aufgetragen.
0: Ja.
1: Und weil es ist so, seitdem, und jetzt erzähle ich mal was noch nicht mal gern und weiß, seitdem ich Anorak City mache, das war ja früher mit der lieben Janina, Grüße, hieß es immer, ja, Anorak City, das ist die Sendung mit dem kleinen Mädchen und dem alten Mann. Und das hat mir über Jahre wehgetan, aber trotzdem habe ich gesagt, wir müssen auch die jungen Leute erreichen und heute ist es der Versuch.
0: Ja.
1: Und deswegen wird der Julian bestimmt ganz viel tolle, neue, junge, andere Musik mitbringen. Und,
0: ich habe schon gesehen, ja, sieht danach aus.
1: Ja, und das ist halt der Grund, ne?
0: Ja.
1: Jetzt sagt er nichts mehr. Also das Mikro ist offen. Also das ist
0: nicht
1: so.
0: Was du gesagt hast, wäre ich auch ganz zurückgenommen.
1: Wir kennen uns doch länger als 10 Minuten.
0: Ja. Gut. Was haben wir denn vor? Also auf jeden Fall wird der Julian so ein paar seiner Favorites spielen. Alte Sachen habe ich gesehen, neue Sachen habe ich gesehen. Wir spielen wieder den heißen Scheiß, den keiner kennt.
1: Genau. Ne? Und ich muss sehen, dass ich immer mal ans Mikro ranreiche und nicht immer von hinten aus dem Stuhl raus.
0: Ne? Naja, Markus und ich, wir teilen uns halt das Mikrofon hier. Das wird heute sehr intim.
1: Ja, ist ein bisschen wie früher mit Janina. Grüße.
0: Ja, da warst du schöner, ne?
1: Oho. Das stimmt.
0: Die war glatterrasiert.
1: Der erste Titel war von Alaska.
0: Was du schon wieder denkst, Markus.
1: Ich greife hier ein, bevor es die LPR tut.
0: Landesmedien. Noch können wir alles rausschneiden.
1: Ach so, ja. Oder die uns. Erste Titel von Alaska. Motorway heißt er. Und der ist vom wirklich top aktuellen Album. 31. Januar ist, glaube ich, offiziell erschienen. Whitewash the Tide. Oh Gott. Max, Whitewash the Tide, Max. Sorry an Alaska, ich muss mich immer halt wegdrehen und ich bin schon so alt, ich kann mir die Titel nicht merken und der Titel steht auf dem PC und dafür muss ich mich wieder vom Mikro wegdrehen. Das ist alles nicht so für alte Leute, aber egal. Trotzdem, schöne EP haben sie gemacht nach gefühlt 100 Jahren und ihr werdet es nicht glauben, sogar bei Marshmallow Record ist es erschienen, sowohl auf Vinyl als auch als Download bei Bandcamp, nicht bei Spotify. Trotzdem spiele ich es einfach vom Bandcamp ab. Und Vinyl gibt's dreifarbig und ihr müsst euch beeilen, dass ihr überhaupt noch was bekommt. Interessanterweise keine CD-Veröffentlichung. Das ist wie in den Dark Ages of March Marigold. Gernot, erinnerst dich, wir mussten da früher CDs, Schallplatten digitalisieren. Ja, muss man ja jetzt fast auch, aber es gibt auch einen Download-Code, wenn man die Platte kauft. Gibt's einen Download-Code.
0: Wir waren schon immer Kulturbanausen, ne?
1: Ja, stimmt. Das ist, weil wir immer schon alt waren.

üblich der Knut. In dieser Sendung wird es natürlich um das aktuelle Programm im Sandershaus in Bettenhausen bei Kassel gehen, einem alternativen Veranstaltungsort, der offen für alle ist und vom Mitmachen lebt. Diese Woche gibt es 3 Konzerte und natürlich die wiederkehrenden Veranstaltungen, und darüber wird es in dieser Sendung gehen. Es wird viel Musik geben von den Bands, die bei den Konzerten auftreten werden, und ja, wenn ihr dann Bock habt, könnt ihr da vorbeischauen. Hier gibt es dann die Termine und natürlich die Uhrzeiten und auch die Eintrittspreise, also dann wisst ihr Bescheid. Wichtig vielleicht noch ein Hinweis auf die Veranstaltungsseite des Sandershaus. Die gibt es nämlich auf der Webseite des Sandershaus zu finden unter sandershaus.de, und dort klickt ihr auf den Menüpunkt Programm und dann landet ihr auf der Veranstaltungsseite, und bei der jeweiligen Veranstaltung könnt ihr nochmal draufklicken. Für Detailinfos, und das soll es eigentlich gewesen sein. Wichtiger Punkt vielleicht noch, bevor ihr zu einer Veranstaltung im Sandershaus geht, schaut da nochmal zur Sicherheit vorbei. Manchmal müssen Veranstaltungen abgesagt werden, und das steht da dann umgehend auf der Webseite. Das so als kleiner Tipp. Ja, jetzt kommen wir zu einer Veranstaltung, die jeden Donnerstag stattfindet, nämlich der Kneipenabend im Sandershaus, in der Bar des Sandershaus, ab 18 Uhr bis 24 Uhr. Eintritt ist frei. Ja, in der Bar gibt es dann günstige Getränke, im Hintergrund läuft chillige Musik, und da kann man sich mit Freunden verabreden oder geht alleine hin und quatscht mit den Leuten, die dann dort sind. Also coole Leute, coole Atmosphäre, und es gibt Möglichkeiten zu spielen. Also die normalen Möglichkeiten sind so Billardspielen, Tischkicker und Tischtennis sogar im Rundlauf. Es gibt eine N64, auf der man spielen kann. Und es gibt eine Karten- und Brettspielsammlung, eine größere. Diese ganzen Dinge kann man kostenlos vor Ort nutzen. Also das ist auch schon mal cool. Und das Besondere ist, wie jetzt am Donnerstag, den 1. Oktober, am ersten Donnerstag im Monat gibt es nämlich das Spielabend-Spezial. Ab 19 Uhr geht es dann um Spiele, Karten- und Brettspiele. Das heißt, Leute bereiten sich darauf vor, warten den Monat lang oder dahin zu kommen, denn dann finden sich Leute, die ja irgendwie das eine oder andere Spiel wagen wollen, testen wollen oder so mit anderen Menschen. Auf jeden Fall nutzt diese Chance und informiert euch auch nochmal vorher, das könnt ihr auch machen, über die Website eben sandershaus.de und dort dann auf den Menüpunkt Programm klicken. Dann seid ihr auf der Veranstaltungsseite. Ja, dann kommen wir zu der Musik, die wir gerade als Intro gehört haben. Das war ein Stück von Mini Manders and Shut Up aus London. Und die touren wieder mal in Europa und machen eben am Donnerstag, den 1. Oktober, im Sandershaus Halt. Und werden dort im Subterrain auftreten. Einlass ab 19 Uhr, Beginn des Konzerts ab 19.30 Uhr. Das Ganze nennt sich auch Fuck Brexit Support British Punk Volume 1. Und es gibt sogar lokalen Support von Mono Monaco. Und das wird auf jeden Fall, glaube ich, interessant. Also wir hören jetzt erstmal noch weitere Stücke von Mini Manders, im Anschluss Mono Monaco. Und der Preis zu diesem Konzert oder für dieses Konzert ist 9 bis 15 Euro nach Selbsteinschätzung. Bitte gebt so viel ihr könnt, um den Veranstaltungsort und die Bands zu unterstützen. Und jetzt erstmal viel Spaß mit Mini Manders in the Shut Up und im Anschluss Mono Monaco.

Ja, wir haben gerade die Band Mono Monaco gehört. Die sind zusammen im Konzert zu sehen und zu hören am Donnerstag, den 1. Oktober, mit der britischen Band Millimanders and the Shut Up. Das Konzert ist im Subtal des Sandershaus und Einlass ab 19 Uhr. Beginn des Konzerts um 19:30 Uhr. Eintritt zwischen 9 und 15 Euro nach Selbsteinschätzung. Bitte gebt so viel ihr könnt, um den Veranstaltungsort und die Bands zu unterstützen. Am Freitag, da kommen wir jetzt, da gibt es zum einen eine wiederkehrende Veranstaltung. Freitag, der 2. Oktober, ist natürlich der erste Freitag im Monat. Und da gibt es ja immer wieder das Repariercafé Kassel Ost. Und das ist im Keller des Sandershaus oder in der Werkstatt des Sandershaus ab 16 Uhr. Und da könnt ihr Sachen mitbringen, die ihr reparieren möchtet. Technische Geräte, Radio, Drucker, Toaster, Lampe, Bügeleisen oder sowas. Aber auch Fahrrad oder Möbel. Und ja, dann kann man zusammen mit entsprechenden Leuten, die Ahnung haben, ja, gucken, ob man das reparieren kann, wie man das reparieren kann. Es gibt ganz viel Werkzeug und so eine Werkstatt vor Ort. Und eventuell muss man auch ja, entsprechende Ersatzteile bestellen. Das geht auch. Aber das kann man dann vor Ort mit den Leuten, die da Ahnung haben, dann klären. Und ich finde das eine coole Sache. Also repariert erstmal eure Sachen oder schlachtet sie aus, anstatt sie einfach in den Müll zu werfen. Und ja, natürlich den Elektroschrott, ne? Und nicht in den Restmüll. Am Freitagabend gibt es auch ein Konzert. Und zwar ein Konzert der österreichischen ja, Art Rock Alternative Indie Band Love God Chaos. Und die haben eine neue CD. Augendisco heißt die. Und die werden am Freitag, den 2. Oktober, im Konzert im Sandershaus zu sehen und zu hören sein. Einlass ab 19:30 Uhr, Beginn des Konzerts um 20 Uhr. Eintritt zwischen 12 und 16 Euro nach Selbsteinschätzung. Bitte gebt so viel ihr könnt, um die Band und den Veranstaltungsort zu unterstützen. Jetzt viel Spaß erstmal mit Musik von Love God Chaos von ihrem aktuellen Album Augendisco und danach hören wir uns wieder. Und dann gibt es noch weitere ja, Konzert- und Veranstaltungstipps für das Sandershaus in Bettenhausen bei Kassel.

0: Klassischer Rock'n'Roll, klingt jedenfalls so wie aus den 50er Jahren, ist aber aus den, ich glaube, 80er oder 90er Jahren. Taff Falco war das, Taff Falcos Panther Burns, die Retro-Rock'n'Roll, Neo-Psychedelic-Punk-Band, die damals für große Begeisterung gesorgt hat und bis heute ja auch immer noch aktiv ist, soweit ich weiß. Hier ist das Freie Radio Kassel, liebe Freundinnen und Freunde, mit der aktuellen Ausgabe der Sendung Themenwechsel. Wir haben heute eine kulturelle Sendung. Es geht im zweiten Teil um eine Veranstaltung, die wir aufgenommen haben, und zwar eine Lesung des Richard-Wagner-Verbands. Und da geht es natürlich auch um Richard Wagner, allerdings diesmal durchaus auch mit lokalem Bezug, denn es gab eine Lesung oder einen Vortrag über die Inszenierung von Richard Wagners Ring des Nibelungen hier in Kassel. Es gab in den letzten 70 Jahren oder so, gab es hier in Kassel insgesamt 5 Inszenierungen des kompletten Ring, also aller 4 Teile. Der Wagner-Experte, den wir nachher hören werden, hat sich in die Archive eingearbeitet und hat einiges herausgefunden über diese Wagner-Inszenierung hier in Kassel. Und für Wagner-Fans und für Musikfreunde eine höchst spannende und höchst interessante Geschichte, die auch noch eine ganze Reihe von wirklich unbekannten und neuen Informationen hervorgebracht hat. Also dann nachher im zweiten Teil der Sendung Richard Wagner, der große Opernexperte, der natürlich auch nicht unbedingt jedem zusagt und der auch durchaus kritisch gesehen werden kann unter diversen Aspekten. Im ersten Teil der Sendung jetzt gleich kommen wir zu einer Veranstaltung, die diese Woche im Dokumentarchiv war, und zwar eine Eröffnung einer Ausstellung. Und zwar heißt die Ausstellung Gefahr im Verzug, Kulturgut erhalten im Dokumentarchiv. Das ist eine Ausstellung, die in dem Archiv selbst, also in diesem Lesesaal des Dokumentarchivs, also gleich wenn man reinkommt in diesem Raum, stattfindet. Und zwar geht es da um die Restaurierung von Kunstwerken. Ist ja so, dass im Dokumentarchiv eine ganze Reihe von Werken, aber auch von Dokumenten natürlich, zum Thema Dokumenta und Kunstgeschichte lagern. Und wie das so ist mit alten Sachen, die müssen gelegentlich auch mal restauriert werden, weil sie ansonsten irgendwie nicht mehr genutzt werden können und irgendwann auseinanderfallen. Und genau zu diesem Thema, zu der Restaurierung von alten Dokumenten und von Kulturgütern, gibt es diese Ausstellung, und in dieser Woche gab es die Eröffnung, und wir haben uns das angeschaut, der Kollege Torben und ich, wir waren da, und wir haben mit den beiden Kuratorinnen der
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0: Yo, yo, yo, liebe Hip-Hop-Heads, herzlich willkommen zu einer ganz besonderen Ausgabe von The Essence, eure Hip-Hop-Untergrund-Radiosendung im Freien Radio Kassel mit DJ Killer M, mit Janbo dem Prachtlachs und mit meiner Wenigkeit Don Q. Heute an den Decks. Janbo, willst du was sagen? Ich muss die nächste Platte raussuchen.
1: Yo, willkommen zu unserer kleinen Special-Ausgabe. Heute ist nämlich mal an den Decks, anstatt euer Resident DJ, DJ Kill I Am, der gerade ganz geschmeidig gegenüber sitzt und sich das alles anguckt. Safe. Noch mit am Start die Andrea im Studio und Kevinho, aka die Rüdenuss. Und der Don Q wird jetzt erstmal für euch auflegen. Kick rein den Scheiß, Diggi.

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1: Ja.
0: Warum lächeln Sie denn da?
1: Hallo.
0: Finden Sie das etwa amüsant?
1: 6,5. 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

0: Yo, yo, hä? Es ist Halbzeit, meine lieben Schnitteredditches und Schnatteradatsches. Hey, Donko und den Deck, dann klicke die Klatschdüs. Haha, ja, Mann, auf jeden. So, Grüße gehen raus natürlich nach Wimmern. Grüße gehen raus an den Real Topster, an alle Leute, die zuhören. Dr. Durst auf jeden Fall, der Doktor unseres Vertrauens, was geht ab? Yeah. Ich mach das jetzt auch mal für Momo und an alle Hörer und HörerInnen. Safe. Und natürlich Grüße gehen raus nach Wehleiden. Ja, yeah, Mann, wir haben uns so. Also richtig wieder schön Radiozeit am Start. Heute mal ganz entspannt. Killy hat auf jeden Fall ein Grinsen bis über beide Ohren. Yeah. Alles Klärchen. Ich würde noch mal ganz kurz was sagen dazu, zu dem ganzen Lachs. Lachs Jan One, Digga. Yeah, was geht ab? Die Sonne küsst den Mond, elegant in den Schlaf, werde wach, ganz entspannt, guter Start in den Tag. Ganz in meiner Nähe wurde Harmonie geweckt, der Vibe wird ein Klassiker auf Radiofrequenz. Der Tag wird perfekt, die Alte liegt im Bett, Zeit zum Aufstehen, yo. Wir fahren jetzt hier weg zu einem magischen Fleck, wo uns keiner erkennt, denn unsere reine Präsenz bleibt eine reine Essenz. Flossno, Überfall, schau zu, dass du weg siehst. Wir haben einen nervösen Finger, sind ein Auto, der direkt schießt. Der Schrecken aus der Geisterstadt, holt direkt den Gold raus. Ist verrückt wie Goldgräber, angesteckt vom Goldrausch. Ja, Mann, das gibt's nur im Elfenbeinturm bei The Essence. 105,8. Und, Alter, an jeden, der zuhört, macht auf jeden Fall mal Lärm so. Für die geilen Cuts. Für das geile Programm. Für euch selbst. Und für Castle City. Magst du noch was dazu sagen, Diggi?
1: Yeah. Props an Diggi Diambo. Und ich bin ein bisschen abgelenkt, weil ich schon wieder die Hand an der nervösen Platte habe. Und ich gerade gucke, was ich noch so für Instrumentals raushauen kann. Weil eigentlich ist die Halbzeit ja erst in 10 Sekunden. Aber ich habe auch noch ein paar Beats. Ich habe zum Beispiel gerade.

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2: Einen wunderschönen guten Abend, ihr hört das Freie Radio Kassel. Es ist Zeit für Borderline Extra. Dazu begrüßt euch Dirk Liese. Ja, heute geht es hier um die Bitchin' Bayas Trio aus Chicago, seit 2010 aktiv, haben unzählige Alben veröffentlicht, in die wir alle gar nicht hineinhören können. Wir hören in 6 verschiedene Veröffentlichungen hinein, hören Stücke, da die um die, ja, oder zwischen 8 und 11 Minuten lang sind. Und wir fangen gleich mit einem 10-minütigen Stück an. Transcendence von ihrem 2013er Album Bitchitronics.

In Borderline Extra geht es heute um die Bitchin' Bias Trio aus Chicago, veröffentlichten meist auf dem dort ansässigen Track City Label. Cooper, Quain, Dan Quinn, Liven und Rob Fry heißen die Mitglieder der Bitchin' Bias. Cooper, Quain und Rob Fry auch bei Cave aktiv, Dan Quinn, Liven bei Mahjong. Außerdem werden die drei von Halle 4 in der Formation Jaggy Lynn ergänzt. Ja, ich habe es vorhin schon gesagt, wir hören nur in einige der vielen Bitchin' Bias Veröffentlichungen hinein. Jetzt erstmal ein Stück aus dem Jahr 2014 von dem einfach Bitchin' Bias betitelten Album. Da hören wir das Stück Field Study und dann hören wir eine Arbeit, die sie zusammen mit Bonnie Prince Billy abgeliefert haben im Jahr 2016. Epic Jammers at Fortunate Little Ditties hieß das Album, aus dem wir das Stück Nature Makes Us For Ourselves hören.

Die Playlist zu dieser Sendung, in der es über die kalifornische Band Bitchin' Bajas geht, findet ihr bereits auf www.borderline-extra.de. Im Jahr 2021 veröffentlichten die Bitchin' Bajas Switched on Ra, ja, ihre Huldigung an den großen Sun-Ra. Das Album erschien physisch interessanterweise nur als Kassette. Space is a Place hören wir daraus und ein Jahr später kam dann Biasilators heraus und aus dem Werk hören wir das Stück Amorpha.

In Borderline Extra ging es heute um die Bitchin' Bajas. Ja, diese Sendung wird am morgigen Samstag hier im Freien Radio Kassel um 12 Uhr wiederholt werden. Die Playlist findet ihr auf www.borderline-extra.de. Habe ich vorhin natürlich auch schon einmal gesagt. Und ja, ein bisschen Zeit ist noch. Die Bitchin' Bajas im Übrigen momentan auf Europa-Tournee. In Deutschland spielen sie allerdings nur.

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1: Einen wunderschönen guten Abend. Ihr hört das Freie Radio Kassel. Es ist Zeit für Borderline Musik für Grenzgänger, wo wir heute wieder Musik nonstop hören werden. In unserer Mixtape-Serie gibt es nochmal eine Compilation des Numero Group Labels zu hören. 2008 als Promo-CD veröffentlichte Kurzfassung einer Compilation über das zwischen 1978 und 1981 aktive Titan Label. It's All Pop heißt diese Compilation, auf der es Musik von Sigwitz, Gary Charlson, Boyce, J.P. McClain and the Intruders, Millionaire at Midnight, Boyce, Jones, Bobby, Sky, Artis und einigen mehr zu hören gibt. Die genaue Playlist findet ihr auf www.borderline-extra.de.

In Borderline Musik für Grenzgänger gab es heute hier mal wieder Musik nonstop zu hören. Wir hörten die Compilation Titan, It's All Pop. Ja, eine Übersicht über Veröffentlichung des Titan Labels, welches zwischen 1978 und 1981 aktiv war. Ja, wir hörten die Promo-Version der Compilation, die im Jahr 2008 von Numero Group veröffentlicht wurde. Das Original umfasst verschiedene längere Versionen oder die Originale, muss ich dann wohl besser sagen. Ja, wir hörten Musik von den Secret Scale, Charles & Boys, JB McLean and the Intruders, Millionaire at Midnight, Gary Charles & Boys, Gems, Bobby Sky, Alice Scott McLean.

Karl und von manchen hörten wir auch zwei Stücke. Die genaue Playlist findet ihr auf www.borderline-extra.de. Ja, diese Sendung wird hier im Freien Radio Kassel am morgigen Freitag um 14 Uhr wiederholt werden. Morgen Freitag 20 Uhr gibt es natürlich hier wieder Borderline Extra zu hören. Und da wir noch ein bisschen Zeit haben bis 23 Uhr, hören wir schon mal ein bisschen Musik von den Bitchin' Bayas, denn um die wird es morgen in Borderline Extra gehen.

0: nicht anders sagen.
1: Nein, das kann man nicht.
0: Auf der Mainau gibt's ja auch herrlichen Rhododendron.
1: Auf der Mainau?
0: Da gibt es sehr viel Rhododendron.
1: Ja, und ob es da viel Rhododendron gibt, wunderbar, all diese Blüten.
0: Mein Mann sagte immer, das ist ein richtiges Farbenmeer.
1: Ja, das ist ein sehr guter Vergleich.
0: Das ist ein herrlicher Vergleich.
1: Ein unvergleichlicher Vergleich.
0: Ein Farbenmeer hat er immer gesagt, wenn wir da gesessen sind.
1: Ein sehr, sehr guter Vergleich.

0: Frau, die Spange von ihrer Nichte, zahlt das eigentlich die Kasse?
1: Welche Spange?
0: Die Zahnspange von ihrer Nichte, ob das die Kasse zahlt?
1: Ja, das zahlt die Kasse, das zahlt die Kasse voll und ganz.
0: Eine gute Kasse.
1: Eine herrliche Kasse.
0: Ach, aber dieser Rhododendron, sagen Sie mal ehrlich, ist das nicht einfach herrlich?

0: 60% trägt die Kasse.
1: Was für eine Kasse?
2: Ich habe leider auch keine Ahnung, ob es am Kurfürstendamm in Berlin Rhododendron gibt, aber das war eben Max Gold und er kennt sich offenbar damit so ein bisschen aus. Mit diesem Stück steigen wir ein in eine neue Folge unserer kleinen Reihe hier im Rahmen von Kabarett Live im Freien Radio Kassel, unserer Sommerreihe. Im Sommer 2023 feiern wir Max Gold und wir haben in den letzten Wochen, ich glaube schon 5 Sendungen gemacht mit Aufnahmen von Max Gold. Es begann mit einer Live-Aufnahme, die hier im Schlachthof aufgenommen wurde. Vor einigen Monaten ist er hier gewesen, hat gelesen und das haben wir gesendet hier im Radio und daraufhin habe ich nochmal bei mir im Archiv geguckt und einen ganzen Stapel von CDs gefunden von Max Gold. Er hat nämlich in den letzten Jahrzehnten sehr, sehr viele Hörbücher, CDs veröffentlicht und da wollen wir einiges von hören, jetzt im Sommer 2023, weil ich einfach finde, der ist ziemlich großartig, der Mann, und diese Geschichten, dieser Wortwitz, den er in seinen Geschichten drin hat, ist ziemlich einzigartig und die Art und Weise, wie er das vorträgt, das ist ebenfalls ziemlich grandios. Und deswegen geht es heute weiter mit Aufnahmen von Max Gold und wir gehen heute mal in das Jahr 2006 und 2007. Im Jahr 2007 ist eine Doppel-CD erschienen mit dem Titel QQ, also zweimal Q, zweimal der Buchstabe Q. Und da sind Aufnahmen drauf, die in den Jahren 2006, 2007 sowohl live gemacht wurden bei diversen öffentlichen Veranstaltungen als auch bei der Gelegenheit im Studio. Also einiges hat er auch im Studio dann gelesen und daraus hat er dann diese CD zusammengestellt. Übrigens der Mann, der dahinter steht und der diese CDs immer produziert, ist Frieder Butzmann. Den kennt der ein oder andere von euch vielleicht auch. Der ist ebenfalls schon seit vielen Jahren als Musiker, als Hörspielmacher, als Audio-Experte und als Autor auch ist er bekannt und ist jemand, der auch viel rumexperimentiert mit Sounds und so weiter. Also jemand, der auch schon sehr aktiv ist in dem Bereich, auch schon seit vielen Jahren. Und er ist auch schon seit vielen Jahren eben Produzent von Max Gold und ist für die Aufnahmen verantwortlich, für die Aufnahmen der Hörbücher von Max Gold. So auch für dieses hier, wie gesagt, aus dem Jahr 2007. Und da hören wir jetzt mal rein und es geht zunächst mal um Fernsehmusik. Das ist ja immer ein spannendes Thema. Also denn hier in Kabarett Live im Freien Radio Kassel in unserer Max Gold Sommerreihe Aufnahmen von 2007. Ich wünsche dazu viel Spaß.
3: Das Hörbuch beginnt mit einem Text über Fernsehmusik. Wir schreiben das Jahr 900 nach Christi Geburt oder, wie es in der DDR hieß, nach unserer Zeitrechnung. Auf einer Insel vor der walisischen Küste leben zwei weise, heilige Frauen, die miteinander durch zweierlei verbunden sind, nämlich durch A, eine lebenslange Feindschaft, sowie B, lodernde körperliche Begierde. In einer selbst für die Verhältnisse der irischen See ungewöhnlich stürmischen Herbstnacht suchen die beiden Frauen unabhängig voneinander eine keltische Begräbnisstätte auf, unter einer Eiche mit sich auf 11,5 Meter Höhe teilendem Stamm kommt es zu einem eigenartigen Kampf, in dem sich tief grabende Küsse und millimetergenau platzierte Fausthiebe die Waage halten. Nachdem beide fast gleichzeitig den geschlechtlichen Höhepunkt erreicht haben, versucht die eine, die andere in einen Burgfried einzumauern, auf dass sie darin jämmerlich verdorre. Die andere hat allerdings den gleichen Einfall und daher trägt sich etwas zu, was im gesamten christlichen Frühmittelalter sonst so nicht vorgekommen ist. Zwei Frauen mauern sich gegenseitig in ein und denselben Turm ein. Beiderseits wird nun unter grauenvollem Fluchen verdurstet. Moos und Eulen, aber auch Spinnen, sowie die bisweilen unkollegial erscheinende Schwester des Raums, nämlich die raffgierige Zeit, tun das Übliche und Ihrige. 1104 Jahre später verdichtet die Hamburger Journalistin, Moderatorin, Katzenzüchterin, Barbesitzerin, Fußschmuckdesignerin und selbstverständlich auch Buchautorin Heidi Würsel den eben geschilderten Stoff auf 800 Seiten, womit sie nicht wenige Unken flott macht, flottgemachte Unken. So bezeichnet sie in ihrem Privatjargon die Erlöse aus jener Tätigkeit, die sie in Interviews richtig spannende und vor allem historisch glaubwürdige Unterhaltung schreiben nennt. Im Kreise ihrer Freunde aber Brotjob. Zumindest spricht sie so, wenn sie, wie es Gott sei Dank meistens der Fall ist, Herrin ihrer Sinne ist. Wenn jedoch im allerengsten Kreis die Party richtig abgeht und sich der Abend nicht nur etwas länger, sondern bis in die Puppen ausdehnt, kann es auch mal vorkommen, dass sie diesen Brotjob Leseschrott für fette Frauen zusammenkloppen nennt. Doch das kommt nicht häufig genug vor, um die Leute aus ihrer Posse zu etwas anderem als der Bemerkung zu beflügeln, dass sie hin und wieder köstlich inkorrekt sei. Die Heidi, was ja schließlich das super Erfrischendste an ihr sei. Die Unken aus ihrem dezent angelespten Mittelalterplot steckt sie übrigens in das Restyling der Bali Lounge ihres Restaurants Schinkenkeller auf Sylt, zu dessen Stammgästen neben ihrer Halbschwester, der noch nicht sehr bekannten Sportwagenrestauratorin, aber bereits international renommierten Steingartenexpertin und ohne jeden Zweifel ganz gewiss auch Buchautorin Eileen Würsel-Achballa, seit einiger Zeit auch der Film- und Fernsehkomponist, in letzter Zeit allerdings fast nur noch Fernsehen, Henna Larsfeld gehört. Naja, man kennt sich halt. Und so wundert es keinen, jedenfalls keinen Branchenintimus, dass Larsfeld den Auftrag erhält, für die millionenschwere ARD-Verfilmung des Würselstoffs die Musik zu liefern. Henna Larsfeld sitzt mit seinem Laptop in der Küche. »Ich komponiere grundsätzlich in der Küche«, würde er in Interviews sagen, »doch er gibt keine, weil er das einfach total hasst, sich vor Gaffern so nackig zu machen. Hin und wieder stellt er sich aber vor, er säße in Talkshows und in denen würde er ganz ruhig in einem männlich nebensächlichen Ton sagen, er komponiere grundsätzlich nur in der Küche«, weil das ja erstens stimmt und er sich zweitens gern vorstellt, wie die Moderatorin erregt erwidern würde. Was? Diese tolle dramatische Musik in der Küche zwischen Zwiebelnetz und fettigen Teflonpfannen komponiert? Das ist ja unglaublich! Und all die Hausfrauen im Live-Publikum. Fantastisch, der Mann komponiert diese Mordsmusik mit Kirchenchören und Riesensymphonieorchester ganz bescheiden in seiner Küche. Henna Larsfeld sitzt also in seiner fantasiehalber als faszinierend bezeichneten Küche. Gern würde er mit Eileen, der Schwester von Heidi, zum Saufen ans Meer fahren, aber erstens muss die einen unglaublich spannenden 65er Lamborghini, wie sie es nennt, fachentrosten. Und zweitens hat er nur 24 Stunden, um den 90-minütigen ARD-Mystery-Thriller mit stimmigem Soundtrack zu versorgen. Wie er das Wort Fachentrostung hasst. Vor der Vertonungsaufgabe fürchtet er sich eigentlich kaum, hat er doch bislang jeden Auftrag mit einer Dreiviertel Lexotanil und kontrollierter Weinzufuhr innerhalb 24 Stunden hinbekommen. Nichts Schlimmes also, kein Koks oder so. Lexotanil verschreibt einem jeder Arzt. Aber er hat keine Lust. Er schaut auf die altbewährten Soundsample-CDs, die ihm sein Musikfreund Björn vor 9 Jahren gebrannt hat, als sie noch gemeinsam diese ja keinesfalls nur ironisch so betitelten Abende für Freunde der gepflegten elektronischen Unterhaltung im Berliner Podewil-Club veranstaltet haben, vor Studenten, die zeitaufwendig ausgewählte Brillen trugen und Metropolenhopperinnen mit retrospektiven Wollmützen. 1997 war das und die Björnschen Soundfiles benutzt er noch immer. Auf der einen CD steht Mönchschöre, auf der anderen extrem verhallte Wummersounds. 134 Fernsehaufträge habe ich mit dieser Soundsoftware bereits bewerkstelligt, denkt Larsfeld in ruhig resümierender Selbstbetrachtung. Darunter 3 Tatortkrimis, 21 Natur- und Geographiefilme und 60 Geschichtsdokus. Davon wiederum waren 9 über Ägypten, 7 über die Wikinger, 3 über den 17. Juni, 4 über den 20. Juli, 10 über den 13. August, 11 über den 9. November und immerhin schon 2 über den 11. September. Ich habe immer die gleichen Sounds verwendet, mit einer einzigen Ausnahme. Bei einem 30-Sekunden-Beitrag über Adam Riese, da dachte ich, gehst du einmal ein bisschen aus dir heraus, verwendest du mal eine andere Software und habe etwas mit Krummhörnern und Würfelspielgeräuschen gemacht. Aber da hat mir die Dame vom Fernsehen gleich gemailt, das würde nicht ihren Vorstellungen entsprechen. Also wieder die Mönchsköre und das verhallte Gewummer. Super spannend, sehr atmosphärisch, warum nicht gleich so? Kam es daraufhin als Reaktion. Das ist alles so traurig und lächerlich. Der 17. Juni und Mönchsköre. Natürlich drehe ich in solchen Fällen ab und zu ein paar verfremdende Filter rein, damit die Chöre härter, unchoriger, mehr so nach kratzigen Streichern, also ich meine politischer klingen. Aber letztlich ist es doch immer dieselbe Ausgangsware. Dass das keiner merkt, dass sich da nie ein Fernsehzuschauer drüber beschwert, das ist so etwas von deprimierend eigentlich. Das Telefon klingelt. Eileen ist dran. Wir wollten doch morgen zum Saufen ans Meer fahren. Wollen wir den Ferrari oder den gelben Lotus nehmen? Der Lamborghini ist leider noch nicht entrostet. Larsmann erwidert, ach, ist mir egal. Ich hänge so ein bisschen durch, Burnout-mäßig, meine ich. Ich habe das Gefühl, ich muss mal wieder etwas machen, was mehr zu tun hat mit dem, womit ich vor 10, 15 Jahren angefangen habe. Ach komm, erwidert Eileen, mach deinen Job und hab hinterher unbegrenzt Spaß. Möchtest du etwa da landen, wo dein alter Freund Björn ist, in der Musikschule Kreuzberg und 20 Wochenstunden Musiktheorie und Gehörbildung unterrichten? Das vielleicht nicht. Aber es muss doch einen Mittelweg geben zwischen einem Haufen Geld und dem, was man eigentlich machen möchte. Mittelwege gibt's nur im Märchenbuch. Meinst du, ich finde einen Mittelweg zwischen Steingartenexpertin und Sportwagenrestauratorin? Meinst du, mich nervt das nicht, ständig im ARD-Mittagsbuffet über diese öden Steingärten Auskunft zu erteilen? Die interessieren mich schon seit 100.000 Jahren nicht mehr. Diese Trollers da würden ihr Studio sowas von vollkotzen. Also wirklich sowas von vollkotzen, wenn ich denen was von Fachentrostung erzählte. So what? That's life. Shit happens. Restauriere ich halt mit meiner Steingarten-Expertinnen Kohle im stillen Kämmerlein meine Lamborghinis. Larsmann sieht das alles ein, arbeitet die Nacht durch, liefert wie immer termingerecht und fährt mit Eileen zum Saufen ans Meer. Man hat dort immensen Spaß. Tolle Leute sind da, einerseits Profis, andererseits aber eben auch Leute, die nicht immer alles so bierernst nehmen und finden, dass sich Deutschland in den letzten Jahren unglaublich positiv verändert hat. Die Deutschen sind so locker geworden. Es gibt heutzutage kein Land auf der Welt, in dem so viele Stühle auf die Bürgersteige gestellt werden wie in Deutschland. Die Verfilmung des walisischen Stoffes schlägt beim Publikum ausgezeichnet ein. Die ARD gibt ein Sequel in Auftrag, das im Jahre 1520 spielt. Die beiden eingemauerten heiligen Frauen sind wieder lebendig und begeben sich auf einen jahrelangen Fußmarsch durch Zentraleuropa, in dessen Verlauf sie abwechselnd ihre Abneigung gegeneinander und ihren sexuellen Appetit aufeinander unterdrücken müssen. Oft müssen sie beides gleichzeitig bekämpfen und dabei auch noch in einem gefährlichen Bach von einem glitschigen Stein zum anderen springen. In einer Mystery-Höhle mit toll von der Decke hängenden Effektmoosen begegnen sie schließlich einer verleugneten Schwester des Schweizer Reformators Huldrych Zwingli und machen irgendwas mit der. In den Kurzbeurteilungen der Fernsehzeitschriften wird unter den Stichwörtern Spannung und Erotik je ein nach oben gehender Daumen zu sehen sein. Ist also für jeden Geschmack etwas dabei. Mehr wird aber nicht verraten. Wie die Musik sein wird, kann man sich allerdings schon jetzt ziemlich gut vorstellen. Gedanken bei der Kranio. Was verändert sich schon, wenn ich aus meinem Fenster schaue? Sieht alles genauso aus wie vor 30 Jahren, nur die Autos sind anders, sagte mir einmal ein Anhänger einer unaufgeregten Lebensweise. Doch war nicht richtig, was er sagte. Schaut man nämlich der Abwechslung halber nicht aus dem Fenster, sondern in den Spiegel, ist festzustellen, dass sich keineswegs nur die Autos verändern. Und so kann es nicht falsch sein, den Zahn der Zeit von Zeit zu Zeit zu lähmen, sein Malwerk trickreich anzuhalten, indem man sich zum Beispiel in ein Fastensanatorium begibt und sich von der Abteilung Therapieplanung einen abwechslungsreichen Terminkalender aufbrummen lässt. Eines Tages stand eine 70-minütige Kraniosakral-Session auf meinem Programm. Zwar hatte mir ein Mitfastender zuvor erläutert, es würde sich bei dieser Anwendung um so eine Art modischen Minimalkram handeln, bei welcher der Therapeut lediglich seine Zeigefinger in teils streichelnder, teils pressender, hin und wieder auch stechender Weise verwende. Man würde eigentlich die ganze Zeit nur da liegen und sich darüber ärgern, dass man nicht auf seine Armbanduhr schauen könne, weil man diese zuvor zur Vermeidung irgendwelcher alberner Energieblockaden auf einem Stuhl ablegen müsste. Und deshalb würde er dieses Kranio ganz bestimmt nicht noch einmal über sich ergehen lassen. Der solcherlei sprechende Herr war allerdings ein rechter Vaterfigurdarsteller. Sein Lieblingswort, Verantwortung, ein Baulöwe, der seinen Bademantel wie einen Hermelin trug und in diesem Aufzug auf dem Weg zur Sauna jedermann gütevoll zugrüßte, ganz so, als ob er der Besitzer des Anwesens sei. Auch beim Brühelöffel nahm er wie selbstverständlich einen ganz und gar unnötigen Vorsitz ein und hielt dröhnende Vorträge, zum Beispiel über das seiner Meinung nach total verostete Berlin, wo der Kultursenator dem Hotel Adlon verboten hätte, einen Empfangsbaldachin zu errichten, weil der kommunistische Senator und sein schwuler Bürgermeister der Ansicht gewesen wären, die Reichen sollten gefälligst auch mal nass werden. Von diesem Prahlbonzen also wollte ich mir keinesfalls meine Aufgeschlossenheit für mir bis dato unbekannte sanatorische Behandlungen vergällen lassen und nahm auf dem Vorzimmergestühl Platz, wo ein Zettel auslag, dem ich aufgrund der kurzen Wartezeit lediglich überfliegend entnahm, dass es um bestimmte 1899 entdeckte Säfte des Schädels ginge, die in Zusammenhang mit einem 1902 aus dem Dunkel menschlichen Unwissens befreiten Lebensatem stehen, der um ein ordnendes Prinzip von Mitte und Stille herumkreise, welches allerdings bei fast allen Menschen reichlich aus dem Lot sei, was vom Therapeuten sanft korrigiert werde. Bitte keine Jeans tragen. Ein Punkt, der bei körperverbessernden Wohltaten wie etwa einer Massage einer gewissen Planung und Bewusstheit unterliegen sollte, ist die Gesprächsdosierung. Die Behandlung darf auf keinen Fall auf eine heitere Plauderstunde hinauslaufen, aber man kann sich auch nicht einfach auf die Liege werfen und sich so konsumentenhaft wie ein sogenannter neuer Russe bepranken lassen.
1: Ein paar auflockernde Worte am Anfang müssen schon sein. Da allerdings eine unserer besten Konversationsregeln, nämlich diejenige, dass man den anderen nicht nach seinem Beruf fragt, jedenfalls nicht gleich zu Beginn eines Gesprächs, bedauerlicherweise in umfassende Vergessenheit geraten ist, sollte es der Patient sein, der diese Angelegenheit in die Hand nimmt, denn er müsste schon extrem dumm oder dünkelhaft sein, um einen Masseur zu fragen, was er denn eigentlich beruflich mache. Bei der Heublumenmassage am vorangegangenen Tag habe ich das Problem gelöst, indem ich den wohltuenden Mann fragte, ob er meinen Eindruck teile, dass der Briefkasten vor dem Sanatoriumseingang verschwunden sei. Ja, sagte er, der sei weg, und zwar schon länger. Sehr ertragreich ist ein solches Thema glücklicherweise nicht. Es kam noch zu 2, 3 Einwürfen wie, dann muss man ja jetzt einen halben Kilometer bis zum nächsten Briefkasten an der Bushaltestelle gehen. Und Postämter gibt es ja mittlerweile fast nur noch an Hauptbahnhöfen von Millionenstädten. Aber damit war die Sache dann auch durch. Der Gesprächsnotwendigkeit war Genüge getan und es konnte ohne weiteres übergegangen werden zum gedeihlichen Schnaufen. Die für das Kraniosakrale zuständige Dame ließ mir jedoch keine Möglichkeit, die Gesprächsmenge durch die listige Wahl eines unergiebigen Gegenstandes zu reduzieren. Ich solle die Augen schließen, sagte sie eingangs, um sogleich hinzuzufügen, ich könne sie ebenso gut offen lassen. Wenn ich sie aber schlösse und Farben und Formen sehe, möchte ich ihr das mitteilen. Sie für ihren Teil würde währenddessen unten bei den Füßen anfangen und sich langsam emporarbeiten. Ich betrachtete die Zimmerdecke und dachte, wenn ich ihr nun sagte, ich sehe weiß und ich sehe ein Rechteck, ich sehe ein weißes Rechteck, ihr aber verschwiege, dass ich die Augen nicht geschlossen hätte, ob sie dann etwas heilungsdienlich Deutendes vorbrächte. Ich sagte natürlich nichts, denn ich hatte weder etwas gegen die Frau persönlich noch gegen ihren Beruf und somit keinen Anlass, sie reinzulegen. Wenn ich die Augen schließe, insbesondere mit etwas Druck, sehe ich im Übrigen immer Farben und Formen, und zwar solche, die der spätabstrakten Malrichtung des Informell entsprechen, von der man eine hervorragende Sammlung im Gustav-Lübcke-Museum zu Hamm in Westfalen besichtigen kann, was gleichfalls zu verschweigen ich auf der Therapiebahre für richtig hielt, denn mir stand nicht der Sinn nach einer Stunde leichten Austausches. Anders die Therapeutin. Ob ich mich als Kind auf dem Schulhof geprügelt hätte? Nein, sagte ich, das sei bei uns nicht üblich gewesen. Zu meiner Zeit hätten die Schüler in den Pausen nur grundlos abgenervt in den Ecken gestanden und sich die Haare aus dem Gesicht gepustet. Aber spätere Verletzungen hätte es doch sicherlich gegeben, Züchtigungen, Unfälle, irgendwas. Ich solle mich ganz scharf erinnern und ihr alles sagen. Jedes noch so kleine Detail sei wichtig, selbst wenn jemand sich nicht traumatisiert fühle. Sein Körper vergäße nichts. Alles werde irgendwo gespeichert, beim einen im Kopf, beim anderen im Knie oder in den Nieren, in den Energiesäften halt. Ja, doch stimmt, erwiderte ich. Zweimal sei ich auf der Straße zusammengeschlagen worden. Einmal nur ein bisschen und einmal etwas ärger. Aber beide Geschehnisse lägen über 20 Jahre zurück. Sie haben mich nicht nachhaltig belastet. Ich habe keine Angst auf nächtlichen Straßen und nie von den Überfällen geträumt. Die Therapeutin, die 10 Minuten lang den auf dem Infozettel angekündigten sanften Druck auf meine Füße ausgeübt hatte, war nun bei meinen Fesseln angelangt, die sie ebenfalls etwa 10 Minuten lang, sonst regungslos, umfasste. Wobei sie meinte, mich darüber aufklären zu müssen, dass die Wörter Traum und Trauma nichts miteinander zu tun hätten. Was ich beleidigend fand, hatte ich die Abwesenheit von Prügelszenen in meinen Träumen doch nur erwähnt, um zu verdeutlichen, dass mich die mir einst zugefügte Gewalt nicht lange waltend seelisch beschädigt hat. Es folgte nun eine Weile mir zu einseitig interviewartigen Gesprächs über physische Beschädigungen, so dass ich bald das Bedürfnis hatte zu fragen, hätten Sie vielleicht etwas Musik? Die Heilende erwiderte, bei Cranio gäbe es keine Musik. Auf meinen Hinweis, bei der Ayurveda-Ölmassage bekäme man aber durchaus Musik, wurde mir mit einem mir aufgrund meiner liegenden Lage unsichtbaren, aber atmosphärisch spürbaren Augenrollen mitgeteilt, Ayurveda sei ja schließlich, bei allem Respekt für die damit befassten Kollegen, nur Wellness. Ich dachte dann und sagte nicht, ja, und das hier ist noch nicht mal Wellness. Das ist nur Ausfragen und Begrabbeln. Die Therapeutin sagte nun, ja, Männer würden manchmal nicht so gern reden, das kenne sie. Freilich ginge es auch ohne sei es genauso wirksam. Zwar hätte ich jetzt erneut beleidigt sein können, weil ich mein Bedürfnis nach zelebratorischer Schweigsamkeit unberechtigterweise auf das billige Geschenkbüchlein-Thema Männer und Frauen reduziert sehen hätte können, doch bevorzugte ich es, mich während der folgenden halben Stunde Drückens und Pressens meinen Erinnerungen hinzugeben. Wie war das noch mit dem Zusammengeschlagenwerden? Ich hatte mich in der Zeit um 1979 herum einer gewissen Selbstgestaltungsleidenschaft hingegeben, die sich, bedingt durch finanzielle Enge, in nicht viel anderem äußern konnte als durch das Schwarzlackieren meiner Fingernägel und der Benutzung eines Kajalstiftes. Ich finde es auch heute noch attraktiv und sinnvoll, wenn sich sehr junge und dünne Männer so zurechtmachen. Soweit ich mich erinnern kann, empfand ich mich damals weder als Punk noch als Tunte, sondern als Industrial Polymorph Darkwave, Neo-Bohemian Transurban Synthetisch, wenn ich es einmal so bindestrichgewaltig ausdrücken darf. Es war keine Lebensphase, bei der ich allzu lang verweilte. Allerdings war mein Abrücken von diesem Look einzig und allein meiner Einsicht zu danken, dass dem adoleszenten Wunsch nach Otherness nicht durch das Lackieren von Körperauswüchsen beizukommen sei. Keine Rolle beim jugendlichen Inszenierungswandel spielte das durch die Geschminktheit verursachte Verprügeltwerden, das sich zweimal zutrug, einmal am Rande des deutsch-amerikanischen Volksfestes und das andere Mal auf der nachts um vier in Westberliner Zeiten noch volksbelebten Townsendstraße. In beiden Fällen waren die Aggressoren GIs gewesen, also amerikanische Soldaten, und in beiden Fällen war ich wohl eingeschnappt und wütend, aber nicht traumatisiert. Was mich allenfalls hätte traumatisieren können, waren beim zweiten, ärgeren, weil blutigeren Fall, die Schwierigkeiten heimzukommen. Taxi um Taxi hielt an, doch wenn die Fahrer mein rot verschmiertes Gesicht sahen, sagten sie, nee, den nicht, und brausten davon. Schließlich nahm mich eine ältere Frau mit, die sich allerdings unentwegt umdrehte oder im Rückspiegel darauf achtete, dass ihre Polster nicht verunreinigt wurden. Die kraniosakrale Spezialistin war, inzwischen schweigend, recht unvermittelt vom Fußbereich zu meinem Kopf übergegangen. Offenbar gibt es ihrer Ansicht nach beim Mann zwischen Bein und Schädel keine Säfte, deren Fluss zu regulieren sich die Mühe lohnt. Auch gut. Es hatte sich dort ihrer Meinung nach offenbar kein übles Körpererinnern eingefleischt. Und richtig, da hatte sich nichts festgehakt. Das Verprügeltwerden durch Angehörige der US-Streitkräfte hatte noch nicht einmal mein damals sehr positives Amerika-Bild beschädigt. Allenfalls war mir dadurch eine gewisse Zögerlichkeit beigebracht worden, das in dankbarkeitskonservativen Kreisen damals übliche Wort von der Schutzmacht zu verwenden. Was sich mir vielmehr einbrannte, war das freilich berechtigte, kontrollierende Misstrauen der Taxifahrerin. Noch heute verabscheue ich es, blutend in ein Taxi zu steigen. Mehr als 10 Jahre lang hatte ich an das Verprügeltwerden nicht mehr gedacht. Das letzte Mal geschah dies zu Beginn der 90er Jahre, als ich ein Buch las, das zu dieser Zeit in aller Munde war. Der Krieg der Geschlechter von Camille Paglia. Da es einen meiner letzten Wohnungswechsel nicht lebend überstanden hat, weiß ich nicht mehr, ob es generell feminismuskritisch war oder sich lediglich mit den trivialen Formen des Feminismus auseinandersetzte. Aber soweit ich mich ziemlich gut erinnere, war es eines in jener jargonverliebten, leichtfertigen und unpräzisen, popgleich Politiksprache verfassten Bücher, die eine ganze Generation meinungsfreudiger, aber auf Nachahmung angewiesener Autoren versaut haben. Eine der Kernthesen des Traktats lautete: Frauen, die vergewaltigt wurden, sollten sich von städtischen, kirchlichen oder privaten Beratungsinstanzen nicht immer einreden lassen. Sie seien dazu verdammt, sich durch diesen Vorfall ihr gesamtes verbleibendes Leben lang traumatisiert zu fühlen. Wenn eine Frau vergewaltigt würde, sei das eben so, wie wenn ein Mann zusammengeschlagen wird. Und Männer würden schließlich ständig zusammengeschlagen und auch nicht langfristig darunter leiden. Obwohl ich während mehrerer Reisen in die USA die Erkenntnis gewonnen hatte, dass auch amerikanische Männer nicht ständig zusammengeschlagen werden, hat mich die beachtungsgierige These doch etwa 5 Minuten lang beeindruckt. Ja, ja, dachte ich vermutlich, besser wäre es wohl, man stünde nach jedem Leid, das einem zugefügt wird, wie derbe es auch immer sei, auf und riefe sich nach einer angemessenen Phase gefühlsordnenden Selbstmitleides zu: Was mich zerstört, entscheide ich schon selber. Protze und Strotze auf regennasser Straße sind jedenfalls nicht befugt und fähig, mich kaputt zu machen. Bis zu meiner Verabredung mit der Kraniosakralausübenden ist mir der Name Camille Paglia nie wieder in den Sinn gekommen. Ich wüsste ja auch gar nicht, wie man als Deutscher einen amerikanischen Namen, der aus einem französischen Vornamen und einem italienischen Nachnamen besteht, aussprechen sollte. Ich bedankte mich bei der Therapeutin, indem ich ihr sagte, ich würde zwar nicht direkt etwas merken, aber angenehm sei es durchaus bei ihr gewesen. Energiesäfte hat sie bei mir zwar nicht in Fluktuation gebracht, aber doch immerhin die Erinnerung an ein paar vollkommen unwichtige, brutale kleine Würstchen und ein weggeworfenes altes Buch. Das ist ja auch nicht wenig. Auf dem Weg in mein Zimmer sah ich im Lesebereich jenen Bonzen sitzen, der mir von der Therapie abgeraten hatte. Er las die Tageszeitung Die Welt, blickte aber von ihr auf, um mir arbeitgeberhaft aufmunternd zuzulächeln. Ich lächelte zurück, allerdings auf eine Weise, deren komplexe Natur er unmöglich zu deuten in der Lage war.
4: Danke.

Nein zum Masermontag. Ostern, Pfingsten, Weihnachten, durchblättert man seinen Kalender, fällt auf, dass diese Ereignisse auf eine rhythmisch ungleichmäßige, ja wackelige Weise aufeinander folgen und dass im Frühherbst eines völlig fehlt, nämlich ein richtig schön gesellschaftslähmender und wirtschaftsschädigender Doppel- bis Dreifachfeiertag. Ich schlage vor, ihn am Ende der dritten Septemberwoche regional begrenzt versuchshalber einzuführen und Masern zu nennen. Nicht etwa, um eine Verwechslungsgefahr mit der gleichlautenden Kinderkrankheit zu konstruieren, sondern weil das eben so ist in kultivierten alten Sprachen. Unterschiedliche Dinge haben den gleichen Namen. Und sollte ein Kind zu Masern die Masern bekommen, würde sich die gleiche Heiterkeit einstellen wie an einem feuchten Tag, an dem man von Gießen nach Regensburg reist. Wichtig ist, dass am Freitag vor Masersonntag aus irgendwelchen Gründen, die mittlerweile 80% der Bevölkerung unbekannt sind, die Geschäfte geschlossen bleiben, damit am Sonnabend eine Vorfreude vortäuschende Turbulenz beim Einkaufen herrscht. Am Sonntagmorgen werden mehrere der eingekauften Dinge zu leichter Feiertagsklassik aus dem Radio verzehrt. Anschließend geht man einige Stunden lang in blass-lila oder beigen, pflegeleichten Übergangsparkas aus atmungsaktivem Mikrofasermaterial durch außerordentlich unquirlige Straßen. Damit man damit nicht zu rasch fertig ist, wird vor jedem Geschäft 2 Minuten stehen geblieben, also auch vor Kick, Pimki und Wiener Feinbäckerei. Die Speisekartenaushänge geschlossener Restaurants werden nicht nur ausgiebig studiert, sondern laut vorgelesen. Auf dem Pflaster unter Zigarettenautomaten wird nach Münzen gesucht, weil doch Besoffenen vor Feiertagen gerne mal was runterfällt. Dann wird was mit Pfifferlingen gegessen. Die Frauen rühren mit Messern die Kohlensäure aus dem Selterswasser, damit sie keine Musik machen beim Trinken. Kleinere Kinder umfassen die Brausegläser mit beiden Händen und selbst wenn sie dabei nicht mit dem Glas an ihre Brille stoßen, sehen sie rechtschaffen blöd dabei aus, wie trinkende Kinder eben. Ich erwähne dies nur, weil das Musical »Kinder, deren Glas beim Trinken an die Brille stößt« noch immer nicht geschrieben ist. Die Kellnerin kann beim Kinderteller die Pommes nicht durch Püree ersetzen, weil sie nicht weiß, wie sie das bongen soll. Vorletztes Masern wusste der Kellner nicht, wie er Cola-Bier bongen sollte. Schließlich verlädt man die Sippe ins Auto, um einen 30 Kilometer entfernten See mit Wildschweingehege zu umrunden. Leider hat jemand einen jugendkulturell missbrauchten Päckchenaufkleber der Post auf die Wandergebietstafel geklebt, sodass man den Weg zur 7-Märchen-Laterne von allein finden muss, was kein Problem ist, da alle anderen dort auch hingehen. Um vor der bereits Oster- und Pfingstberühmten 7-Märchen-Laternen-Toilette anzustehen, die nicht den Richtlinien des Internationalen Toilettenkongresses von Singapur entspricht. Wer keine Sippe hat, nimmt sich vor, Masersonntag seine Zettel zu ordnen, macht das dann aber doch nicht, sondern hängt irgendwie rum und traut sich nicht, jemanden anzurufen, weil ist ja Masern, da machen alle in Sippe. Ob Sippe oder keine, Masermontag sind alle müde. Glücklicherweise bringen sämtliche Fernsehsender von mittags bis frühabends westdeutsche Spielfilme aus den 50er Jahren. Zum Beispiel diesen. Ein Witwer zieht mit 3 bildhübschen Töchtern in eine kleine Stadt. Zwar gab es während der Zeit der Filmentstehung so gut wie keine Witwer, dafür umso mehr Witwen. Aber so hart wollte man die Zuschauer damals nicht an die Realität ranknallen lassen. Die Leute wollten doch vergessen und sich mal 1,5 Stunden milde betäubt zurücklehnen. Also Witwer statt Witwe. Im Ort sind auch 3 junge Männer. Die machen Musik. Aber was für welche? 1, 2, 3 o'clock, 4 o'clock, rock.
Da quäken die polierten Kannen, da wirbelt der Bass. Hum-dum-dum, hum-dum-dum, hum-dum-dum-dum-dum-dum-dum. Zum Ohrenzuhalten ist das, zumindest nach Meinung der Saturierten und Beleibten im Ort. Die drei süßen Witwerfratze sind da natürlich ganz anderer Meinung. O Vati, rufen sie mit ihren glockenhellen Frätzchenschnuden. Erlaub's doch bitte, dass wir am Samstag zum Lindenwirt tanzen gehen. Bitte, Vati, gib deinem Herzen einen Ruck und einen Puff und einen Knuff noch obendruff und erlaub's schon. Der Witwer aber hat Höheres vor mit seinen Mädchen. Sie sollen die Nase in ihre Schulbücher stecken. Die väterlicherseits Verplanten verständigen sich nun tuschelnd auf eine List. Sie holen drei Kohlköpfe aus der Speisekammer, präparieren sie mit Wollfäden gemäß ihrer Haarfarbe und legen diese in ihre Betten. Als es dunkelt, steigt der Witwer die Treppe zum Schlafzimmer seiner drei Mädels empor und sieht die täuschend ähnlichen Kohlköpfe auf den Kopfkissen. Ganz gerührt ist er und murmelt: Die schlummern schon selig, meine unschuldigen Fratze. Das viele Lernen strengt eben an. In Wirklichkeit sind die Mädchen natürlich ganz woanders. Hum-dum-dum, hum-dum-dum, hum-dum-dum-dum-dum-dum-dum. Dummerweise hat Senta, die Haushälterin des Witwers, dargestellt von Erna Selmer, tagsüber im Waisenhaus des Nachbarorts für die Kinder Plätzchen mit lustigen Gesichtern gebacken. Und auf der Rückfahrt kriegt ihr Fahrrad just vor dem Lindenwirt, wo gerade die große junge Leute Sause im Schwange ist, einen Platten. Na, der Toni-Wirt wird mir schon helfen, sagt sie und öffnet des Wirtshauses Türe. Was muss sie nun hören? Hum-dum-dum. Und was muss sie gar erst sehen? Ölige Coca-Cola-Knaben, die rhythmisch Fingerschnipsen, waagerecht in der Luft stehende Pferdeschwänze, pilzförmig wirbelnder Petticoat-Mädchen, die drei Witwerfratze mit dem Mang. Das bleibt nicht ohne Folgen in Form strenger häuslicher Gespräche und Ermahnungen. Am nächsten Tag durchzieht die Kunde den Ort, dass Direktor Clemens Brontanus, der zwar angesehene, aber wenig beliebt reichste Mann der Gegend, ausgeheckt hat, das Lokal zum Lindenwirt zu kaufen, um es in eine Bügeleisenfabrik zu verwandeln. Aber wo sollen Peter, Franz und Sepp dann ihre Musik üben? Greinen die Fratze mit den kleinen Fäusten auf zeittypische Merzbeck-Kleinmöbel hauend. Ihr Vater, der ihnen insgeheim längst nicht mehr böse ist, fasst einen Entschluss. Er sucht den dicken Direktor Brontanus in dessen riesigem Wohnzimmer auf, wo er sogleich einen Cognac serviert bekommt, denn in Filmen der 50er Jahre trinken Establishment-wamperte Herrschaften immer am helllichten Tage Cognac aus drehbaren, elektrisch beleuchteten Hausbars. Etwas anbieten nannte man das. Der Witwer lässt sich allerdings trotzdem nicht bezirzen. »Sie waren wohl niemals jung«, poltert er. »Aber mein Lieber, ich verstehe Sie doch«, beschwichtigt der Fabrikant. »Nur leider, ich habe bereits Verträge mit Japan und Brasilien. Mir sind die Hände gebunden.« Am Küchentisch des Witwerhauses dann Kriegsrat. Senta, der resoluten Haushälterin mit dem erst am Ende von Filmen wirksam werdenden guten Herzen, fällt ein, dass sie einen Schwager in Amerika hat, der dort bügelfreie Hemden herstellt. Der wird schreiend antelefoniert und keine zwei Tage später kommt er, dargestellt von Gus Backus, am Flughafen an und eröffnet überall im Ort Geschäfte mit Sachen aus Perlon und Nylon. »Und damit Sie's nur wissen, mit Japan und Brasilien habe auch ich Verträge«, ruft er dem ungläubig die neuartigen Fasern betastenden Direktor Brontanus zu, der daraufhin knurrend eine wegwerfende Geste macht und im Film nicht mehr vorkommt. »Der Lindenwirt bleibt also. Hurra!« Die überglücklichen jungen Leute laden den Witwer und Senta zu ihrer nächsten Rock'n'Roll-Party ein.
Ach, das ist doch nichts für uns gehobene Hausnummern, sagen die beiden und werfen einander schäkernde Blicke ältlicher Verliebtheit zu. Natürlich werden sie vielstimmig überredet. Und wie sie am Samstag das Lokal betreten, intoniert die Musikkapelle die stimmungsvolle Bergserenade La Montanara. Den beiden Alten stehen Tränen in den Augen. Ihr könnt also auch richtige Musik spielen. Aber ich glaube, fügt Senta in jener weichen Stimme hinzu, die am Ende eines ausgeklügelten Triumphes steht, wir ziehen uns jetzt lieber zurück. Euer Vater und ich haben noch eine nicht ganz unwichtige Kleinigkeit zu besprechen. Kaum, dass die beiden aus der Tür sind, wechseln die jungen Musiker wieder in den Takt der ihnen angemessenen neuen Zeit. Hum-dum-dum, hum-dum-dum. Nach der Versöhnung der Generationen heiraten fast alle. Das Schlussbild bildet ein von hinten gefilmter Reisebus mit scheppernden Dosen hintendran. In der letzten Reihe kniet ein auf die hinter ihm liegende Straße schauender kleiner Junge, der in dem Film eine grelle, quengelnde, den Teenagern jedoch behilfliche Nebenrolle spielte, auf die in dieser Genre zusammenfassende Nacherzählung beim besten Willen nicht auch noch eingegangen werden konnte. Er winkt dem Zuschauer nicht nur nach, sondern zwinkert ihm auch zu. Die Musik schwillt zu heiterer Auflösung an. Und in fetter Pinselstrichschrift erscheint über dem Winken und Gezwinker das herrliche Wort Ende. Nach einem Film dieser Sorte ist man Malade. Nach zweien Multimorbid. Nach dreien Multimorbid moribund. Man kann dann nur noch um 21 Uhr ins Bett gehen und darauf warten, dass wieder normale Tage kommen. Immerhin aber wird an Masern nicht das Fürchterliche passieren, das alle paar Jahre zu Weihnachten geschieht, das nämlich auf einen runterziehenden, überheizten, ungesunden und auslaugenden zweiten Weihnachtsfeiertag ein Sonntag folgt. Soll man das Maserfest einführen? Ich plädiere herzhaft für auf keinen Fall. Und wenn man schon dabei ist, das Maserfest uneingeführt zu lassen, kann man ja auch gleich die drei anderen sinnlos zerdehnten christlichen Hauptfeste etwas straffen. Und was ist mit dem Glauben, rufen die Freunde des Status quo, so wie mit den Kindern, denen man sich an solchen, wie Sie es nennen, zerdehnten Hauptfesten endlich einmal ausführlich zuwenden kann? Obwohl ich es eigentlich nicht schätze, wenn jemandem, der einen seriösen Einwand vorträgt, ein »Ach, schauen Sie doch mal nach Südostasien« an den Kopf geschleudert wird, erwidere ich »Ach, schauen Sie doch mal nach Südostasien. Dort haben die Leute noch viel mehr Religion und Kinder als hierzulande und die sperren ihre Läden nie zu.« »Ganz gutes Argument«, sagt zum Abschluss irgendjemand, dessen Seriosität ich nicht einschätzen kann. Danke. So machen es die klugen Sprachen. Als sich im vorigen Jahr die Goethe-Institute im Verband mit einem ultra-ominösen deutschen Sprachrat daran machten, unter großer Öffentlichkeitsbeteiligung das schönste Wort der deutschen Sprache zu finden, fiel das Ergebnis durchaus nicht

Es lebt in jeder Stadt, wenngleich noch nicht in jedem Dorf. Jede Frau und jeder Mann kennt es, sieht man von denen ab, die angenagt vom Alter sind und jenen, die sich der Teilnahme am technischen Hier und Jetzt als Höhlenmönch oder Waldfee verweigern. Das Wort dürfte kaum älter als 3 oder 4 Jahre sein und es werden vielleicht keine 10 Jahre verstreichen, bis es wieder weg ist. Es vibriert vor Zeitkolorit und zwar, das ist ungewöhnlich für Zeitkolorit, ganz und gar heutigem. Ich spreche vom Wort Rohlingsspindel. Hätte ein heutiger Regisseur den Wunsch, einem Film einen sprachlichen Epochenstempel aufzudrücken, um ihn für alle Zeiten als eine Hervorbringung der ersten 10 Jahre unseres Jahrhunderts zu kennzeichnen, müsste er nur seinen Hauptdarsteller aus dem Haus gehen lassen, worauf seine Frau das Fenster öffnet und ihm nachruft: Liebling, bringst du bitte eine 25er Spindel DVD-Rohlinge mit? Im weiteren Verlauf der Handlung mag vielleicht die Badewanne überlaufen. Und womit könnte die moderne Familie das Wasser schöpfen? Mit einer Rohlingsspindelabdeckung. Zumindest in der echten Welt kam das bereits vor. Was genau ist nun aber so furchtbar schön am Wort Rohlingsspindel? Vielerlei. Ein Strahlen geht allein schon wegen seiner Deplatziertheit von ihm aus. Es haust in einer hässlichen Umgebung, nämlich jener der schroff beleuchteten Medienmärkte, ihrer kantigen Produkte und grellen Werbeprospekte. Sieht man auf einer kalten nordischen Insel eine einzelne blasse Anemone den Elementen trotzen, wird man lang vor ihr verweilen und gerührt sein, während man die gleiche Blume, wüchse sie in einem gut bestückten Wald in südlicherer Gegend, keines Blickes würdigte. Ebenso würde man in einer alten herzoglichen Bibliothek, etwa in Wolfenbüttel, kaum über das Wort Rohlingsspindel ins Staunen geraten, im sprachlichen Milieu der Unterhaltungselektronik aber, wo sonst nur in augenblauhauender Typografie eisige Abkürzungen und Zahlenkombinationen, japanische Herstellernamen und englische Brocken zusammengeklumpatscht werden, ist es ein reizvoller Fremdling. Sogar Hoffnung geht aus von der Rohlingsspindel. In den letzten Jahrzehnten hat sich das Deutsche allzu widerstandslos als eine Art Dorftrottel unter den Sprachen präsentiert, der nicht in der Lage ist, für aktuelle Gegenstände aus seinem angestammten Wortschatz neue Begriffe zu bilden und sich stattdessen auf eine Weise, die ein amerikanischer Kommentator als vorauseilende Unterwürfigkeit bezeichnete, mit schlaffer, altersfleckiger Hand aus dem weltweit dampfenden englischen Breitopf bedient. Doch eines Tages, unerwartbar, fing die schlaffe Hand zu pumpen an. Sie füllte sich mit Blut und aus der pumpenden Faust befreite sich mit einer Kraft und einem Stolz, den man sonst nur dem isländischen oder finnischen und anderen törichterweise sogenannten kleinen Sprachen zutraut, die Rohlingsspindel. Dies ist umso erstaunlicher, da sich die Neuschöpfung aus 2 Gliedern zusammensetzt, denen man auf sich allein gestellt keine Zukunft zugetraut hätte. Wer spricht schon noch von Spindeln? Gewiss, ja, ja, man hat es uns erzählt, als wir in unseren kleinen Betten lagen. Aufgrund einer spindelbezogenen Verwünschung wurden einst sämtliche Spindeln eines Königreiches verbrannt, nur, ja, ja, wir erinnern uns milchig, eine übersah man, weil sie einem verloren harrenden Mütterchen auf einem Dachboden gehörte und an dessen Spindel ausgerechnet musste sich Dornröschen stechen, wonach es in 100-jährigen Schlaf verfiel und man müsste wohl 100 Mal 100 Menschen auf der Straße ein schaumstoffbuntes Sendermikro unter die Nase halten, bis man einen träfe, dem zum Wort Spindel etwas in den Sinn käme, das über das Märchen hinausgeht. Der Rohling war bis vor wenigen Jahren nicht wesentlich krägeler. In den Fachsprachen der Werkzeugmacher und Edelsteinschleifer mag er überlebt haben, aber jemanden, der Menschen in die Hecke schubst,
oder innen.

anderweitig, tätlich und verbal grob kommt, wird keiner mehr einen Rohling nennen. Der Rohling im Sinne von Hooligan verdingt sich lediglich noch zur Kaffeezeit in Klamottenabspielsendern. Die Dialoge aus der Posse Charlies Tante sind mir nicht in allen Einzelheiten geläufig und ich würde auch keinen Rohling dafür opfern, diese Art von Wissen downloadmäßig aufzufrischen. Doch bin ich mir fast sicher, dass in der 50er-Jahre-Verfilmung des Stoffes, der von Maske und Garderobe absichtlich unvollkommen in eine alte Jungfer übersetzte Heinz Rühmann an irgendeiner Stelle mit hochgestellter Stimme rief, Sie Rohling, Sie! Und als man derlei wirklich nicht mehr erwarten konnte, zu Beginn des 21. Jahrhunderts, trafen sich die beiden Staubgestalten Charlies Tante und Dornröschen im Mediamarkt und haben durch bloßen Handschlag einen nagelneuen Namen für eine Datenträgerverklammerung gezeugt. So machen es die klugen Sprachen. Wenn einem ihrer Wörter die Bedeutung verblasst und abhanden kommt, dann schmeißen sie es nicht weg, auf das es in den Lexika mit einem begleitenden Grabeskreuz erscheint, sondern schauen sich um in der stets neuen Welt, um ihrem kranken Sprössling lichterlohen frischen Inhalt zu verordnen, auf das er springt und strahlt und gute Dinge ist. Die klugen Sprachen wissen. Zwei ehedem Schwache zum Paar vereint, springen und strahlen am besten. Vollendet schließlich wird die Schönheit des Wortes Rohlingsspindel durch die Endlichkeit des Gegenstandes. Zwar kann man nicht garantieren, aber einfach mal ganz locker drauf los vermuten, dass es in 20 Jahren andere Datenträger und Verpackungen gibt. Schlimm ist das nicht. Es ist doch seine Kürze, die den Augenblick zum Genuss werden lässt. Man erinnere sich des ersten Mals, als man in der Jugend richtig küsste. Das Schönste an einem Kuss ist ja wohl, dass er nicht 70 Jahre dauert. Es stelle sich jeder mal vor, er würde noch heute im Rachen dessen wühlen, den er als erstes küsste. Und warum wohl ist ein echter Blumenstrauß schöner als ein künstlicher? Weil er den Menschen dazu auffordert, bestenfalls sogar zwingt, sein Glück im Augenblick zu finden und nicht im Trollala und Larifari morgiger und übermorgiger Chancen und Eventualitäten. Nur was morgen stirbt, ist heute schön. Ewigkeit ist ekelhaft. Wer glaubt, seinen Tag ohne diesen Schuss von Todesromantik fristen zu können, dem sei etwas anderes gesagt. Die Rohlingsspindelabdeckungen lassen sich nicht nur zum Wasserschöpfen verwenden. Man könnte auch einen britischen Schockmodeschöpfer beauftragen, aus zweien von ihnen einen Brutal-BH anzufertigen. Diesen unter einem entsetzlich engen türkisem Angora-Pullover tragen und so durch die Metropole stolzieren, was man da wohl für interessant ungute Leute kennenlernt.

Vielen Dank. Nachdem dieser Text im letzten Jahr das erste Mal veröffentlicht wurde, bekam ich einen Brief von einem Mann aus Amsterdam, der mir schrieb, dass er studienhalber einmal im Monat mit dem Bus von Amsterdam nach

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0: Klassischer Rock'n'Roll, klingt jedenfalls so wie aus den 50er Jahren, ist aber aus den, ich glaube, 80er oder 90er Jahren. Tuff Falco war das, Tuff Falcos Panther Burns, die Retro-Rock'n'Roll, Neo-Psychedelic-Punk-Band, die damals für große Begeisterung gesorgt hat und bis heute ja auch immer noch aktiv ist, soweit ich weiß. Hier ist das Freie Radio Kassel, liebe Freundinnen und Freunde, mit der aktuellen Ausgabe der Sendung Themenwechsel. Wir haben heute eine kulturelle Sendung. Es geht im zweiten Teil um eine Veranstaltung, die wir aufgenommen haben, und zwar eine Lesung des Richard-Wagner-Verbands. Und da geht es natürlich auch um Richard Wagner, allerdings diesmal durchaus auch mit lokalem Bezug, denn es gab eine Lesung oder einen Vortrag über die Inszenierung von Richard Wagners Ring des Nibelungen hier in Kassel. Es gab in den letzten 70 Jahren oder so, gab es hier in Kassel insgesamt 5 Inszenierungen des kompletten Ring, also aller 4 Teile. Der Wagner-Experte, den wir nachher hören werden, hat sich in die Archive eingearbeitet und hat einiges herausgefunden über diese Wagner-Inszenierung hier in Kassel. Und für Wagner-Fans und für Musikfreunde eine höchst spannende und höchst interessante Geschichte, die auch noch eine ganze Reihe von wirklich unbekannten und neuen Informationen hervorgebracht hat. Also dann nachher im zweiten Teil der Sendung Richard Wagner, der große Opernexperte, der natürlich auch nicht unbedingt jedem zusagt und der auch durchaus kritisch gesehen werden kann unter diversen Aspekten. Im ersten Teil der Sendung jetzt gleich kommen wir zu einer Veranstaltung, die diese Woche im Dokumentarchiv war, und zwar eine Eröffnung einer Ausstellung. Und zwar heißt die Ausstellung Gefahr im Verzug, Kulturgut erhalten im Dokumentarchiv. Das ist eine Ausstellung, die in dem Archiv selbst, also in diesem Lesesaal des Dokumentarchivs, also gleich wenn man reinkommt in diesem Raum, stattfindet. Und zwar geht es da um die Restaurierung von Kunstwerken. Ist ja so, dass im Dokumentarchiv eine ganze Reihe von Werken, aber auch von Dokumenten natürlich, zum Thema Dokumenta und Kunstgeschichte lagern. Und wie das so ist mit alten Sachen, die müssen gelegentlich auch mal restauriert werden, weil sie ansonsten irgendwie nicht mehr genutzt werden können und irgendwann auseinanderfallen. Und genau zu diesem Thema, zu der Restaurierung von alten Dokumenten und von Kulturgütern, gibt es diese Ausstellung, und in dieser Woche gab es die Eröffnung, und wir haben uns das angeschaut, der Kollege Torben und ich, wir waren da, und wir haben mit den beiden Kuratorinnen der Ausstellung, die auch konzipiert und zusammengestellt haben, nämlich die beiden Kolleginnen vom Dokumentarchiv, die auch für diese Arbeit des Restaurierens zuständig sind, also die das selbst auch betreiben, das Restaurieren, mit denen haben wir ein Interview geführt, und die beiden stellen sich zunächst mal selbst vor.
1: Ich heiße Melissa Köhler und ich bin hier beim Dokumentarchiv angestellt als Medienrestauratorin, bin aber gelernte Gemälde- und Skulpturrestauratorin und habe mich auch mit audiovisuellen Medien weitergebildet im Master. Genau. Und ich bin hier seit 2019 angestellt und mache das zusammen mit meiner Kollegin Alette Sauermann, die mit den Papiersachen vor allen Dingen betraut ist. Ja, genau.
2: Genau, jetzt seid ihr hier für eine Ausstellung tatsächlich verantwortlich. Erstmal vielleicht, was bedeutet das denn für dich besonders, jetzt mal sichtbar zu werden? Weil ich denke, das ist ja auch etwas, was eigentlich für die Öffentlichkeit ja oft mal verdeckt passiert. Also ihr seid eigentlich die Grundlage, damit dieses Dokumentarchiv hier eigentlich leben kann, damit das funktioniert, oder?
1: Ja, also ich habe mich auf jeden Fall gefreut, dass wir, also wir hatten den Vorschlag gemacht, ob wir diese Studioausstellung, eine von den 4, die im Jahr ja passieren, mal für die Restaurierung nutzen dürfen, um da so ein paar Sachen sichtbar zu machen. Und wir hatten dem Team dann so 4 verschiedene Konzepte vorgestellt. Also wir hätten auch, also ein Konzept war dieser Rundumschlag, dass man so grundsätzlich was über Restaurierung und die Tätigkeiten, die wir so machen, erfährt. Aber wir hätten auch nochmal in die Tiefe gehen können bei Digitalisierung oder genau. Und das Team hatte sich dann eher so für diesen Rundumschlag entschieden. Und genau, ich glaube, wir sind grundsätzlich beide auch, haben schon öfter damit auch zu tun gehabt, auch im, genau, auch mal fürs Radio oder fürs Fernsehen oder haben auch an Institutionen gearbeitet, wo auch schon mal so Show-Restaurierungen stattfinden. Also ich glaube, so Vermittlungsarbeiten sind wir schon auch gewohnt, würde ich sagen. Also auch im Studium lernt man ja dann ganz viel so präsentieren oder die eigenen Arbeiten zu rechtfertigen. Also ich glaube, es ist nicht so ganz fern, dass man Leuten erklärt, was man macht, weil man diese Vermittlungsarbeit ja auch viel für Drittmittelanträge oder sowas machen kann oder muss auch. Und genau, also wir haben uns auf jeden Fall gefreut, dass wir so einen Rundumschlag mal zeigen dürfen, weil das, genau, grundsätzlich hier im Archiv haben wir es, glaube ich, noch nie so zugänglich gemacht, was wir so machen, genau. Ja.
0: Rundumschlag, wie habt ihr entschieden, welche Dokumente, Artefakte und so weiter ihr hier präsentieren wollt und vor allem auch welche Arbeitsgänge, die hier dann ja auch teilweise dokumentiert werden in Form von Filmen und in anderen Formen?
1: ich glaube, wir haben so eine Mischung gemacht aus Sachen, die auch so repräsentativ sind oder auch so schön anzusehen sind. Genau, also die Ethik und die Restaurierungsgeschichte sowie den Einstieg in den Beruf und auch so einen Zoom-in in eine Fachrichtung. Ich glaube, das war für uns so klar, dass man so grundsätzlich erstmal weiß oder so Plakate hat, dass man sich so grundsätzlich informieren kann. Und dann die speziellen Objekte haben wir, glaube ich, auch ein bisschen anhand der Dokumentationsmaterialien auch ausgewählt. Weil jetzt zum Beispiel für das Gemälde, was jetzt hier in der Ausstellung vorgestellt wird, gibt es einfach tolle Mikroskopaufnahmen für die, genau das Video, was Irina Vorrat im Vorpraktikum erstellt, das ist einfach auch sehr anschaulich. Das war irgendwie klar, dass wir das auch nochmal nachnutzen, weil wir es ja beim einem Tag der Europäischen Tag der Restaurierung mal benutzt haben. Oder wir haben es so ein bisschen, was so auch optisch, visuell gut was hergibt in der Ausstellung, würde ich sagen.
3: Und zum anderen haben wir auch einfach unsere Spezialisierungen abgebildet und auch die Objekte, die wir halt selbst bearbeitet haben. Also das Gemälde ging durch deine Hand zum Beispiel. Die Papierrestaurierung ist eben mein Fachgebiet. Die Drahtplastik wurde dann von mir auch an den Metallrestaurator vermittelt sozusagen. Und die Videorestaurierung ist auch wieder Melissas Part. Und insofern haben wir uns schon so ein bisschen an unseren Aufgaben hier in der Ausstellung auch abgearbeitet oder einfach zeigen, was wir machen. Darum ging es ja so über die Schulter blicken.
2: Ich denke, das ist dann ja auch sehr unterschiedlich, je nach Medium einfach, wie groß so der Aufwand ist und auch sicherlich, was so los ist. Vielleicht für die HörerInnen, wenn wir jetzt zum Beispiel beim Thema Papier mal kurz bleiben, wann ist der Moment, wo man sagen würde, jetzt wird restauriert? Also wenn da schon ein Riss drin ist oder muss da dann doch eher sowas wie ein Wasserschaden sein? Genau, und wie aufwendig ist das dann, sowas zu restaurieren? Was macht man dann konkret?
3: Also zum einen ist es das, was ich immer wieder sage. Im Archiv geht es darum, dass wir Nutzerinnen Bedürfnisse sozusagen im Vordergrund sehen und bevor es in die Nutzung geht, bevor es verliehen werden kann, bevor es in eine Ausstellung gehen kann, bevor es in einer Publikation veröffentlicht werden kann, werden sozusagen geschädigte Papiere restauriert. Nicht pauschal, denn die meisten Archivalien haben irgendetwas, haben sie fast alle. Aber sie liegen ja gut verwahrt in den Boxen und solange man sie nicht benutzt, sind sie da erstmal gut aufbewahrt. So, die nächste Frage, wie gehen Sie vor? Genau, Risse sind auf jeden Fall ein klassisches Schadensbild, das wir restaurieren, damit nicht noch mehr Schaden passiert. Gerade beim Handling und auch Objekte, die vielleicht einen Schimmelschaden zeigen, die Korrosionsprodukte von den Klammern etc. dran haben, würde man abnehmen, damit das nicht auf andere Objekte wieder verteilt wird. Und wie lange das dauert, ja, das kommt natürlich darauf an, was ist es für ein Papier, wie groß ist der Riss, wie viele Risse hat das Blatt, ist es ein Transparentpapier, da muss ich viel vorsichtiger rangehen, das verträgt nicht so viel Feuchtigkeit, denn jeder Feuchtigkeitseintrag in das Papier kann wieder einen Wasserrand verursachen, je nachdem, wie alt das Papier ist. So pauschal kann man das nicht sagen, aber ja gut, wenn ich mich festnageln lassen müsste, würde ich sagen, zwischen einer halben Stunde und 2 Stunden kann man durchaus an so einem Einzelblatt sitzen.
0: Werden denn Objekte, die bei euch neu ins Archiv kommen, zunächst mal geprüft, ob sie restaurierungsbedürftig sind oder passiert das möglicherweise erst nach einer gewissen Zeit?
3: Also im Grunde genommen ist der erste Schritt, dass wir das IPM durchführen, also das Integrated Pest Management. Wir gucken, ob Tierchen in den Beständen sind, wir gucken, ob Schimmel drin ist. Wir riechen also einfach mal rein. Wir beurteilen mit dem Auge, ob wir sehr starken Schmutz erkennen. Das wären die Situationen, die wir sofort behandeln sozusagen. Wir würden sie reinigen und wir würden sie trocknen, nochmal nachträglich durch gutes Lüften zum Beispiel. Und dann ist es so, dass wir halt entscheiden müssen, wenn jetzt der Kurator oder die Kuratorin das Archiv an sich, die Nutzerinnen reinschauen wollen würden und es ginge nicht, dann würden wir Hand anlegen. Aber pauschal jeden Bestand restaurieren, nein, das machen wir nicht.
0: Also, das ist wahrscheinlich auch personell gar nicht möglich.
3: Es ist auch vom Ablauf her nicht das, was, so geht man nicht vor. Also das ist... ja, wir nehmen das an, wir nehmen die Schenkung an, wir gucken, ob das Material an sich erstmal stabil ist, dann wird es ins Depot gebracht und wenn dann Kapazitäten sind, es zum Beispiel zu verzeichnen, also in die Datenbank aufzunehmen, damit es Nutzerinnen überhaupt recherchieren können, bis dahin bleibt es erstmal im Depot und das ist wieder unsere Schnittstelle, wir müssen gucken, dass die Depots in Ordnung sind. und dass die Materialien vielleicht aus alten, schlapprigen Kartons herausgenommen werden und in Archivschachteln schon mal umverpackt werden. Dann sind die schon mal erstmal für den ersten Moment gesichert. Ja, und bevor wir in diese Einzelrestaurierung gehen, vergeht sehr viel Zeit und dann ist eben die Frage, wer will das nutzen? Wenn das 20 Jahre nicht angeguckt wird, kann es durchaus sein, dass es einfach auch 20 Jahre gut im Depot verwahrt wird.
2: Vorhin bei der Eröffnung war auch das Thema, dass es so ein bisschen sowas wie Leitlinien, Trends gibt, was in der Restaurierung gerade relevant ist. Also zum Beispiel soll das Ganze wieder so aussehen wie damals, als es hergestellt wurde, oder soll es eher aktuell wirken, also wenn wir jetzt ein Gemälde haben, dass man vielleicht nicht die Firnis sieht oder sowas. Wie positioniert ihr euch dort selber? Also ich denke, da gibt es ja vielleicht Trends, die es landesweit gibt, aber vielleicht gibt es auch einen Dokumentearchiv-Trend sozusagen, wie ihr euch entschieden habt bei diesen Fragen.
1: Also pauschal würde ich als Trend sagen, dass wir schon eher Alterungsspuren belassen und zeigen. Also als ganz einfache Antwort, wie wir zwei uns da eher positionieren und das auch von Birgitta Kors und Saskia Matern auch so eigentlich mitgetragen wird und wir da auch in einem Austausch schon öfter waren, genau, weil oft Thema bei der Digitalisierung von so Dia-Beständen oder fotografischen Beständen, die dann beispielsweise Risse hatten oder genau farbliche Veränderungen gezeigt haben oder auch Schmutzauflagerungen, die überschaubar waren, also dass man die Motive noch erkennen konnte. Man hätte jetzt genau, kannst du dir vorstellen, wenn du jetzt einen Dia-Bestand hast, der 1000 Dias hat, sage ich jetzt einfach mal als Nummer, dann kannst du den ja so sichern, indem du ihn im Ist-Zustand digitalisierst, aber halt mit einer leichten, ich sage jetzt mal Schmutzauflagerung, die du dann auch im Bild, ja im digitalen Bild sozusagen sehen würdest. Oder du restaurierst oder reinigst erstmal alle 1000 Dias, was natürlich einen Arbeitsaufwand stundenmäßig bedeutet. Genau, und ich glaube, im Schnitt haben wir uns eher dafür entschieden, genau, einfach Alterungsbestände und Ist-Zustände beizubehalten und auch zu zeigen dann.
3: Genau, also wir leben auch dieses Motto, so wenig wie möglich, so viel wie nötig. Also das zieht sich eigentlich, das ist eigentlich schon der ethische Satz, mit dem wir aus dem Studium entlassen werden. Und das handeln wir hier auch so. Ja.
0: Das hängt natürlich auch jeweils von dem Artefakt ab. Also bei einer Videokassette, wir haben hier das wunderbare Beispiel einer gerissenen Videokassette, mit denen wir, unsere Generation, sich regelmäßig rumschlagen durfte. Ich habe es nie geschafft, eine zusammenzukleben. Da geht es natürlich in erster Linie darum, den Inhalt der Kassette sozusagen zu retten. Also genau. Möglicherweise wertvolle Filme und so weiter. Also da ist relativ klar, was das Ziel der Restaurierung ist, ne?
1: Genau, also auch da gibt es so Diskussionspotenzial, wenn jetzt beispielsweise das Trägermaterial selber, also die Kassettenhülle oder die VHS-Kassette, sage ich jetzt mal, von der Künstlerin selber bemalt wurde, dann ist natürlich nochmal eine Situation, wo es dann auch stark darum geht, das originale Material im Sinne von dieser Plastikhülle von der VHS-Kassette zu erhalten, weil da eben genau eben auch die Handschrift der Künstlerin beispielsweise verzeichnet ist. Aber grundsätzlich, das ist eher seltener der Fall und grundsätzlich geht es eher darum, den Inhalt zu sichern. Und dann gibt es auch ein großes Diskussionspotenzial, wenn man halt ein gutes Master-Digitalisat vom Inhalt erstellen konnte und das auch hat, kann dann dieses Ursprungsmedium weg, also kann man die VHS-Kassette dann entsorgen oder also welchen Zweck hat dann das Ursprungsmedium noch? Wir haben uns dafür entschieden, die Ursprungsmedien zu behalten, weil man natürlich auch davon auch immer, solange sie noch funktionieren, auch immer wieder nochmal eine neue Kopie erstellen, also ein neues Master-Digitalisat erstellen könnte. Aber die Notwendigkeit, da schneller zu handeln, ist größer bei einem Schaden, also weil der Inhalt des Magnetbands flüchtiger ist und weniger gut haltbar ist als beispielsweise ein Ölgemälde. Also das kann auch mit einem Loch noch 50 Jahre theoretisch überleben, solange es gut gelagert ist, aber genau, ein schwindendes Magnetband, was Inhalt verliert, nicht. Also genau, deshalb ist Digitalisierung auch ein großes Thema.
2: Ich denke, das spielt ja auch noch zudem eine große Rolle. Es wird ja weitere Dokumentausstellungen geben. Das heißt, es wird ja auch immer neues Material dazukommen, wo dann ja auch die Frage des Platzes potenziell irgendwann immer eine Rolle spielt. Genauso auch wie Digitalisate, die müssen ja auch wo gespeichert werden. Und vermutlich sind die ja in 10, 15 Jahren vielleicht dann auch nicht mehr so lesbar. Das heißt, da muss dann ja auch wieder ein neues Digitalisat etc. entstehen. Das heißt, ich denke, ihr müsst ja auch immer so ein bisschen sehr auch in die Zukunft denken bei eurer Entscheidungsfindung, oder?
3: Absolut, ja, genau. Die neuen Dokumente-Ausstellungen, genau, das ist mal weniger. Grundsätzlich sind wir, so geht es aber allen Archiven. Also der Platz ist immer irgendwann endlos, also nicht endlos endet, der Platz endet und man muss sich wieder um ein neues Außendepot oder einen Neubau oder eine Umnutzung eines anderen Gebäudes umschauen. Ja, wir tun, was wir können, genau.
1: Aber ja, diese Planung gibt es auf jeden Fall. Meistens sind die dann auf 20 Jahre ausgelegt, also dass man sozusagen genau eine Einschätzung geben soll, was jetzt der Platzbedarf perspektivisch für die nächsten 20 Jahre für diese einzelnen Bereiche, also auch die, wir haben auch die Kunstbibliothek noch, da sind natürlich die Bestände wachsen auch und Bücher brauchen ja tendenziell auch relativ viel Platz, also die kann man schlecht anders verstauen als in einem Regal. Und genau, das dann für 20 Jahre hochzurechnen, dann gibt es da so Kennzahlen, die man dann natürlich irgendwie eintragen kann und sich daran orientieren kann. Aber am Ende, das hatte Birgitta ja auch schon gesagt, fährt sie irgendwo hin und bekommt irgendwie Sachen außer der Ursprungsplanung angeboten und dann die Schwarze Lade zum Beispiel, dieses Performance-Archiv, das war ja jetzt auch nicht in so einer regulären Planung, plant man ja nicht damit, dass man so einen großen Bestand übernimmt perspektivisch, sondern genau, also man plant für 20 Jahre und dann hofft man auf Rollregale, die man noch mehr erweitern kann.
0: Ja. Okay, dann Abschlussfrage, wie lange ist die Ausstellung zu sehen und könnt ihr vielleicht auch noch was zu den Führungen sagen, die es ja auch geben wird?
3: Die Ausstellung ist bis zum 18. Dezember zu sehen, also bis kurz vor Weihnachten kann man hier rein. Dann schließen wir ja über die Weihnachtsfeiertage und bis Silvester. Und unsere Führungen sind einmal im Oktober, ich meine auch am 18. 13. Genau, jeweils am 13. Oktober 15 bis 16 Uhr und am 13. November 10 bis 11 Uhr. Die eine Führung übernimmt Melissa im Oktober und die andere Führung übernehme ich mit dem Thema Papierrestaurierung verstärkt oder eben auch zur Restaurierungsgeschichte und Restaurierungsethik. Und Melissa platziert ihre Themen. Genau, und jeder Besucher ist natürlich dazu angehalten, auch das Mikroskop auszuprobieren. Und ja, genau, interaktiv.
0: Soweit das Interview, das der Kollege Torben und ich in dieser Woche gemacht haben, aus Anlass der Eröffnung der Ausstellung Gefahr im Verzug, Kulturgut erhalten im Dokumentararchiv. Genau, das findet im Dokumentararchiv statt, diese Ausstellung, die kann man sich dort ansehen, wir haben es ja eben gehört. Und das waren eben die beiden Kuratorinnen im Interview, Melissa Köhler und Alet Sauermann, und ich kann allen nur empfehlen, schaut euch vor allem mal das Mikroskop an und schaut da mal durch, wenn ihr diese Ausstellung besichtigt. Das ist wirklich sehr interessant. Gut, das dazu, und hier geht es gleich weiter mit Richard Wagner, aber vorher noch mal ein bisschen andere Musik. Das ist Anthony and the Johnsons.

0: Unverkennbar, diese Stimme. Anthony and the Johnsons mit It Must Change. Hier im Freien Radio Kassel kommen wir ja, von einer etwas opernhaften Stimme zu einer richtigen Oper. Genau gesagt, zu einem Experten in Sachen Oper. Und zwar geht es um eine Veranstaltung, die stattgefunden hat, ich glaube am 15., wenn ich es richtig sehe, 15.09.2026 hier in Kassel in der Stadtbibliothek. Und zwar war das eine Veranstaltung des Richard-Wagner-Verbands. Die sind ja sehr aktiv hier in Kassel und bieten immer wieder auch Lesungen und Vorträge an. Und jetzt in diesem Vortrag ging es um ein sehr regionales oder lokales Thema, nämlich um Richard Wagners Ring des Nibelungen aus Kasseläner Sicht. Denn der Ring des Nibelungen ist tatsächlich schon 5-mal in den letzten 60 Jahren oder 70 Jahren ungefähr hier in Kassel aufgeführt worden, komplett, also alle 4 Teile. Und damit ist Kassel tatsächlich eine von den Städten, in denen dieses riesige Werk mit am häufigsten aufgeführt wurde. Und Dr. Frank Piontek, ein Wagner-Experte aus Bayreuth, ja, wenn man aus Bayreuth kommt, dann ist man Wagner-Experte, aber er ist auf jeden Fall einer der ganz großen Fachleute in Sachen Richard Wagner, der auch schon oft hier war beim Wagner-Verband in Kassel und Vorträge gehalten hat. Und er hat sich mit diesem Thema beschäftigt, hat sich in die Archive eingegraben, hat auch hier in Kassel im Staatstheaterarchiv so ein bisschen rumgeguckt und hat gesucht, ob es noch Informationen gibt über diese Ringinszenierung hier aus Kassel. Und er hat tatsächlich eine ganze Reihe von teilweise auch neuen Informationen gefunden. Und die hat er in diesem höchst spannenden und höchst interessanten Vortrag zusammengefasst. Und das hören wir uns jetzt an. Aufgenommen, wie gesagt, in der Stadtbibliothek. Dr. Piontek hat eine ganze Reihe von Bildern, so Dias gezeigt, von den Inszenierungen von damals. Die können wir natürlich im Radio nicht zeigen, macht aber gar nichts, denn er beschreibt, was da zu sehen ist. Und außerdem geht es ja vor allem um die Informationen, die er hier vermittelt. Er wird zunächst mal kurz vorgestellt, und zwar durch den Chef des Kassler Richard-Wagner-Verbands, Michael Schmidt. Und im Anschluss gibt es dann, wie gesagt, den Vortrag von Frank Piontek über Richard Wagners Ring des Nibelungen hier in Kassel. Ich wünsche interessante Erkenntnisse.
1: Unser Freund Dr. Frank Piontek aus Bayreuth ist ja schon mal kurz vorgestellt worden. Sie kennen ihn als Buchautor, Musikjournalisten, als Opernkritiker und viel, viel mehr. Aber die Aufzählung würde jetzt zu lange Zeit beanspruchen. Er ist seit vielen Jahren jährlich einmal Referent zu ganz, ganz unterschiedlichen Themen, zu Jakob Grimm und die deutsche Mythologie in der Krimwelt oder über Wagner und Spohr, was vor 2 Jahren stattfand. Ich begrüße auch ganz herzlich Herrn Dr. Goldbach, dass Sie als Leiter des Museums, Spohr-Museums in Palais Bellevue, den Weg heute zu uns gefunden haben. Also das sind immer so, denke ich, Veranstaltungen, wo wir Bezüge herstellen zu anderen berühmten Kasslern oder zu Ereignissen in Kassel, zu Richard Wagner. Und das sind eigentlich immer Schätze und Perlen, die wir dabei ausgraben und Dinge erfahren, die in keinen Büchern nachzulesen sind. Heute geht es um den Ring, das will ich jetzt nicht weiter vertiefen, aber der Hinweis sei schon mal vorab gemacht worden. Herr Dr. Piontek hat wirklich Wochen, Monate lang recherchiert. Selbst das Staatstheater verfügt über wenig Quellen über die 5 Aufführungen nach 1945. Ich kenne sein Skript und Sie werden ihn gleich hören, auch mit Fotos und kurzen Filmen. Ich glaube, dass wir dann als Richard-Wagner-Verband über ein Dokument verfügen, das selbst das Staatstheater nicht zur Verfügung hat. Und das werden wir auch hüten, wie das Rheingold. Ne? Aber natürlich interessierten Menschen werden wir es natürlich auch zur Verfügung stellen, wenn der Autor uns das erlaubt.
2: Meine Damen und Herren, wer kennt diesen Mann? Ja. Ich hätte auch gesagt, keine Ahnung, wer das ist. Von diesem Mann ist nicht mal das Sterbedatum bekannt. Man schaut ja immer auf Wikipedia. Wer ist das? Das ist Hans Hartleb. Hans Hartleb war Regisseur des ersten Kasseler Nachkriegsrings. Geburtsjahr ist bekannt, ist nicht so wichtig, habe ich auch vergessen. Es gibt kein Sterbedatum. Und das ist irgendwie schon typisch für die Art und Weise, wie man sich dem ersten Kasseler Ring nähern kann. Apropos Archäologie, du hast gesagt, ich bin da wie ein Archäologe vorgegangen, ich habe das ja auch selber gesagt, zumindest für den ersten der 5 Kasseler Nachkriegsringe, ich habe die letzten beiden gesehen, leider nicht das Rheingold vom Leinertring, aber da kann man sich ein Bild machen aus verschiedensten Materialien. Vom ersten Ring ist es wirklich außerordentlich schwierig, überhaupt Material zu kriegen, also denn man hat lebende Exemplare, die noch vielleicht damals drin waren und Material haben. Ich habe Herrn Trost vorher nicht gefragt, ich habe Herrn Kling gefragt, den langjährigen Vorsitzenden, ob er Material hat zum ersten Ring, den er vielleicht auch noch gesehen hat. Nein, ich habe natürlich beim Staatstheater, bei der guten Frau Klobes, bei der Presseabteilung gefragt. Nein, sie gab mir die Auskunft, dass Materialien über diese frühen Jahre, 60er, 70er Jahre, abgegeben worden sind an das Staatsarchiv Marburg in Marburg. Ich habe natürlich an Marburg geschrieben und erhielt die freundliche Antwort. Da sind Personalakten, da sind Programmhefte des Melchert-Rings, des zweiten Melchinger-Rings, des sogenannten zweiten Kasseler Nachkriegsrings. Vom ersten Ring hat man nur Personalakten über Hans Hartlieb. Die bringen jetzt überhaupt nichts, um den Ring zu beurteilen. Ich habe dann natürlich recherchiert, gibt es Opernweltausgaben, frühe 60er Jahre. Ich habe die Zeitschrift, antiquarisch gesucht, natürlich Internet-Antiquariat, nichts. Ich habe im OPAC der Universitätsbibliothek Bayreuth natürlich geguckt, Fernleihe, gibt es Opernweltausgaben über diese Monate, wo eventuell Rezensionen drin waren. Gibt es nicht. Ich habe die Zeitschrift Opernwelt angeschrieben, die Redaktion antwortet, man hat aus dieser Zeit keine Ausgaben. Letzte Möglichkeit, ich habe dann, was auch nicht so einfach war, tatsächlich drei Programmhefte gefunden, der vier Programmhefte des ersten Kasseler Nachkriegsrings, der 1961 bis 64, meinem Geburtsjahr, rauskam. Leider kam das Rheingold drei Monate vor meiner Geburt raus, konnte die Premiere infolgedessen leider nicht besuchen. Habe drei Programmhefte gefunden, die nach sage und schreibe fünf Wochen, das ist lang für eine Fernleihe, dann endlich in der Universitätsbibliothek Bayreuth landeten. Kopierverbot, weil es sehr fragil ist. Ich habe dort die Texte ausgewertet und die Fotos, die drin waren, exakt drei Fotos in drei Programmbüchern, kann ich Ihnen präsentieren. Und die gute Frau Schöneweiß, die heute leider nicht da ist, hat mir, da sie eine Abonnentin der Hessischen Allgemeinen ist, tatsächlich, die Abonnenten haben das Recht, sie können zur Hessischen Allgemeinen gehen und dort im Archiv recherchieren. Und sie hat mir liebenswürdigerweise, Anfang September war das, tatsächlich die vier Rezensionen des ersten der Kasseler Nachkriegsrings zur Verfügung gestellt. In einer leidlich guten Bildqualität. Ich habe die Bilder rauskopiert und kann sie Ihnen auch zeigen. Dieser Ring ist auch, wie gesagt, beim Staatstheater Kassel unbekannt. Es gibt nichts, null Materialien und man muss lange suchen und gute Bekannte haben, um irgendein Material zu kriegen. Ich erzähle Ihnen jetzt, Herr Trost war da. Vielleicht kommen wir nachher ins Gespräch. Es würde mich außerordentlich interessieren, ob Sie noch Erinnerungen haben. Schwach. Und vielleicht kommen Sie ja wieder. Wir unterhalten uns noch darüber. Wunderbar. Also, wir sind im Jahre 1961, Wieland Wagner wird noch fünf Jahre leben. Er hat ab 1951 den ersten Bayreuther Ring gemacht, der im Prinzip, jetzt könnte ich einen eigenen Vortrag darüber halten, habe ich glaube ich sogar gemacht in Kassel, einen Ring gemacht hat, der bis 1958 lief. Jedes Jahr so stark verändert wurde, dass von einer Ringinszenierung gar nicht die Rede sein kann. Aber Wieland Wagner war nach der Wiedereröffnung der Bayreuther Festspiele im Jahre 1951, tatsächlich im Jahre 1961 war das State of the Art. Es gab so gut wie kein Opernhaus, das nicht irgendwie irgendwo im Stil von Wieland Wagner inszeniert hätte. Wenn man sich Fotos anschaut aus den Zeiten damals, falls das recherchierbar ist, das ist vieles, kann man finden, wenn auch wenig aus Kassel, dann wird man feststellen, das Bayreuther Beispiel, diese leere Bühne, die Scheibe, die berühmte Scheibe, die Abstraktion, die war übermächtig. Auch wenn Wieland Wagner schon im ersten Ring dann zu etwas konkreteren Lösungen gefunden hat. Der zweite Ring sah dann übrigens völlig anders aus. Der arbeitete mit den sogenannten Archetypen. Da waren dann Henry Moore-Figuren auf der Bühne. Also Wieland Wagner war ein Chamäleon. Den Wieland Wagner-Stil gibt es nicht und gab es nie. Das nur nebenbei. Hat sich jedes Jahr neu erfunden, hat man den Eindruck. Man grenzte sich in Kassel bewusst von Wieland Wagner ab, hat aber gleichzeitig im Rheingold-Programmheft den berühmten grundlegenden ideologischen, möchte mal fast sagen, Aufsatz Denkmalschutz für Wagner abgedruckt. Gleichzeitig hat der Regisseur Hans Hartlieb aber betont, dass man sich nicht sklavisch an das Bayreuther Modell halten wolle. Ich zitiere ihn: Wieland Wagner hat seiner Bayreuther Inszenierung die Erkenntnisse, die uns die Arbeit der deutschen Behelfsbühne nach dem Kriege vermittelt hat, mit viel Glück und Begabung zugrunde gelegt. Mit viel Glück und Begabung. Wieland Wagner, ihr merkt, es war ein begabter Regisseur. Heute würde man doch eher sagen, dass er ein genialer Neuerfinder des Theaters an sich war. Aber das nur nebenbei. Er hat das großartige Hilfsmittel künstlerischer Lichtführung mit bedeutendem Geschick eingesetzt. Aber Bayreuth arbeitet unter anderen Voraussetzungen als das täglich spielende Opernhaus. Das Schielen nach Bayreuth, die bloße Nachahmung des dort gewonnenen Stils, die sich unter Verzicht auf eigene Bemühungen in äußerlicher Imitation erschöpft, ist für unser Operntheater ebenso falsch wie das resignierende sich zurückziehen auf altbewährte Darstellungsformen. Damit meinte Hartlieb so diese Germanenhelme, die noch in den sogar noch in den 50er Jahren tatsächlich an nicht so wenigen Bühnen üblich waren und dann immer weiter mit der Zeit bis in die tiefen 60er Jahre hinein langsam aber sicher abgesetzt wurden, damit der abstrahierte, entrümpelte Wieland Wagner Stil in anderen Bühnen auch Einhalt hielt. Es ging ihm also um übersetzte und gestaltete Illusion, ich zitiere weiterhin Hartlieb, übersetzte und gestaltete Illusion, mehr Theater, malerische Farbgebung statt Stil und Schwarz-Weiß, Reinigung vom Ballast, wir würden sagen Entrümpelung, leidenschaftliche Nüchternheit statt selbstherrlicher Supergestaltung, also ästhetizistische Lösung, wie er sie wohl auch bei Wieland Wagner sah. Nicht ganz ohne Grund übrigens, sollte beiseite treten für eine leidenschaftliche Nüchternheit, stellen wir jetzt gerade vor, ein Oxymoron. Echte Übereinstimmung von Musik und Szene, das ging auch gegen Wieland Wagner, der oft gegen die Musik inszeniert hat, ganz bewusst gegen die Musik inszeniert hat. Weder Gesangsoper noch antimusikalische Modernisierung der Gesangsoper. Das sind ja so Schlagworte. Noch ein letzter Satz, auch ein Zitat von damaligen Dramatogen, der Name ist vielleicht noch bekannt, Hans-Joachim Schäfer. Nicht ganz unbedeutender Mann, glaube ich, Hans-Joachim Schäfer, den kennt sogar ich als Bayreuther. Ja, warum? Weil ich mich für Gustav Mahler interessiere, aber das ist ein anderes Thema. Die Liebe, worum geht es in der Interpretation des Ring? Die Liebe als bedingungslose Entscheidung des Menschen für seinen Mitmenschen. Die Liebe als Überwindung des eigenen Ichs. Es geht um Brünnhilde, selbstverständlich. Die große Liebestat der Brünnhilde. Am Ende sozusagen Selbstopfer, indisches Selbstopfer. Das ist der lebendige Auftrag Wagners an eine Menschheit, die vor die schwere Aufgabe gestellt ist, aus dem Untergang einer zerstörenden Welt, wir leben im Atomzeitalter inzwischen, Kuba-Krise und so weiter spielt eine Rolle, aus dem Untergang einer zerstörenden Welt und unsäglichen Irrwegen und Leiden eine neue Ordnung aufzubauen. Also ein positives Ende, ein optimistisches, utopistisches Ende, wenn Sie so wollen. Behalten Sie das bitte im Auge, denn die Finale der nächsten Ringinszenierungen werden durchaus anders aussehen. Die Walküre, wir gehen mit ein paar wenigen Bildern mal kurz durch und ich werde Ihnen ein bisschen auch was von dem damaligen Rezensenten zitieren. Das muss ich machen, weil ich war ja nicht dabei. Bernd Müllmann hieß der Mann. Bernd Müllmann, ist der Name noch bekannt? Bernd Müllmann, der hat tatsächlich noch die ersten beiden Teile des Schönbohm-Rings, das ist der dritte Ring gewesen, die ersten beiden Teile, Anfang der 80er Jahre hat Herr Müllmann noch rezensiert und dann übernahm ein neuer Kollege. Das ist so die Trendwende. Die Walküre zur Besetzung, nicht immer ganz identisch mit den Bildern, den schlechten Bildern, die Sie ja sehen, andere gibt es nicht. Wotan war Egmont Koch. Egmont Koch, ich zeige Ihnen gleich, sag was. Brünnhilde war Gerda Lammers, Sieglinde Annemarie Leber, Sigmund Kurt Schüffler, Hunding Fred Dahlberg. Man fing an mit der Walküre. Würde man heute nicht unbedingt machen, damals völlig normal. Die Walküre ist das populärste Stück. aus der Tetralogie und man wollte, glaube ich, die Leute catchen, indem man einfach diesen Knaller, die Walküre, als Anfang gesetzt hat. Walküre, gefolgt von Götterdämmerung, Siegfried und Rheingold. Eine völlig stimmige Lösung, wenn man im postmodernen Zeitalter lebt, aber damals war die Postmoderne noch gar nicht erfunden. Die moderne Post gab es schon, aber nicht die Postmoderne. Also man fing an mit Walküre und endete mit Rheingold. Völlig ohne Absicht, wenn Sie mich fragen. Gibt keine Begründung dafür. Es geht um Wotan, die Wotan-Tragödie. Das ist auch wieder so eine Sache, das ist schon eine Setzung. Es geht um die Wotan-Tragödie. Spätere Kasseler Regisseure haben im Ring nicht die Wotan-Tragödie gesehen. Ja, man würde heute sagen, es ist keine Tragödie. Wotan ist kein tragischer Typ. Ja, es ist ein Missverständnis, Wotan als einen tragischen Typen, eine tragische Erscheinung wahrzunehmen. Es ist schon eine Interpretation, die Wotan-Tragödie zu erzählen sozusagen. Die Verstrickung in Schuld, Macht, Wille und Neid. Was jetzt sozusagen bayreuthisch ist, ist die Tatsache, und das war dem Rezensenten damals wichtig, darauf hinzuweisen, Wotan hat keinen Hut und keinen Bart. Wenn Herr Müllmann heute Ringinszenierung sehen würde, würde er sich wundern, was alles noch nicht in Ringinszenierungen zu sehen ist und stattdessen zu sehen ist. Also das war natürlich Bayreuther Vorbild. Wieland Wagner hatte bereits, das waren schon Anfänge in den 40er Jahren, tatsächlich die Entrümpelung angefangen, kein Hut und kein Bart. Man macht es mehr griechisch. Der Rezensent redet auch vom griechischen Heer und die Kostüme zeigen, da hat man sich tatsächlich an Wieland Wagner teilweise orientiert. Es macht kurz bekannt, nach dem Zweiten Weltkrieg hat man den griechischen Wagner erfunden. Auf der Bühne, den gab es so vorher noch nicht. Tiefe politische und historische Gründe, auch durchaus trendig im Stil der Zeit. Es ist überhaupt nicht ungewöhnlich, griechisches Theater auf die Bühne zu bringen, neugriechisches Theater nach dem Zweiten Weltkrieg. Auch in Frankreich hat man es gemacht. So, und man sieht also in dieser Rheingold-Inszenierung Wotan und die Götter eher antikisch-klassische Gestalten. Und das ist bayreuthisch, kann man nicht anders sagen. Hier haben wir Wotan und Fricka, Hans-Günther Nöcker hat man eingeflogen, ein bekannter Wagner-Sänger der damaligen Zeit. Ein Gast und links dieser Herr könnte auch in einer Wieland Wagner Inszenierung in Bayreuth so aufgetreten sein im Jahre 1951 oder 52. Und zurück. So, dann haben wir einen Tycho Pardi als Loge, Werner Franz als Alberich. Übrigens, also was Ähnliches gibt es im Laufe der 60er Jahre, so diese Glatzköpfe, gibt es übrigens auch bei Wieland Wagner. Man hat sich, und das war unvermeidbar in einzelnen Zügen, ob man wollte oder nicht, tatsächlich auch an Bayreuth orientiert. Dummerweise haben wir keine Filmaufnahmen, wir wissen nicht wirklich, wie die sich bewegt haben, aber wir müssen annehmen, dass tatsächlich dieses theatralische Prinzip, man sieht es vielleicht auch auf diesem Standbild, dass dieses theatralische Prinzip auch einer gewissen Komödiantik und einer starken Bewegung und einer starken Identität von Musik und Szene, man kann vielleicht fast von einem Mickey Mousing reden, das war tatsächlich ein großer Unterschied zu Wieland Wagners Bayreuther Inszenierung. Es gibt Filmaufnahmen von Wieland Wagner Inszenierungen, die wirklich relativ statisch sind und sehr, sehr abstrahiert. Und auch die Rezensenten des ersten Ring haben darauf hingewiesen, dass es schon wahnsinnig statisch ist, was da passiert. Und wir wissen, manchmal stehen die Minuten herum. Offensichtlich war das in Kassel wirklich anders, nämlich theatralisch. Das ist nicht Wotan, nicht Fricka, sondern es sind zeitlose Gestalten, zeitlos wie Sage und Mythologie, wie Zeus, Jupiter oder Wotan. Das hat selbst der Rezensent festgestellt, wie gesagt, griechische Figuren. Wir gehen aber weiter in der Bildmaterial, sonst rede ich hier morgen noch über die Ringe in Kassel. Sieglinde. Frau Leber, mir nicht bekannt, und Kurt Schüffler als Siegmund. Bedeutend ist dieses Bild, das ist aus dem Programmheft rausfotografiert. Da hat man eine abstrahierte Bühne, keine abstrakte Bühne, aber Bayreuth hat einen gewissen Einfluss gehabt, wirklich reduziert, die gesamte Bühne tatsächlich reduziert auf einen sehr abstrahierten Baumstamm mit gigantisch erblühenden, fast riesendimensionierten Blüten. Natürlich Winterstürme wichen dem Wonnemond. Egmont Koch als Wotan. Egmont Koch, ich habe mal recherchiert, war vorher in Bayreuth. Er hat so bedeutende Rollen gesungen wie den vierten Edlen im Lohengrin Sie hören richtig, den vierten, nicht den dritten, nicht den zweiten, nicht den ersten, sondern den vierten Edlen. Übrigens, auch diese Rollen müssen von guten Sängern gesungen werden. Er hat einen der ganz kleinen Meister in den Meistersängern gesungen. Fragen Sie mich nicht, Niklas Vogel oder so, keine Ahnung. Ich glaube, er hat den Krankenmeister gesungen. Und er hat, das war der Höhepunkt seiner Bayreuther Karriere, das ist kein Witz, er hat den Steuermann im Tristan gesungen. Und Egmont Koch hat gute Rezensionen eingefahren für seinen Kassler Wotan. Hier haben wir ein Bild wahrscheinlich aus der Walküre, ich kann das nur annehmen, nicht aus dem Rheingold. Das Bühnenbild, kein historisch realistisches Bühnenbild, auch eine Art von Abstraktion, aber nicht ganz so brutal und nicht ganz so radikal, wie es Wieland Wagner in Bayreuth gemacht hat. Götterdämmerung, wir gehen weiter in den Siegfried. Siegfried war die dritte Premiere, auch da gab es keine szenischen Stilbrüche. Man hat tatsächlich gesetzt durchgängig auf eine starke Theatralik, starke Bewegung. Es gab keine Stilbrüche wie in Bayreuth, jedenfalls hat Herr Mühlmann das gemeint, wo man sich zwischen einer statuarischen Darstellung, also Statik auf Deutsch, und naturalistischen Partien entscheiden musste. Dramatische Szene, das war das Zauberwort. Siegfried im Kampf mit dem Drachen, leider schwarz-weiß, ein ungeheuer vielgehörnter Drache. Aus dem Bild wird man nicht recht klug. Dann haben wir die Götterdämmerung. Wilhelm Ernest als Siegfried ist hier zu sehen, Martin Matthias Schmidt als Gunther und Mino Yahia als Hagen. Götterdämmerung, Brünnhilde wieder Gerda Lammers. Man wollte, das zieht sich durch die Rezension durch, kein kultisches Theater, das war ja ein Wort von Wieland Wagner. Kultisches Theater, ne? Also Abwendung vom Germanentum, aber gleichzeitig kultisches Theater, Erinnerung an die Griechen. Nein, man wollte wirklich kein historistisches Theater in Kassel machen, nicht den totalen Gegensatz, aber man wollte so eine Art abstrahierte Geschichte, um es mal so auszudrücken, machen. Wie endete die Götterdämmerung? Immer die Hauptfrage, wie endet der Ring? Das ist die entscheidende Frage für die Interpretation des Schlusses, des Schlussteils. Über der Ruine der Halle, so lese ich, erschien ein helles rötliches Licht am Himmel. Zitat Bernd Müllmann, einem kosmischen Urnebel gleich im Vergehen der Welten. Das heißt, da wurde offensichtlich eine neue Welt angekündigt aus kosmischer Geburt. Kosmisch, das war auch so ein Zauberwort in der damaligen Zeit. Ne? Es war alles nicht konkret, sondern kosmisch. Herbert von Karajan hat mit seinem Bühnenbildner Günther Schneider-Simsen dann in den späten 60er Jahren, gar nicht so weit entfernt von Kasslerring, auch das Kosmische in der Götterdämmerung betont auf dieser Riesenbühne im Festspielhaus in Salzburg, kosmisches Gewaber. Ne? Kosmisch war dann das Gegenteil von Konkretion, von Geschichte. So auch offensichtlich in Kassel, am Ende so eine Art Prinzip Hoffnung, rötliches Gewaber. Es geht weiter mit einem Licht. Das war ein positiver Ausklang. Ich könnte noch einiges über die Architektur sagen. Es gibt abstrahierte Formen, die gebe ich jungen Halle, wie sah die aus? Es war eine Halle, die bestand aus drei Säulen, die in Dreiecksform gestellt war. Davor hingen im ersten Akt zumindest Schildertrauben im Strahlenkranz blitzender Speere. Der Rezensent entdeckte Ähnlichkeiten sogar zum barocken Theater, hat das auch öfters mal betont. Schwer zu beurteilen, ob es nur die Meinung des Rezensenten war oder ob es wirklich was mit barockem Theater zu tun gehabt haben soll. Der Trauermarsch ging im Rembrandtlicht vor sich. Hinten gab es ein ansteigendes, schmales Podest, eine halb abstrahierte Lösung sozusagen. Mino Yahia als Hagen, oder Yahia, keine Ahnung, als Hagen, das sind wie gesagt Ausschnitte aus dem Zeitungsartikel, besser war es nicht zu reproduzieren, altes Zeitungspapier, man muss dankbar sein, dass das Material überhaupt noch existiert. Gerda Lammers als Brünnhilde in einem Standfoto, das fand ich im Internet, sie betrachtet gerade den Ring, vor der Waltrauten-Szene offensichtlich, Gerda Lammers, Die war international berühmt. Die hat nicht nur in Kassel hier die Brünnhilde und wohl anderes gesungen, die hat auch an der Met gesungen, und zwar keine Nebenrollen. Die hat tatsächlich ein paar Jahre einen internationalen Ruhm gehabt. Heute wahrscheinlich eher unbekannt. Habe jetzt auch auf die Schnelle nicht viele Aufnahmen von ihr gefunden. Aber Gerda Lammers war ein Star, wäre übertrieben, aber die war über die Grenzen Kassels hinaus bekannt. Wie gesagt, nach dem Ring in Kassel hat sie noch an der Met zum Beispiel gastiert. Hier haben wir Gerda Lammers in der Waltrauten-Szene, oben rechts Waltraute, unten links Brünnhilde, der Walkürenfelsen, ein Felsen, wie er Richard Wagner natürlich nicht gefallen hätte. Das ist, meine Damen und Herren, kein werktreuer Felsen, das muss man sagen, aber es ist ein Felsen. Ja, Bekannter von mir, der Alexander Dick, jahrelang Redakteur des Nordbayerischen Kuriers, Kulturredakteur, der beste Kulturredakteur, den der Nordbayerische Kurier je hatte, sagte mir schon vor 30 Jahren, er hätte Lust, mal einen Aufsatz zu schreiben über den Niedergang des Walkürenfelsens im Verlauf der Regiegeschichte. Dieser Walkürenfelsen ist so ein Klotz offensichtlich, nicht mehr dieser konturierte Walkürenfelsen, da ist schon die Moderne gekommen, ne? Abstrahierung, aber nicht totale Abstraktion. Das ist der erste Ring so gewesen. Und damit springen wir bereits, weil die Zeit uns davonläuft, berühmten Ring von Ulrich Melchinger. Der ist deswegen berühmt, weil er tatsächlich eine Trendwende im Bereich der Oper, ich glaube, international signalisiert hat, wobei es, man darf nicht verschweigen, es gab so ein bisschen Vorläufer. Leider kann ich Ihnen da keine Bilder zeigen, auch das müsste man archäologisch rekonstruieren. Das Rheingold kam 1970 raus und kurz zuvor gab es in Kiel einen Ring von Hans Neugebauer inszeniert. Und dieser Kieler Ring scheint schon eine deutliche Abwendung von Wieland Wagners Ästhetik, also dieser eher entrümpelten Ästhetik, die aber in seinem zweiten Ring, der 1965 rauskam, gar nicht so entrümpelt war. Die Bilder zeigen schroffe Felsen und wie gesagt eine Venus, die wie von Henry Moore gestaltet aussieht. Aber Wieland Wagner war irgendwie ausgeschritten. Und dieses Vorbild war so übermächtig, dass der Gegenschlag, muss man fast sagen, automatisch irgendwann erfolgen musste. Und der Erste, der das wohl realisiert hat auf dem Gebiet der Oper, der Wagner-Inszenierung, war Hans Neugebauer in Kiel, kann Ihnen da leider nichts zeigen. Und kurze Zeit später, aber wesentlich spektakulärer, denn da gibt es tatsächlich Zeugnisse, hat das Ulrich Melchinger in Kassel gemacht. Vielleicht kein Zufall, denn Kassel ist, ich meine mich zu erinnern, dass sie hier so eine Kunstausstellung haben, die international anerkannt ist, wo immer so wilde Künstler kommen, so modernes Zeug halt. Und Kassel ist, ich liebe die Dokumente ehrlich auch, und wenn da Skandale sind, ich finde das geil, ich fahre nach Kassel und alle regen sich auf und ich finde, oh, so toll hier, ich gehe ins Schwimmbad und da kann man nicht mehr schwimmen, aber man sieht indonesische Plakate an den Wänden, ich finde das gut. Meine Damen und Herren, die Dokumenta Stadt Kassel hat sich, und das ist diese These ist nicht erfunden von mir,

Man hat diesen Ring Ulrich Melchinger gewidmet und im zweiten Teil, im letzten Teil dieses dicken Bandes, finden wir Bilder des Melchinger-Rings. Und das ist toll, das ist tolles Material, immerhin solch große Bilder. Andere Publikationen, da haben wir sie so kleine Bilder, schwer zu reproduzieren. Ich habe vom Staatstheater Kassel ein paar Farbfotos gefunden, im Netz noch zwei Bilder gefunden und noch was aus der Sekundärliteratur, ein bisschen was abgeknipst. Man kann sich tatsächlich so grob ein Bild machen. Was wollte Ulrich Melchinger 1970, also 4 Jahre nach dem irdischen Abscheiden Wieland Wagners, was wollte er mit dem Ausstatter, hochwichtig, die Ausstattung, Thomas Richter Forgach, was wollten die? Wie war der Ansatz? Das muss ich vorstellen. Wir sind 1970 im Sprechtheater, ist die Popkunst, buchstäblich, Roy Lichtenstein und so, schon angekommen. Seit 67, 68, das ist kein Zufall, 68. Auseinandersetzung mit der Vätergeneration, ne? Macht kaputt, was euch kaputt macht. Seit 67, 68 ist das deutsche Klassiktheater tatsächlich ein Teil dieser Unterhaltungsindustrie, wo man plötzlich Pop-Inszenierungen macht. Wirklich, man zitiert Roy Lichtenstein, wenn man Schillers Kabale und Liebe und die Räuber inszeniert, wie das Peter Zadek gemacht hat, zum Beispiel da oben im Norden. Und in diesem Trend liegt auch der Melchinger Ring, der aber eine ganz eigene Bildwelt wiederum hat. Nicht zu verwechseln mit Peter Zadeks Inszenierung, wahrscheinlich auch nicht mit Hans Neugebauers Ring. Was wollte man? Behauptung ist, und diese Behauptung ist so richtig wie falsch, lasse ich mich das mal so salomonisch sagen, der Ring ist voller Widersprüche. Ach was. Es gibt daher keine, das ist, ich zitiere das Regie-Team so ungefähr, es gibt daher keines, da, weil der Ring voller Widersprüche ist, gibt es musikalische Widersprüche, ich würde sagen Entwicklungen, gibt es keine stilisierte Spielweise wie in Bayreuth. Bayreuth hat, die Wieland-Wagner-Ringe zeichneten sich durch die hochstilisierte Spielweise aus. Andere Inszenierungen wiederum nicht. Die Brüche müssen also gezeigt werden, auch auf der optischen Ebene. Verdeutlichung, Konkretisierung der Musik, ihres Motivgeflechts mit all seinen situationsbedingten Permutationen. Ein gestisch sehr differenzierter, von der Musik determinierter szenischer Realismus, der nichts mit Stilisierung, eher etwas mit dem psychologischen Realismus Ibsens oder Wedekinds zu tun hat. Es geht um, ich zitiere nochmal den Regisseur, um die eminente Darstellbarkeit dieser Musik. Nebenbei dirigiert hat diesen Ring damals Gert Albrecht, Rheingold und Walküre und James Lockhart, Siegfried und Götterdämmerung. Man hat also eine Bildwelt erfunden, die ins 19. Jahrhundert zurückgreift, weil, so die These, und die ist ja nicht blöd, im 19. Jahrhundert die Probleme alle Wurzeln oder angesiedelt sind, die sich dann zu den Katastrophen des 20. Jahrhunderts ausgewachsen haben. In diesem Punkt haben wir bereits eine interessante Verbindung zu nachfolgenden Ringen. Ich glaube, dass diese Ringe, abgesehen vom Hartlebring, der separat steht, die Ringe Nummer 2 bis 5 kommunizieren miteinander. Jeder Regisseur hat, bewusst oder unbewusst, fragen Sie mich bitte nicht, reagiert auf den vorigen Ring und hat Elemente des vorigen Rings durchaus benutzt, bewusst oder unbewusst. Auch Elemente übernommen, die außerhalb von Kassel schon en vogue waren. Der Schero-Ring war in 76 bis 80 übermächtig. Da konnte Siegfried Schönbohm sich auch nicht ganz, wollte er auch nicht, er war ehrlich, sagt, wir können nicht alles neu machen, das Rad neu erfinden. Es gibt den Schero-Ring und einige Lösungen werden wir auch übernehmen, weil die einfach gut sind. Gleichzeitig versuchen wir, einen eigenen Weg zu gehen. Und in diesem Sinne reagiert der nächste Ring sozusagen auf diesen Melchinger Ring, in dem, oder der Leinert Ring auch sehr deutlich, da vielleicht noch am deutlichsten, der beginnt ja im 19. Jahrhundert, endet in der Gegenwart des späten 20. Jahrhunderts oder irgendeiner vagen Zukunft. Das heißt, das 19. Jahrhundert wird als Grundlage der Verbrechen des 20. Jahrhunderts dechiffriert, um es mal so zu sagen. Und deswegen ist die Bildwelt, eine unglaublich eklektizistische Bildwelt hier bei Melchinger. Es gibt Elemente aus dem 19., aus dem 20., aus dem 21., aus dem 28. Jahrhundert. Er wirft die Epochen zusammen, die stilistischen Ansätze für jedes
Bild fast neu. Und er beruft sich dabei selber auf Wagner, der ja auch, und das ist nicht kurz gedacht, der ja auch Quellen aus verschiedensten Ecken verwendet hat. Er hat isländische Literatur verwendet. Er hat sich sozialkritisch gebildet bei den Frühsozialisten in Paris. Und er hat die Revolution reflektiert. Und er hat die Bildkunst seiner Zeit so ein bisschen reflektiert.

0: reflektiert und das alles fließt zusammen und wird zum Ring des Nibelungen, der aus differentesten Quellen besteht. Und da hat man gesagt, machen wir auch so. Ne? Es ist eklektizistisch, Wagner war auch eklektizist, was seine Quellen betrifft. Viel imitiert, viel kopiert, neu zusammengemischt und am Ende kam ein originelles Werk heraus. Und so war das auch eigentlich bei Melchinger. Es gibt also auch Science-Fiction-Elemente vom 19. Jahrhundert bis zum 25. war der Weg sehr kurz. Es gibt das, was man etwas kurzschlüssig vielleicht als Science-Fiction bezeichnet hat. Eine fiktive Zukunft wird ausgemalt. Es gibt Nibelheim, das ist ein Reaktorzentrum. Die Nornen agieren auch in einer Schaltzentrale. Dieses Bild ist über viele Jahrzehnte in vielen Ringen, auch in Kassel übrigens, immer wieder gebracht worden, nicht zitiert, dass die Nornen in einer Schaltzentrale agieren, wo am Ende, wenn dann alles zusammenbricht, es riss, geht das Licht aus, wird nichts mehr geschaltet, der Reaktor wird nicht mehr versorgt mit Informationen. Das war übrigens auch beim Leinertring so der Fall. Es gibt Architektur à la Albert Speer, die werden Sie gleich sehen. Also die Machtarchitektur der Giebichung ist die Machtarchitektur der Nazis des 20. Jahrhunderts. Das war überdeutlich zu sehen. Es gibt bombastische Architektur der faschistischen Epoche. Mimes Höhle ist eine Spießeridylle mit Hirschgeweih, Spitzendeckchen und einer Kitschlandschaft. Er da empfängt den Wanderer, der zum Stadtstreicher geworden ist, inmitten einer kalten Marmorpracht. Alles sehr fantasievolle Bilder, die nicht unbedingt untereinander etwas zu tun hatten. Also man wollte bewusst nicht, wie Götz Friedrich das dann später in den 80er Jahren in Berlin.
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0: herzlich willkommen bei Bigger Than Hip Hop Radio.
1: Einen wunderschönen guten Abend und willkommen bei BTHHR.
0: Eine Stunde auf Sendung mit William Gaddy.
1: Und mit dem Boggedy.
0: Tanzt mit uns auf dem Vulkan. Habt viel Spaß. Wir hören uns wie immer zwischen den Tracks.
1: So machen wir das. Viel Spaß.

Ukonski featuring Koshimiya Flying. Doppelsingle über Coal Mine Records rausgekommen. Nächste Nummer ist von FCG Heem und heißt The Realist. Kam ebenfalls in diesem Jahr raus.

Skip Whitman und Tane zusammen mit dem Track 10 PM featuring Johnny Burgos aus dem letzten Jahr. Das zugehörige Projekt nennt sich Monday. Nächste Nummer ist aus diesem Jahr von SBK, heißt Set Me Free und mehr Infos liegen leider nicht vor. UK.

Weedball mit All In, produziert von Got No Time, kam dieses Jahr raus. Ebenso wie die nächste Nummer von Fixo, That Drank, ist auf seinem Projekt drauf. Project P, Back to Mars.

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0: Bevor Tra auf den Talkie Talk Beats unterwegs war, hat er Young Dizzer Beats berappt, so wie diesen hier. Track heißt Schatten aus dem Jahre 2024. Nächste Nummer ist wieder brandaktuell aus diesem Jahr, produziert von DJ Mac und Crash Dummy, Mavado mit Bad and BBC Rich. BBC steht für Bomberklot und nicht das andere.
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Paris mit The Days of Old. 1992 rausgekommen auf dem Tonträger Sleeping with the Enemy. Nächste Nummer ist von Napoleon Dams. It's So Hard. Eine Single, die über Deptone Records rausgekommen ist in diesem Jahr.

eine Stunde BTHHR finden auch wieder diese Woche, diesen Samstag ihr Ende. Ihr hört gerade noch aktuell Last Night von Neck X aus dem Jahre 2019.

0: Was lief denn noch davor?
1: Davor haben wir Venby gehört mit Not My Day. Kam kürzlich mit einem coolen Musikvideo raus. Ja.
0: Alles klar.
1: Ich hoffe, euch hat die Sendung gefallen, Freunde. Wir hören uns nächsten Samstag um 19 Uhr wieder.
0: Ansonsten, wenn ihr in der Zwischenzeit Lust habt auf frische Klänge, checkt doch einfach den Linktree unter linktr.ee/biggerthanhiphop. Da findet ihr alle Sendungen auf Mixcloud, die Playlisten auf Spotify und den Sendungstermin. Bis nächsten Samstag.
1: Ja, yeah. Auf Wiederhören.

Ja, herzlich willkommen wieder bei Minimal City Radio auf 105.8. Ja, noch. Also dank der großen Telefongesellschaft, weil die nicht so ganz hinterherkommen, haben wir nochmal so eine kleine Gnadenfrist bis Ende des Monats. Also nochmal auf 105.8 kann man uns aktuell hören, DAB Plus und im Livestream auf der Freien Radio Kassel-Seite. Ja, was haben wir heute? Eine Stunde, wie gesagt, elektronische Tanzmusik mit einem besonderen Gast, und zwar dem Freddy C.S. de Klerk. Ich hoffe, es gefällt euch. Ich bin froh, dass er auf jeden Fall heute mal die Zeit gefunden hat, hierher zu kommen. Und hat versprochen, auf jeden Fall ein paar coole Platten hier abzuspielen. Also seid gespannt, eine Stunde hier im Freien Radio Kassel. Schön, dass ihr zuhört. Danke.

Jo, das war die erste halbe Stunde Minimal City Radio hier aus dem freien Radio Kassel auf 105,8 Megahertz noch bis Ende Oktober, beziehungsweise auf DRB Plus und im Livestream auf der freien Radio Kassel Seite. Und für euch an den Plattenspielern, wirklich an den Plattenspielern, auch richtig, richtig mit Vinyl und so, C.S. de Klerk. Ja, viele kennen ihn auch unter dem Namen Freddy. Ja, auf jeden Fall richtig coole Mucke.

Ja, wenn es euch gefallen sollte, das Set, das könnt ihr euch natürlich nochmal im Nachhinein anhören bei uns auf der Soundcloud-Seite. Soundcloud/Minimal City Radio. Ja, und aktuelle News bzw. über uns könnt ihr natürlich auch schauen auf Instagram, Facebook und. Einfach Minimal City Radio und da gibt es auf jeden Fall alles, was man wissen muss, über uns, mit uns und so weiter.

0: noch nicht. So, ja, jetzt passt. Schönen guten Tag. Also, Minimal City Radio Kassel. Und heute hatten wir zu Gast oder haben noch zu Gast.
1: Sinclair.
0: Sinclair.

0: in 2 Stunden dreht.
1: Viertausend Mal. Ja, 4000 Mal, würde ich sagen.
0: So, jetzt spielen wir mal das Spielchen noch mal ein bisschen weiter. 30 Jahre, was schätzt du denn?
1: 30 Jahre nonstop, oder wie?
0: Ja, also immer 2 Stunden selbst.
1: Das kann man nicht aussehen.
0: 3,6 Millionen Mal ja, okay. Hat sich die Scheißplatte gedreht und du standst jedes Mal daneben. Also naja. Chapeau auf jeden Fall für diese Leistung.
1: Ja.
0: Also, und du bist immer noch dabei und das finde ich super, super geil. Wir kennen uns ja nun auch schon seit...
1: Eigentlich 30 Jahren, ja.
0: Circa. Eigentlich 30 Jahre und ich finde es immer wieder total geil, wenn wir uns hier sehen und einfach mal genau das machen, worauf wir Bock haben. Musik.
1: Ja, absolut.
0: Und dafür stehen wir auf jeden Fall und wir haben auch... lange überlegt, machen wir einen Livestream, machen wir keinen Livestream? Nein, haben wir gesagt.
1: Es geht um die Musik.
0: Es geht ganz klar um die Musik. Und da haben wir uns entschieden heute keinen Livestream, sondern einfach nur einen Audio-Livestream. Und ich hoffe, ihr habt das genauso genossen da draußen wie wir hier im Studio und der Freddy Zirkler auf jeden Fall auch. Und ich sage einfach noch einmal vielen, vielen lieben Dank. Und
1: vielen Dank, dass ich da sein durfte.
0: Und ich hoffe, es dauert das nächste Mal nicht ganz so lange.
1: Ja, genau, das kriegen wir hin.
0: Wo kann man dich nochmal hören?
1: Erzähl mal nächste ganz Woche kurz. Im Graf Karl. Okay. Zur Vintage Voltage am Samstag.
0: Okay, super, schon mal geil. Und ansonsten, ich glaube, man kennt dich auf Facebook, Insta, etc. etc.
1: Richtig.
0: Deine Montagsmeldungen, also man kennt dich. Macht auch jedes Mal wieder Spaß, dir da zuzuhören oder beziehungsweise das Neue vom Montag wieder zu lesen. Und es bringt auf jeden Fall jedes Mal wieder ein kleines Lächeln ins Gesicht, wenn man da eine Statusmeldung am Montag sieht. Ja. Danke nochmal dafür.
1: Alles klar, danke.
0: Ja, Freddy, dann... Hau noch mal rein, 2 Minuten. Danke. Ja.

0: Ja, die nächste Ausgabe, die gibt es natürlich wieder am 7. November für euch. Ja, wieder hier aus dem Freien Radio in Kassel. Ich hoffe, es hat euch gefallen.
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Einen wunderschönen guten Abend. Ihr hört das Freie Radio Kassel. Es ist Zeit für Borderline-Musik für Grenzgänger. Es begrüßt euch Dirk Liese heute mit einer, ja, wie will ich sagen, mehr Ambienten-Sendung vielleicht. Wir hören in aktuelle Neuerscheinungen hinein. Den Auftakt haben die Bitchin' Bayas aus Chicago gemacht. Cooper Quain, der auch von Cave bekannt ist. Denn Quinlivan und Rob Fry haben mal wieder was bei Track City herausgebracht. Isle Peaks heißt ihr Album. Watch Your Step hörten wir daraus. Ja, und morgen in der Woche gibt es dann auch ein Borderline extra über die Bitchin' Bajas. Wir kommen zu Windy and Carl aus Michigan, die haben auch mal wieder was gemacht. Jetzt aber nicht allein, sondern mit einem anderen Duo aus Michigan, Optiken Conservatory. Und bei Cranky haben sie natürlich veröffentlicht und wir hören ein Stück aus dem Gemeinschaftswerk Elvin Loving. Und dann geht's nach England zu Bellbury Polly. Ja, Jim Chubb betreibt ja sein eigenes Bellbury Music Label, beziehungsweise auch mit Ghostbox. Bei Bellbury Music ist sein neuestes Album Sorcery herausgekommen. Ja, Musik, ja, praktisch Musik für fantastische Literatur. So finden wir dann auch auf dem LP-Cover Zitate von Ursula Le Guin und von Philip K. Dick. Wir hören zwei Stücke aus dem Album Desert Moons und Skeleton Key. Aber zunächst Windy and Carl zusammen mit Optiken Conservatory.

Nach Bellbury Polly hörten wir jetzt mal ein Stück von den Squanderers. Ja, das sind David Grubbs, Kramer und Wendy Eisenberg. Ihr Album Pride Madness ist auf David Grubbs eigenem Blue Chopsticks Label erschienen. Theme from the World's Cochlear hörten wir aus dem Album. So, womit geht's weiter? Mit Jules Reidy aus Australien, jetzt in Berlin ansässig beim Chicago's Wiltshire Label, ist Clear Story veröffentlicht worden. Und wir hören Clear Story Window 1 und Clear Story Window 5 aus dem Album und dann geht's wieder nach England. Aus Wolverhampton stammt Actress alias Darren J. Cunningham. Von Actress wird sie auch bald Borderline Extra geben oder über Extra. Actress wird es ein Borderline Extra hier im Freien Radio Kassel geben. Sein aktuelles Album Radical Frame ist bei Ninja Tune erschienen und da gibt es dann zwei Stücke raus: Overcourt und Cosmo. Zweimal Jules Reidy und zweimal Actress.

Wir hörten zuletzt die deutschen Leichen. Punk ist scheiße, Punk ist geil, heißt das zweite Album der aus Göttingen stammenden Band, die bei Pretty on the Inside veröffentlicht. Beton hieß das Stück, das wir gehört haben. Und damit sind wir fast am Ende der heutigen Borderline. Extra, nicht Borderline Extra, Borderline Musik für Grenzgänger-Sendung angekommen. Borderline Extra gibt es natürlich am morgigen Freitag um 20 Uhr hier im Freien Radio Kassel. Da wird es um The Style Council gehen. Ja, und diese Sendung, die ihr jetzt gerade gehört habt, wird am morgigen Freitag um 14 Uhr hier im Freien Radio Kassel wiederholt werden. Die Playlist zur Sendung findet ihr bereits auf www.borderline-extra.de. Ein bisschen Zeit ist aber noch. Und so kommen wir zu einem Trio, die auf Ohren am Bartschis Black Trüffel Label veröffentlicht haben. Ja, und Ohren am Bartschi ist selber mit dabei. Und er spielt hier zusammen mit Charlemagne Palestine, ja, einem Urgestein der Minimal Music in New York ansässig. Und mit dem aus Manchester stammenden Daniel O'Sullivan, der zum Beispiel unter anderem mit Sun O zusammengearbeitet hat. Karenina heißt ihr Album und da wird jeder Buchstabe aber gleich dreimal geschrieben. Also man müsste das Wort wahrscheinlich ein bisschen mehr in die Länge ziehen, den Titel, wie auch immer. Das Album hat nur ein einziges sehr, sehr langes Stück, das sich im Laufe der Zeit entwickelt. Wir haben leider da jetzt nicht mehr ganz so viel Zeit. Wir hören nur einen Auszug aus dem Werk. Ich darf mich an der Stelle dann aber bereits verabschieden. Ich wünsche euch noch einen schönen Abend. Macht's gut, bis bald. Am Mikrofon war Dirk Liese.

Einen wunderschönen guten Abend, Ladies and Gentlemen. Hier ist das Freie Radio Kassel. Und bei uns hier in der Langen Rille dreht sich heute alles um den sogenannten Civil War, den amerikanischen Bürgerkrieg von 1861 bis 1865.

The Union Mayor and the Confederate Grey. Ein wundervoller Anti-Kriegssong. Das waren der selige Outlaw Waylon Jennings und seine damalige Frau Jessie Coulter. Sozusagen zwei Symbolfiguren der sogenannten Outlaw-Bewegung während der 70er Jahre. Die Aufnahme stammt aus dem Jahre 1978 und ist enthalten auf dem fantastischen Konzeptalbum White Mansions, das ich heute Abend hier in voller Länge vorstellen werde. Vor genau 150 Jahren, im Frühjahr 1861, begann der sogenannte amerikanische Bürgerkrieg, der American Civil War, und zwar mit der Beschießung des Fort Sumter in South Carolina. Doch dazu später mehr. Diese Sendung ist meinen Freunden in Nordamerika gewidmet. Tom Hartman und Paul Odette in Toronto, Chris in Orillia, Kanada, Jim Middleton und Jerry Jeff Walker in Austin, Texas, Tim Rogers in San Diego, Kalifornien und Sodi mit dem Baby in Anchorage, Alaska.

Die Holmes Brothers von der Ostküste der USA. Ein country-rockig-blues-swingender Gospel-Titel am Beginn einer weiteren Ausgabe unserer Sendereihe Die Lange Rille hier im Freien Radio Kassel? Hä? Tja, in welche Richtung mag's da wohl gehen? Richtig. Yeah, you got it. Heute geht's hier runter in den alten Süden der Staaten. Die Gegenden, aus denen Jazz, Rock'n'Roll, Blues und auch inbrünstig gesungene Gospel-Musik herkommen. Hier gleich mal weitere benachbarte Sounds aus der sogenannten Delta-Region. Ein bisschen Cajun-Musik mit dem umwerfenden, seligen Multitalent Clarence Gatemouth Brown.

Well, Folks, das war zur Begrüßung in der langen Rille heute Abend hier der fantastische Blues-Daddy und Multi-Instrumentalist Clarence, auch genannt Gatemouth Brown, mit seinem Dockside Boogie aus Morris, Louisiana. Gatemouth Brown, den ich mal das große Glück hatte zu treffen. Ein ganz feiner, humorvoller Kerl war das. Ein gestandener Blues-, Boogie- und Swing-Rockmusiker erster Güte. In Cowboy-Klamotten und mit riesigem, strohgeflochtenem Stetson über seinem verschmitzt strahlenden Gesicht. Heute geht's, wie die Cajun angehauchte Boogie-Nummer, bereits glasklar aus all dem Dunst der feuchten Schwüle und der blitzend gewittrigen Louisiana- und Mississippi-Luft von dort unten signalisierte, um die sogenannten Südstaaten der USA. The good old South. Gleich auf mehreren Ebenen. Und zwar politisch, historisch und natürlich auch musikalisch. Come on, let's go down Tornado Alley, baby. Yeah. Let's walk on home, Gate. Ich glaub, du hast Heimweh.

Long Way Home. Das war nochmal der selige Clarence Gatemouth Brown. Hier im Zusammenspiel mit Eric Clapton an der Akustikgitarre. Tja, Gatemouth Brown, der sich ja nun leider wirklich auf seinen letzten Heimweg begeben hatte. Runter in den Süden der Staaten. Wirbelsturm Katrina hatte dem guten Gate am 10. September 2005 den Rest gegeben. Diesmal waren es Naturgewalten, die einem weiteren schwarzen Mann down south das Genick brachen. Aber es gibt neben Mutter Natur, wie wir in dieser Sendung hören werden, auch eine ganze Menge Menschengemachtes, das den Leuten dort unten im Süden schwer zu schaffen macht. Immer noch. Bis heute. Yeah. Nochmal kurz Gatemouth Brown mit einem R&B-Klassiker, der ihm als gestandenem Pfeifenraucher ganz gut entsprach. Tobacco Road. Zusammen mit dem großartigen weißen Komponisten, dem Singer-Songwriter John D. Loudermilk, der den Titel übrigens auch geschrieben hatte.

Der alte schwarze Delta-Bluesmann Clarence Gatemouth Brown. Zusammen mit dem unglaublich kreativen weißen Stückeschreiber und Komponisten John D. Loudermilk. Tobacco Road. Dieser Titel wurde bekanntlich sowohl im Rock- und Bluesbereich ein Klassiker. Sollte später gar in der Popmusik wieder auftauchen. Ein echter Klassiker. Eric Burdon und War hatten das Teil 1971 in ihrer herrlich langen Version weltberühmt gemacht. Hier geht's nun im Folgenden um eine weitere Lichtgestalt aus dem Süden. Naja, indirekt. Das Ganze ist eine Widmung an einen, der auch nicht mehr unter uns weilt. Ebenfalls ein Klassiker.

The Class of 55 mit Waymore's Blues. Dieser Titel ist nicht nur eine fantastische Rockabilly-Aufnahme und das 2,5 Minuten Stückchen fetziger Südstaaten-Mucke ist sogar wesentlich mehr als lediglich ein wundervolles Dokument vier großartiger weißer Künstler, die allesamt, jeweils auf ihre Art, Rock'n'Roll-Geschichte geschrieben haben. Das waren Johnny Cash, Jerry Lee Lewis, Carl Perkins und Roy Orbison. Als Quartett hatten sie sich 1985 in der alten Blues- und Rock'n'Roll-Metropole Memphis, Tennessee, mit diesem Song nochmal vor dem King of Rock'n'Roll, vor Elvis, verneigt. Da lag der King bereits seit über 7 Jahren in der Kiste. Und genau betrachtet sind alle genannten Künstler sogenannte Südstaatler. A Class of 55. Und der Originaltitel Waymore's Blues, den einst der legendäre Country-Rocker und Ober-Outlaw Waylon Jennings auf die Schiene gesetzt hatte, ist andersherum ein selbstgesetztes Denkmal für ihn selbst. Waylon als überragende Persönlichkeit des sogenannten Outlaw-Movement der 70er Jahre. Noch genauer hingeschaut oder hingehört, stellt dieses Musikstück außerdem eine Art Lebensphilosophie dar, die man vornehmlich im Süden der USA an allen Ecken und Enden von Individuen jeden Tag aufs Neue gelebt, vorfinden und raushören kann. Rockig, bluesig, kantig, motzig, selbstbewusst, kernig, irgendwie spröde und knochenhart. Unbeatable, eben. Wenn du so willst, gelegentlich auch einfach nur redneckmäßig stubborn. Ja, so sind sie da unten im Süden. Naja, etliche. Ja. Yeah. Eben war die Rede vom Eisenbahnzug, der da gleich um die Kurve gerollt kommt. Das Eisenbahnthema wird heute Abend noch einige Male ausführlicher in dieser Sendung auftauchen. Seid gespannt. Da geht's dann um den legendären Outlaw Jesse James. Indem in der Musik dieses einzelnen Titels eben neben den klassischen Rockabilly-TikToks auch so etliches richtig swingt, verweist es auch ebenso selbstverständlich auf die Blues-Wurzeln der ganzen Angelegenheit. Die Wurzeln des Rock'n'Roll waren eben nicht nur weiß, wie die Hillbillies. Sie sind bekanntlicherweise auch eben schwarz. Hier gleich mal einige früh 50er Jahre Sounds aus dem schwarzen, schwülen Süden. Schwarzer Rock'n'Roll.

Tja, da haben wir den Salat. Schwarze R&B-Künstler der 50er Jahre, also den klassischen Rock'n'Roll-Zeiten, erinnerten uns mit ihren Originalversionen von 1952 bzw. 57 nochmal kurz und eindringlich an die Herkunft des Ganzen. Mystery Train, ein Titel, den King Elvis dermaßen verinnerlicht hatte, dass aus dem spontan hingerotzten Pausenfüller von Juli 1955 innerhalb kürzester Zeit so etwas wie ein Symbolsong für alle Rock'n'Roller weltweit werden sollte. Die kleine schwarze Sun-Single mit dem gelben Label und der laufenden Produktionskatalognummer 223. Und bei der vorher gehörten Aufnahme des Junior Parker von 1952 kann Mann oder Frau sich fast fragen, ob der halt schon früher dem King of Rock'n'Roll mit seinen harten E-Gitarren-Sounds nicht um einige Nasenlängen voraus gewesen ist. Holy shit! Seine Version ging ja auch mächtig nach vorne los, gell? Elvis Mystery Train Version ist lediglich 2,5 Minuten kurz. Und doch, es ist alles da. Das Ding rockt, es hat Blues-Feeling, es hat Drive und es swingt. Ein unaufhaltsamer Groove. Und es bewirkt tatsächlich Mystisches. Wenn du es einmal gehört hast, vergisst du es nie mehr. So ist es. Deine Füße wippen mit, die Finger schnippen und die Melodie und Elvis' ekstatischer Gesang treffen dich ins Herz. Dabei kannst du nicht still sitzen bleiben. Du beginnst zu tanzen. Yep. Ein Klassiker des Rock'n'Roll. Du fühlst dich quasi im tiefen, schwül gewitterigen Süden der Staaten angekommen. Yeah, baby.

0: Wen das im musikhistorischen Sinne jemand weitergehend interessiert, dem empfehle ich die tollen Bücher von Greil Marcus aus San Francisco und Colin Ascott aus Toronto, Kanada. Und auf die Bedeutung des Train-Mythos werden wir nachher in ganz anderen Zusammenhängen zu sprechen kommen. Doch zurück in den sogenannten alten Süden. Das ist ein wirklich großes Thema. Veränderten doch dort so einige Dinge, die da geschahen, im Laufe vergangener Generationsjahrgänge amerikanische Geschichte? Schrieben sie eigentlich ganz neu, prägten sie und schrieben letztlich Weltgeschichte. Da sind Dinge passiert, die bleibenden Einfluss auch auf dortige Kultur, die Entwicklung der Rock'n'Roll-Musik und nicht zuletzt auf nicht endend wollende politische Diskurse, Annäherung, viel Stress und Streit und auch sogenannte Denkmuster in den Köpfen vieler Menschen perpetuiert haben. Die Bandbreite reicht von evangelikalem christlichen Getue über direkte politische Einflussnahme, beschwichtigendem Hippie-Gehabe, tiefgläubiger schwarzer und weißer Gospelkultur bis zu gezieltem Hardcore, Mord und Totschlag durch Organisationen wie den Ku Klux Klan und andere Faschisten.
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Tjo, wenn's doch bloß so einfach wäre. 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Scheint ganz so, als stellten sich so viele Menschen das Bewältigen ihres Lebens tatsächlich so naiv und gottergeben vor. Nun denn, well, endete jedoch leider oftmals, wie die Geschichte lehrt, in weniger harmonischen Intermezzi. In Kriegen, Mord und Totschlag. Und da wären wir denn auch schon beim Thema des heutigen Abends. Beim amerikanischen Bürgerkrieg in der Mitte des 19. Jahrhunderts. Beim sogenannten Civil War, der zwischen 1861 und 1865 im Südosten der heutigen USA tobte. Eine kriegerische Auseinandersetzung unter Landsleuten, die bleibende Spuren hinterließ. Das sogenannte amerikanische Trauma bis heute verursachte. Nord gegen Süd oder umgekehrt. Hier zunächst einiges aus der Sicht sogenannter Südstaatler, der Konföderierten. Das dann musikalisch etwas später so etwas wie eine Sammlung von Kurzgeschichten aus dem amerikanischen Bürgerkrieg unter dem Albumtitel White Mansions ergeben wird.

im Freien Radio Kassel. Heute Abend ein kleines Special zum sogenannten American Civil War, zum amerikanischen Bürgerkrieg, der von 1861 bis 1865 im Süden und Osten der heutigen USA tobte. Ein sogenannter Bürgerkrieg, der sich vordergründig um die Befreiung der schwarzen Sklaven zu drehen schien. Tatsächlich ging es auch um ganz andere Interessen. Rohstoffe, neue Territorien, Absatzmärkte, Arbeitspotenzial, neue Technologien, politischen Einfluss und Lebensstil. Die kriegerische Auseinandersetzung im eigenen Lande kostete mehr als eine halbe Million Menschen das Leben. Geschätzt werden 620.000 bis 640.000 Tote. Jenseits aller romantischen Verklärungen, wie sie vom Winde verweht, bis hin zu Fackeln im Sturm gepflegt werden, war dieser Sezessionskrieg blutig und grausam. Er kostete mehr Amerikanern das Leben als alle folgenden kriegerischen Auseinandersetzungen bis heute. Seien es Erster oder Zweiter Weltkrieg und der Vietnamkrieg zusammen. Der Sezessionskrieg war der erste Krieg, dessen Ablauf durch das neue, also damals neue Medium Fotografie für die Nachwelt festgehalten wurde und wird heute als der erste moderne Krieg bezeichnet. Er hinterließ am Ende, nach Friedensschluss, doch bleibend tiefe Gräben in Köpfen und Einstellungen, die bis heute amerikanisches Leben prägen. Das fatale Trauma vieler Amerikaner wirkt bis heute nach. Die Stichworte lauten Segregation, Todesstrafe, Ku Klux Klan, Völkermord an den Ureinwohnern, Bürgerrechtsbewegung, Black Panther und Waffenkult, Protestkultur in der Rockmusik, John F. Kennedy, Reagan, Bush und Barack Obama.

Einiges zum Hintergrund des amerikanischen Bürgerkrieges. Dieser Konflikt zwischen den Nord- und Südstaaten war eigentlich schon bei der Gründung der USA im Jahre 1776 entstanden. Als die Südstaaten sich ab Dezember 1860 einer nach dem anderen aus den USA verabschiedeten, akzeptierte der Norden das nicht. Vielleicht mal eine kurze Chronik des American Civil War. Im Februar 1860 bringt Senator Jefferson Davis einen Gesetzentwurf ein, wonach es dem Bund untersagt werden soll, die Sklaverei zu verbieten. Am 6. November gewinnt der Republikaner Abraham Lincoln, ein Anwalt aus dem Mittleren Westen, die Präsidentenwahl. Ende Dezember stimmt ein Kongress in South Carolina, das ist die Hochburg der Sezessionisten gewesen damals, für die Abspaltung. Im Januar 1861 trennen sich 5 weitere Staaten von der Union. Alabama, Georgia, Florida, Louisiana und Mississippi. Im Februar folgt Texas, bevor Arkansas, North Carolina und Tennessee den gleichen Schritt tun. Anfang Februar wird Davis zum Präsidenten der Konföderation der Südstaaten gekürt. Eines Gebildes, das der Norden nicht anerkennt. Am 12. April nimmt die Artillerie South Carolinas Fort Sumter unter Beschuss. Eine von Bundessoldaten kontrollierte Festung in der Hafeneinfahrt von Charleston. 3 Tage später ruft Lincoln zur Mobilisierung von Freiwilligen auf, um die Rebellion niederzuschlagen. Robert E. Lee, einst Superintendent der Militärakademie West Point, verlässt seinen Posten bei der US-Armee, um auf die Seite des Südens zu wechseln. Sein Gegenspieler wird Ulysses S. Grant, als Sohn eines Gerbers, in jeder Beziehung der Kontrapunkt zu Lee, der aus einer der mächtigsten Familien Virginias stammt. Nach einer Reihe von Anfangserfolgen der Konföderierten kommt es am 17. September 1862 bei Sharpsburg in Maryland am Flüsschen Antietam zu einer der blutigsten Schlachten des Bürgerkriegs. An einem einzigen Tag werden mehr als 23.000 Soldaten getötet oder verletzt. Militärisch ist es ein Remis, politisch eine Niederlage für den Süden. Lee hatte gehofft, nach einem Sieg bis in die Hauptstadt Washington durchzumarschieren. Stattdessen musste er nun zum Rückzug blasen. Großbritannien und Frankreich, die wichtigsten Abnehmer südlicher Baumwolle, scheuen daraufhin davor zurück, die Konföderation anzuerkennen. Unter dem Eindruck des furchtbaren Blutvergießens fasst Lincoln den Entschluss, eine Emancipation Proclamation zur Befreiung der Sklaven zu verfassen. Am 1. Januar 1863 tritt sie in Kraft. Ein Kompromiss. Sie gilt nur für die sogenannten Rebellengebiete im Süden. Nicht für Grenzstaaten wie Maryland oder Missouri, die ebenfalls die Sklaverei dulden, sich aber nicht gegen die Union stellten. Vom 1. bis 3. Juli tobt in der Nähe von Gettysburg in den Hügeln Pennsylvanias eine Schlacht, die den Wendepunkt des Krieges markiert. Der Südstaatenoffizier George Pickett schreibt dabei unfreiwillig Geschichte. Bei einem Sturmangriff kommen seine 12.000 Soldaten zwar bis auf wenige Meter an die Linien des Nordens heran, können sie aber nicht durchbrechen. Pickett's Charge, so genannt, inzwischen bei diesen sogenannten Reenactments unzählige Male nachgespielt heutzutage, das ist die letzte kraftvolle Offensive des Südens gewesen damals. Am 19. November weiht Lincoln in Gettysburg
einen Nationalfriedhof ein und hält eine kurze Rede, die heute jedes amerikanische Schulkind auswendig lernt. Er versucht, dem Grauen des Krieges einen Sinn zu geben. Amerika werde eine Wiedergeburt der Freiheit erleben, sagt er. Die Demokratie, die Regierung des Volkes, durch das Volk, für das Volk, werde niemals von der Erde verschwinden. Am 9. April 1865 kapituliert Lee im Dorf Appomattox Courthouse in Virginia vor den Armeen Grants. Am Abend des 14. April 1865 wird Lincoln im Washingtoner Ford's Theater Opfer eines Attentats. Der Schauspieler John Wilkes Booth, ein Sympathisant der Südstaaten, verschaffte sich Zugang zu seiner Loge und schoss ihn aus kurzer Distanz in den Kopf. Danach sprang er auf die Bühne, wo er theatralisch ruft, dass es allen Tyrannen so ergehen möge. Sic semper tyrannis! Der Präsident wurde ins Haus eines deutschen Einwanderers getragen, wo er am nächsten Morgen dann starb. Im Folgenden bei uns hier in der Langen Rille im Freien Radio Kassel ein Konzeptalbum in voller Länge. Das ist ein Country-Rock-Album-Klassiker von 1978. Titel White Mansions. Geschichten aus dem amerikanischen Bürgerkrieg von 1861 bis 65. Geschrieben von Paul Kennerly, einem Briten, der etliche Jahre mit der berühmten amerikanischen Country-Sängerin Emmylou Harris verheiratet war. Produziert das Ganze von Glenn Jones, der unter anderem auch gelegentlich die Rolling Stones und Joan Armour Trading und andere prominente Künstler produziert hatte. Mit dabei eine ganze Garde berühmter amerikanischer und britischer Künstler. So zum Beispiel der erwähnte Waylon Jennings. Der spielt in diesem Album, in diesem Konzept, den Drifter. Er taucht an verschiedenen Orten zu verschiedenen Zeiten auf und erzählt uns Zuhörern, was sich damals so zugetragen hat. Seine Frau spielt und singt natürlich auch mit, Jessie Coulter, als Polly. Weitere Musikprominenz mit dabei, Eric Clapton an der Rock- und Blues-Gitarre, unüberhörbar, Bernie Leadon, John Dylan, Steve Cash und wie sie alle heißen, also die halben Eagles, damals noch ganz berühmt mit dabei und vertreten auf diesem Album. Jeder einzelne Song ist eine einzelne Episode, die sozusagen mit allen 15 enthaltenen Titeln zusammengefasst eine kleine Kurzgeschichte zum amerikanischen Bürgerkrieg darstellt. Hier nun also White Mansions.

0: Musik von den Chills aus Australien stammen die. Und das war Musik, die im Original von den Birds stammt. Draft Morning. Draft Morning, weißt du, was das ist, Torben?
1: Draft Morning, das ist ein Morgen.
0: Schon mal ganz gut. Aber was heißt Draft? Weißt du, was das
1: Das ist
0: heißt?
1: jetzt, das ist ja fies. Da bin ich jetzt nur für die ersten 15 Minuten hier von unserer langen Nacht zu den Birds hier und dann stellt sich das als Vokabeltest heraus.
0: Allerdings, Tom, aber das kannst du nicht wissen, weil du warst ja nicht bei der Bundeswehr. Draft heißt Einberufung. Das ist der Morgen der
1: Ah, ja,
0: Einberufung,
1: doch schon,
0: ne?
1: ja.
0: Genau. Und die Draft Resistance in den USA, das waren die Leute, die sich gegen die Einberufung in den
1: Ah ja,
0: Vietnamkrieg
1: ah,
0: gewehrt
1: das hat
0: haben.
1: sich aber sehr melodisch dafür angehört, nicht wahr?
0: Genau, ja, stimmt.
1: Aber das
0: Das
1: ist ja auch das, was ich mit den Birds generell, das waren jetzt nicht die Birds, ich weiß, verbinde, da haben wir wunderschöne Harmonien, das hört sich an ein bisschen, als wenn Engel für einen singen.
0: Ja, das ist richtig. Und das wollen wir heute Nacht beweisen, Tom. Denn wir wollen heute Nacht eine lange Birds-Nacht machen. Das ist ja merkwürdigerweise bisher bei uns im Freien Radio Kassel noch nie passiert. Wir haben hier in den letzten Jahrzehnten schon etliche Nachtprogramme gemacht zu unzähligen Musikern, Bands, Gruppen, Künstlern. Aber noch nicht zu den Birds. Das ist deswegen merkwürdig, weil das ist eine von meinen absoluten Lieblingsbands ist.
1: Und da müssen wir jetzt dazu sagen, wenn hier wir gesagt wird, ist die Wahrheit, dass die lange Nacht vor allem von dem Frank moderiert wird. Mein Name ist Torben, ich bin nur für die Einleitung hier. Und Frank, ich hab vorab ja schon gefragt gehabt, du wolltest ja gerade auch darauf hinweisen, gibt es irgendeinen Anlass für diese lange Nacht? Und es ist wirklich, es ist eine deiner Lieblingsbands, aber noch nie lange Nacht gemacht.
0: Genau so ist es. Und merkwürdigerweise bei anderen auch nicht. Also bei den Beach Boys beispielsweise ist es genauso.
1: Ah
0: Die
1: ja.
0: haben auch noch nie eine lange Nacht gemacht, obwohl
1: Mach
0: sie
1: da
0: aus
1: am
0: der Gemeinde.
1: besten mal einen übers unveröffentlichte Album.
0: Das kann schon, werden wir schon mal machen bei den Beach Boys, genau. Aber das Problem bei den Beach Boys ist eine Gruppe, die über 60 Jahre existiert hat und ich glaube mehr als 40 Originalalben rausgebracht hat. Da traue ich mich nicht so richtig ran, weil das doch schwierig ist, die in einer Nacht abzuhandeln oder in 2 Nächten.
1: Ja, weil du dich das bei anderen Künstlern wie Bob Dylan oder so ja nie trauen würdest.
0: Genau, bei Bob Dylan, da haben wir ja immer, wie du weißt, Torben, immer nur einzelne Bereiche der Karriere abgehandelt.
1: Und ich erinnere daran, dass wir auch schon eine Nacht gemacht haben, wo wir mal die ganze Musikgeschichte in einer Nacht hatten. Aber da
0: Oh.
1: hatten wir übrigens auch The Birds.
0: Ja, natürlich, die kommen bei mir überall drin vor. Bei den Birds ist es etwas einfacher, die sind etwas übersichtlicher. Die Karriere von denen dauert ungefähr 8 oder 9 Jahre. Ich glaube, 12, 13 Originalalben haben sie rausgebracht. Ja, und das wollen wir heute Nacht euch hier präsentieren. Das heißt vor allem ich natürlich, aber der Kollege Torben ist hier und wird uns vielleicht mal aus seiner Sicht sagen, du hast schon gesagt, die Birds kennst du wahrscheinlich hauptsächlich durch die Songs, die sie von Bob Dylan gecovert haben, ne?
1: Unter anderem wusstest du übrigens, jetzt pass auf, jetzt kommt mein Anekdotenwissen, nach meinem Wissen heißen The Birds so, also mit Y, wegen Bob Dylan, weil Bob Dylan ja auch mit Y geschrieben wird.
0: Ja, Tom, das ist vielleicht nicht so ganz falsch. Sie heißen vor allem deswegen Birds, weil das damals üblich war, Namen falsch zu schreiben. Die Beatles haben ja auch quasi aus den Käfern mit Doppel-E ein Beatles mit EA gemacht und das haben die Birds genauso gemacht. Aber bei den Birds handelt es sich tatsächlich nicht um Taubenzüchter, sondern um eine Band und zwar um eine der größten und wunderbarsten Bands der Popmusikgeschichte, die in den 60er Jahren aktiv waren. Das Stück eben Draft Morning stammt im Original von 1967. Das wird man nachher im Original hören. Das waren eben die Chills, eine Band aus Australien, die das gecovert haben in den 80er Jahren. Der Sänger von den Chills, ich glaube Martin Phillips hieß der, ist leider vor einiger Zeit gestorben, aber die haben auch tolle Songs gemacht. Also heute Nacht hier im Freien Radio Kassel die Birds. Wir werden einige Coverversionen hören. Wir werden auch Originale von Stücken hören. Und wir werden auch die Solo-Aktivitäten der verschiedenen Bandmitglieder beleuchten und werden einiges hören von dem, was sie sonst noch so gemacht haben. Ja, Tom, bevor wir weiterreden, zunächst noch ein weiteres Stück und zwar eine weitere Coverversion. Und damit du hörst, dass auch extrem kommerziell erfolgreiche und populäre Künstler mit den Birds zu tun haben, hören wir jetzt Tom Petty aus dem Jahre 89 und er hat den Birds-Song I Feel a Whole Lot Better gecovert und das hat er ziemlich gut gemacht.

0: I'll feel a whole lot better. Tom Petty war das mit einem Birdsong. Torben, fühlst du dich besser, wenn du sowas hörst?
1: Ja, ich habe es ja vorhin schon gesagt, das hat er jetzt ja auch ein bisschen übernommen, dieses doch schön melodische, also dass man wirklich richtig Spaß hat, dazu zu hören, sich richtig einzuwetten. Und wir machen jetzt mal was ganz Ungewohntes, Frank. Du wirst ganz entsetzt sein. Ich weiß ja, es ist ja eine lange Nacht und die Leute sollen ja möglichst lange wach bleiben, aber manche schlafen ja demnächst ein. Deshalb frage ich dich jetzt einfach mal direkt geradeaus so mäßig nach dem Ergebnis der ganzen langen Nacht jetzt am Anfang. Wir haben jetzt zwei Cover-Versionen gehört, wo ja auch in gewisser Tendenz natürlich auch immer ein bisschen versucht wird, neu darzustellen, aber auch zu imitieren, was die Originallieder ausmachen. Also was macht die Birds aus?
0: Die Birds macht aus, dass sie zum einen den Satzgesang, den dreistimmigen Harmoniegesang perfektioniert haben. Die macht aus, dass sie eine Verbindung hergestellt haben zwischen amerikanischer Folkmusik und Rockmusik damals in den 60er Jahren. Und, das wird dich besonders freuen, Torben, das war eine der Bands, die sozusagen den Fans das Denken beigebracht haben. Sie haben schon in ihrer Frühzeit Texte gemacht, die weit über das hinausgingen, was im Popbereich üblich war. Sie haben beispielsweise Dylan-Songs gecovert, sehr surrealistische Sachen auch zum Teil schon. Und im Gegensatz zu den Beatles, die ja in den ersten Jahren im Prinzip nur mehr oder weniger Love-Songs gemacht haben, haben die Birds gleich von Anfang an mit ihrer ersten Platte auch andere Themen eingebaut in ihre Texte. Beispielsweise gibt es Lieder über Streiks von Minenarbeitern. Und andere Geschichten, also Sachen, die weit außerhalb dessen lagen, was normalerweise damals im Popbereich üblich gewesen ist und bis heute im Popbereich üblich ist. Und von daher gesehen haben sie schon eine ganz gewisse Bedeutung und sie haben vor allem auch eine extrem unterschiedliche Musik gemacht. Sie haben mehrere Musikarten, mehrere musikalische Stile entscheidend beeinflusst und teilweise mitentwickelt, beispielsweise den Psychedelic-Rock oder den Raga-Rock, sogenannten, oder auch die Verbindung zwischen Country-Musik und Rockmusik haben sie damals in den späten 60er Jahren befördert. Und all das werden wir heute Nacht hier nachweisen, indem wir uns intensiv mit der Geschichte dieser großartigen kalifornischen Band beschäftigen, Torben.
1: Ah ja, das ist natürlich einiges und auch sehr, sehr spannend. Zu dem Punkt mit den Love-Songs bei den Beatles und so muss man natürlich auch sagen, wann geht das eigentlich richtig los bei den Birds? Also so, wir sind ja Anfang der 1960er, ich glaube 64 war deren erste Single, oder?
0: Genau, ne, 65 ist die erste
1: 65.
0: reguläre Single, ist erst 65 gewesen. 64 haben sie schon eine Reihe von Songs aufgenommen, die werden wir auch gleich hören, oder einige davon werden wir hören. Demo-Versionen, sie haben unter anderen Namen, unter anderen Bandnamen schon ein, zwei Singles rausgebracht, so im regionalen Bereich. Aber der richtig große Erfolg, der dann auch relativ schnell den ganz großen Durchbruch brachte, der kam 65 und den Song, den werden wir gleich hören. Wir werden ihn im Laufe der Nacht noch in mehreren Versionen hören. Aber das ist natürlich ein Stück, das jeder kennt. Und das ist so, die Birds waren eine von den Bands, wo gleich die erste Single saß und sie zu Weltstars gemacht hat.
1: Ach ja.
0: Ja, und das ist natürlich auch schon was ziemlich Besonderes.
1: Ja, auf jeden Fall. Deshalb wollte ich das fragen. Wir sind also 1965. Da muss man natürlich sagen, da hat sich die Popmusik auch schon ein bisschen entwickelt. Also da gab es
0: Ja.
1: eine gewisse Offenheit eben vielleicht auch für solche etwas surrealistischeren Songs also, und eben nicht nur Liebessongs in der Popmusik, oder?
0: Genau, das kam eben durch die Beatles, die das ja auch schon gemacht haben, natürlich durch Bob Dylan. Und die Birds waren mittendrin und haben sozusagen diese Verbindung hergestellt zwischen den Bedürfnissen der damaligen Teenager, die natürlich Popmusik wollten, und den etwas intellektuelleren Geschichten. Und wenn man das auf einen Satz runterbrennen will, der immer genannt wird und der auch in der Geschichtsschreibung immer zu hören ist, die Birds waren die perfekte Synthese zwischen Beatles und Dylan. Und sie haben auch beide miteinander in Verbindung gebracht. Als Bob Dylan die Version von Mr. Tambourine Man gehört hat, die ja sehr stark auch ein bisschen nach Beatles klingt, also von seinem eigenen Song Mr. Tambourine Man, was die Birds gespielt haben, da hat er gesagt, Mensch, das ist eine super Sache, ich würde ganz gerne auch mehr in Richtung Rockmusik gehen und hat sich dann auch getraut, stärker dann auch mit elektrischen Instrumenten zu arbeiten, wie wir das ja beispielsweise in dem Film A Complete Unknown sehen konnten auch.
1: Genau, und das Interessante ist, du hast es gerade schon gesagt, Mr. Tambourine Man, das war ja so ein riesiger Erfolgssong von den Birds, und die selber wollten das ja erst nicht unbedingt machen. Also nicht alle davon, von denen waren ganz überzeugt. Aber ich habe gehört, dass Bob Dylan zumindest dann ins Studio gegangen ist und sie wohl überzeugt hat, das zu machen, oder?
0: Ja, das kann schon sein. Es gibt so Legenden, die sich teilweise widersprechen. Tatsache ist jedenfalls, dass die Birds eine Demo-Version von diesem Song von Dylan bekommen haben über ihren Manager. Sie waren auch gleich bei der gleichen Plattenfirma wie Dylan. Und sie haben zunächst mal gesagt, da kann man eigentlich nicht viel draus machen aus diesem Song. Besonders David Crosby, einer von den Birds, war wenig begeistert. Aber dann hat sich Roger McGuinn, der Gitarrist und Sänger der Gruppe, reingemacht und hat dieses Demo von Dylan bearbeitet. Er hat es gekürzt, er hat die vier Strophen runtergekürzt auf eine Strophe und hat dem Ganzen einen Beat verpasst. Und wir hören gleich mal jetzt eine Version, eine erste Probeversion, wie die Birds versucht haben, diesen Song dann praktisch in den Griff zu kriegen. Quasi ein Stadium, ein erstes Stadium, wie Mr. Tambourine Man in der Version, in der Frühversion der Birds klingt. Und die späteren Versionen, die werden wir dann noch im Laufe der Nacht auch noch hören. Die Version stammt aus dem Jahr 64. Das muss ungefähr so Ende 64 gewesen sein. Tom, drück mal den Knopf da oben.

0: Ja, Torben, hast du den Song erkannt?
1: Das war Mr. Tambourine Man. Und man hat ja doch zumindest am Anfang, fand ich, hörte sich schon sehr nach dem Original an. Und danach war es natürlich nicht so hochglanzmäßig irgendwie alles, ne?
0: Genau,
1: Also es war alles noch ein bisschen runter. Also es wurde alles mehr.
0: genau, vor allem, es waren keine elektrischen Instrumente dabei. Bei der späteren Version gibt es dann elektrische Instrumente. Ja, das war schon mal so ein bisschen der Teaser, damit ihr wisst, mit wem ihr es heute Nacht zu tun habt, mit dieser Band, die diesen Song gemacht hat. Und wir werden dann nachher natürlich noch die Single-Version, also die spätere Version hören, die dann produziert worden ist und die dann auch für große Begeisterung
1: Ja.
0: gesorgt hat. Ja, Tom, wie gesagt, du kennst den Song, aber das Original von Bob Dylan kennst du natürlich auch.
1: Das kenne ich natürlich auch und es ist wirklich das, was du meintest bei Bob Dylan. Das ist ein bisschen ähnlich eigentlich wie bei sowas wie hier, wie heißt er denn? Watching on the, ne? Der
0: Watch.
1: andere. Der andere Bob Dylan-Song, der gecovert wurde von jetzt, es ist spät, es ist
0: Von
1: Nacht.
0: den Birds meinst du?
1: Nein, nein, nein, nein, ich meine den anderen.
0: Mighty Quinn?
1: Ja, nee, nee, nee, ich meine nicht von den Birds gecovert, sondern hier All Along the Watchtower
0: Oh, no, ach so, ja, von Jimi Hendrix,
1: von Jimi
0: ja.
1: Hendrix. Also ich wollte sagen, entschuldigt, die späte Nacht zollt jetzt schon das Tribut, aber zumindest nur bei einem der beiden Moderatoren hier.
0: Das muss ich rausstellen.
1: auf jeden Fall ist es ja tatsächlich so, dass die, ich finde, bei was diesen Song ausmacht, ähnlich wie All Along the Watchtowers, dass vor allem, was die Instrumente und sowas angeht, einfach so ein sehr klarer Wechsel stattfindet. Ne? Also der Text, also es ist weniger so ein Vortragsgesang, sondern entsteht wirklich eine ganze Welt gefühlt musikalisch um den Text drumherum.
0: Genau, es entsteht vor allem eine eigene Melodie, denn diese Melodielinie,
1: Genau.
0: die man hier hörte, vor allem die hohe Stimme, die war ja anders als bei Dylans Version. Wir
1: Ja.
0: werden nachher auch noch Dylans Version hören, zumindest ausdrucksweise, damit ihr vergleichen könnt zwischen dem, was die Birds gemacht haben und was Dylan gemacht hat. So, Torben, ich glaube, jetzt ist ne, junge Menschen müssen ja viel,
1: Ja,
0: brauchen viel
1: aber
0: Schlaf.
1: davor, Frank, habe ich natürlich noch eine Frage.
0: Das habe ich mir schon
1: Ich bin
0: gedacht.
1: hier, um Fragen zu stellen, natürlich. Und zwar wollte ich jetzt kurz sozusagen die private Frage stellen. Wann hast du denn die Birds kennengelernt und warst du direkt Feuer und Flamme?
0: Ja, kann ich dir sagen, das war Ende der 70er Jahre, als ich angefangen habe, mich so für ältere Musik zu interessieren. Also
1: Das,
0: mit,
1: die gab es dann da schon seit fast 10 Jahren nicht
0: die
1: mehr.
0: gab es seit ungefähr 5, 6 Jahren nicht mehr. Und da gab es, habe ich zufällig im Plattenladen einen Sampler gesehen, eine wunderbare Zusammenstellung. Und da war dieser Song gleich am Anfang, Mr. Tambourine Man, und die kannte ich aus dem Radio. Ich wusste nur nicht, wer das war. Ich wusste nur, dass er mir sehr, sehr, sehr gut gefällt und wirklich eigentlich mich zentral getroffen hat. Also sowohl was den Text betrifft, als auch die Musik, die Harmoniegesänge. Also es war eigentlich genau die Musik, die ich mag.
1: Und
0: Hab den
1: geht dir das
0: Sampler,
1: jetzt auch noch so, wenn
0: ja,
1: du das
0: immer
1: gerade
0: noch,
1: hörst?
0: genau. Deswegen ist es ja auch der Grund dafür, warum ich jetzt sage, wird Zeit, dass wir hier im Freien Radio Kassel diese fantastische Band mal etwas ausführlicher behandeln.
1: Ja, aber wie war das? 5, 6 Jahre nach dem Ende der Birds, gab es noch Hoffnung damals, dass sie zurückkehren würden?
0: Ich weiß es eigentlich gar nicht so ganz genau, weil das war einfach für mich war das eine alte Band aus früheren
1: Naja.
0: Zeiten. Ich wusste zu dem Zeitpunkt auch gar nicht,
1: Wie
0: was die,
1: schnell aus 5 Jahren eine
0: ja,
1: lange Zeit werden
0: ich wusste zu
1: kann.
0: der Zeit auch gar nicht, was die da noch machen, ob die noch aktiv waren. Die waren alle noch aktiv in der Zeit. Aber ich habe mich dann erst später intensiv damit beschäftigt und habe mich vor allem erstmal in die Vergangenheit eingearbeitet und nicht unbedingt in die damalige Gegenwart und bin dann sehr, sehr schnell begeistert gewesen von, insbesondere auch von dem Satzgesang, von den dreistimmigen Harmonien. Da bin ich ein großer Fan von
1: Und
0: und
1: deshalb
0: deshalb.
1: wird es jetzt auch mal Zeit, zu sagen, wer eigentlich alles Teil von den Birds ist.
0: Genau, da kommen wir gleich zu, Torben. Wir wollen nämlich die Mitglieder zunächst mal auch separat vorstellen, denn es ist so bei denen, dass fast alle auch schon vor ihrer Zeit mit den Birds musikalisch aktiv waren. Und es gibt auch von fast allen Plattenaufnahmen aus der Zeit vor den Birds. Da kommen wir gleich zu. Aber Torben, ich glaube, jetzt wird es Zeit für dich in die Haja zu begeben. Junge Menschen brauchen viel Schlaf und du darfst
1: Oder
0: eigentlich gar
1: vors
0: nicht.
1: Radio zu gehen, um dort weiter zuzuhören, wie hoffentlich auch alle HörerInnen hier bei unserer langen Nacht zu den Birds. Frank, was hören wir denn
0: Genau,
1: Schönes?
0: wir hören noch eine weitere Aufnahme eines Stücks, das später dann auch in elektrischer Version auf ihrem ersten Album, glaube ich, erschienen ist. You Won't Have to Cry, hier in der Akustikversion von 1964.

Hier ist das Freie Radio Kassel, liebe Freundinnen und Freunde, mit unserer Langen Nacht. Heute Nacht geht es um die Byrds, legendäre amerikanische West Coast Band aus den 60er und frühen 70er Jahren. Das war eine frühe Aufnahme, bevor sie bekannt geworden sind, eine Demo-Version. Und wir machen insgesamt 8 Stunden, habe ich glaube ich noch gar nicht gesagt. Wir werden uns 8 Stunden lang mit den Byrds beschäftigen. Ja, der Kollege Torben ist jetzt nicht mehr da, der muss jetzt in die Haia, denn junge Menschen brauchen ja viel Schlaf und er darf nicht so lange aufbleiben. Deswegen werden wir uns die nächsten Stunden quasi hier alleine vergnügen müssen. Aber das ist überhaupt kein Problem, denn wir haben tolle Musik, die wir hier präsentieren wollen. Und wir wollen die Geschichte der Byrds nacherzählen, dieser ziemlich großartigen und legendären amerikanischen Band. Normalerweise ist ja so, wenn man die Geschichte einer Band erzählt dann und die in Form einer Radiosendung erzählt und chronologisch vorgeht, dann hat man immer das Problem, dass man die Frühzeit der Gruppe, also bevor sie bekannt geworden sind und ihre ersten Plattenaufnahmen gemacht haben, dass man das eigentlich immer nur erzählen kann und nicht musikalisch illustrieren, weil es logischerweise aus der Zeit noch keine Aufnahmen gibt. Das ist bei den Byrds glücklicherweise etwas anders, denn alle wichtigen Mitglieder der Gruppe, die haben auch schon vorher, bevor sie bei den Byrds dann zusammengespielt haben, musiziert. Und es gibt auch von fast allen wichtigen Mitgliedern, Aufnahmen aus ihrer Zeit vor den Byrds. Und deswegen haben wir die Möglichkeit, hier quasi jedes Bandmitglied zunächst mal individuell vorzustellen mit Aufnahmen, die sie in der Zeit vor 1964, 65, also bevor sie mit den Byrds berühmt wurden, gemacht haben. Und da haben wir gleich die Gelegenheit, auch die wichtigen Bandmitglieder quasi vorzustellen und uns an sie gewöhnen, denn wir werden die Nacht mit ihnen verbringen sozusagen. Und wir fangen mal an mit einem, der in der Frühzeit der Gruppe die wichtigste Rolle gespielt hat, vor allem auch als Komponist, als Sänger. Es geht um Gene Clark, ja eine heute ziemlich legendäre Figur, eine bisschen tragische Figur auch, weil er, obwohl er ein ganz fantastischer Songschreiber und Sänger gewesen ist, dann nach seiner Zeit mit den Byrds, er war nur ungefähr 2 Jahre dabei oder 3 Jahre dabei, danach zwar immer großartige Musik gemacht hat, tolle Platten gemacht hat, aber nie kommerziell erfolgreich gewesen ist. Und wir hören ein Stück von ihm, das Ende 1964 erschienen ist. Damals war er schon bei den Byrds, damals hat die Gruppe sich gerade formiert und die ersten gemeinsamen Aufnahmen auch gemacht. Und wir hören hier eine Demo-Version eines Songs, den er geschrieben hat, denn er war damals schon ein sehr aktiver und sehr profilierter Songschreiber auch. Wir hören Why Can't I Have Her Back Again, Gene Clark Solo.

Ja, Gene Clark war das mit einer frühen Aufnahme von 1964. Stammt die Aufnahme mit dem Titel Why Can't I Have Her Back Again? Gene Clark, er ist 1944 geboren, stammte aus Missouri und ist dann in den 60er Jahren, frühen 60er Jahren nach Kalifornien gegangen, nach Los Angeles sozusagen ins gelobte Land und hat, wie gesagt, sehr früh angefangen, Songs zu schreiben. Und mit seiner ja immer so ein bisschen traurig klingenden Stimme hat er die auch sehr angemessen und sehr passend interpretieren können. Und er war, wie gesagt, der Star der frühen Birds. In den ersten 2, 3 Jahren, bei den ersten beiden LPs zum Beispiel, ist er mit am präsentesten gewesen, vor allem auch als Songschreiber, weil er eigentlich derjenige von den Birds war, der ja in der Frühzeit zumindest auch die besten und auch die meisten Songs geschrieben hat. Hat sich dann mit der Zeit so ein bisschen geändert, da sind die anderen nachgezogen, aber am Anfang war er der große Songschreiber der Birds und auch so ein bisschen der Star innerhalb der Band. Da kommen wir aber nachher noch zu, hier in unserer langen Birds-Nacht im Freien Radio Kassel. Jetzt kommen wir zum zweiten Bandmitglied. Wir gehen jetzt die Originalbesetzung, die Urbesetzung mal durch, alle 5 Leute mit jeweils einem Song oder fast alle 5 Leute zumindest. Und jetzt kommen wir zum berühmtesten Birds-Mitglied. Das wissen viele gar nicht, dass der auch bei den Birds angefangen hat. David Crosby. Genau, der große David Crosby, den wir kennen von Crosby, Stills, Nash, Crosby, Stills, Nash and Young. Einer der großen Vaterfiguren auch der amerikanischen, insbesondere der kalifornischen Popmusikszene. Hat vieles gemacht in seinem Leben, viele Abstürze erlebt, auch viel großartige Sachen gemacht. Er ist irgendwann im Knast gelandet in den 80er Jahren wegen Drogengeschichten. Er hat gesundheitliche Probleme gehabt und vieles andere mehr. Also er ist omnipräsent gewesen in den USA, in den Medien, also richtiger großer Medienstar, den jeder kannte. Er lebt ja inzwischen auch nicht mehr, aber er hat auch in der Frühzeit mit den Birds gespielt, ist 1967 ausgestiegen, da kommen wir aber später noch zu. Und auch er hat schon vor der Zeit mit den Birds Musik gemacht. Er stammte aus Los Angeles, ist 1941 geboren, war, glaube ich, der älteste von der Frühbesetzung, von der Urbesetzung der Gruppe und hatte auch schon einige Platten aufgenommen. Und da hören wir auch mal rein. Er hat zunächst bei einer Gruppe gespielt namens Les Baxter's Balladeers. Das war eine Folkgruppe, also so klassische Folkmusik haben die gemacht, akustische Folkmusik. Aber David Crosby hat dann auch schon solistisch sich betätigt und wir hören hier eine Aufnahme aus dem Jahre 1963, wenn ich das richtig sehe. Und das ist produziert von Jim Dixon. Das ist der Typ, der dann später auch Manager der Birds geworden ist. Und das ist ein Song mit dem Titel Willie Jean. Das ist David Crosby.

Willie Jean, nicht zu verwechseln mit Billie Jean, das ist was anderes. Das war, huch, jetzt geht schon weiter hier. Willie Jean von David Crosby, eine frühe Aufnahme. Und da haben wir schon gehört, seine typische Stimme, sein Gesangsstil auch. Dieses manchmal so ein bisschen over the top, der Gesang, der so ein bisschen, ja, weiß ich nicht, so leicht Jazz, einen leichten Jazz-Touch auch hatte. Das hat er damals schon ja, betrieben und bei Crosby, Stills, Nash dann später ja ganz extrem. Er hat ja regelrechte vokale Ausbrüche gehabt, aber er konnte das eben auch. Er hat eine fantastische Stimme gehabt und bei den Birds hat er immer die hohen Töne gesungen. Wenn man dann nachher diese wunderbaren Vokalharmonien hören, da ist er immer derjenige, der die hohen Töne singt, also die, ja, die Tenorstimme sozusagen, diese absolut brillante Stimme, die dann wirklich auch ja, einen, die Nackenhaare aufstehen lässt, wenn man das hört, gerade im Satzgesang dann auch. Ja, also wie gesagt, David Crosby, der zweite und der bekannteste Musiker bei den Birds, den wir hier vorstellen, in der langen Birds-Nacht im Freien Radio Kassel bis morgen früh 8 Uhr beschäftigen wir uns mit dieser großen amerikanischen West Coast Band. Und jetzt kommen wir als drittes Bandmitglied der Originalbesetzung zu dem Mitglied der Birds, der eigentlich die Gruppe immer mehr oder weniger repräsentiert hat. Er war von Anfang an dabei bis zum Schluss, der Einzige, der von Anfang an bis zum Schluss dabei war, der eigentliche Bandgründer und immer eigentlich der Chef der Gruppe. Es gab andere Gruppenmitglieder, die später berühmter geworden sind, beispielsweise eben David Crosby. Aber Roger McGuinn, um den geht es jetzt, der war immer sozusagen das Zentrum der Band und er hat auch mit seinem Gesang und mit seinem Gitarrenspiel den Sound der Gruppe ganz entscheidend geprägt. Ja, und auch er ist auch schon vor der Zeit mit den Birds aktiv gewesen musikalisch. Er stammte aus Chicago, ist 1942 geboren und hat schon in New York damals gearbeitet als Songschreiber und hat da schon im Brill Building, das ist so eine, ja, so eine Songschmiede gewesen, hat er schon Lieder geschrieben für andere Künstler. Und er hat teilweise auch schon mit anderen Leuten zusammengespielt. Er war auch sehr stark dem Folk ja, verbunden, der klassischen Folkmusik, hat Banjo gespielt, Gitarre und Banjo. Das ist ja ein Instrument, das beispielsweise auch Pete Seeger gespielt hat. Das war in der Folkmusik damals sehr verbreitet. Und wir hören hier eine Aufnahme von Roger McGuinn zusammen mit Hoyt Axton. Und das passt ganz gut zu dem, was wir eben hatten. Denn den Song eben von David Crosby, der ist geschrieben worden von Hoyt Axton, einem Mann, der dann später auch als Country-Sänger sehr berühmt wurde. Und der hat sich damals auch schon in der Szene rumgetrieben in Los Angeles. Und er hat mit Roger McGuinn zusammen auch live gespielt. Und es gibt diese Live-Aufnahme von 1962 ist die. Und zwar ist das ein Stück namens Brisbane Ladies. Und hier hören wir also Hoyt Axton und Roger McGuinn zusammen im Duett. Und ich muss das vielleicht noch kurz sagen, wenn der ein oder andere sich wundert, ich rede tatsächlich heute Nacht ausschließlich von Roger McGuinn und nicht von Jim McGuinn, sonst wird das zu verwirrend, aber ich will mal kurz erzählen, was der Hintergrund ist. Der Typ heißt eigentlich Jim McGuinn, das ist der offizielle Name, aber er ist irgendwann in den 60er Jahren einer, ja, ich weiß nicht, ostasiatischen Religionsgemeinschaft beigetreten und hat im Zuge dieses Übertritts seinen Vornamen geändert. Offiziell, wie gesagt, heißt er weiter Jim, aber sein Rufname war von da an Roger. Ich habe keine Ahnung, wie das zusammenhängt. Jedenfalls hieß er dann von da ab 1967 ungefähr Roger McGuinn und so stand es auch auf den Plattenhüllen drauf. Und damit das eben keine Verwirrung gibt, deswegen sagen wir jetzt schon Roger, weil er unter diesem Namen einfach heute bekannt ist. Gut, also hier Roger McGuinn und Hoyt Axton mit Brisbane Ladies.

Hoyt Axton und Roger McGuinn an den Background-Vocals. Er war der, der die hohe Stimme, der etwas dünne, etwas leicht kratzige hohe Stimme beigesteuert hat. Und das ist sein Markenzeichen geblieben, auch bei den Birds. Bis heute ist es sein Markenzeichen, diese sehr eindringliche und sehr bemerkenswerte Stimme auch, die durchaus unverwechselbar ist auch in der Popmusik und die dann den Sound der Birds auch entscheidend geprägt hat. Wie gesagt, auch Roger McGuinn in seiner Frühzeit schon aktiv gewesen, hat auch mit prominenten Leuten zusammengespielt, unter anderem mit Bobby Darin, das war damals ein sehr bekannter Popsänger in den USA, mit dem hat er zusammengespielt. Und auch er hat Aufnahmen, ich glaube, mit Judy Collins gemacht, mit dieser Folksängerin. Also er hat sich schon in der Folkszene auch rumgetrieben und ist dann auch in den frühen 60er Jahren irgendwann nach Los Angeles gegangen, um dort dann auch als Folksänger sich zu betätigen. Da kommen wir gleich zu, wie das dann zustande kam, dass die Leute dann zusammengekommen sind und die Birds gegründet haben. Jetzt wollen wir erstmal noch einen weiteren Gründungsmitglied der Gruppe hier behandeln, und zwar Chris Hillman. Er war jedenfalls relativ jung noch in der Zeit, als die Gruppe sich gegründet hat. Und er war jemand, der direkt unmittelbar aus der Country-Musik kam. Er hat nämlich tatsächlich vorher Bluegrass-Musik gemacht, also die verschärfte Version von Country mit akustischen Instrumenten und mit Banjo, Mandoline und Fiedel und so weiter. Er hat Mandoline gespielt und das hat er auch sehr gut gemacht. Und neben anderen Gruppen, mit denen er gespielt hat, hat er auch eine Band betrieben namens The Hillmen. Und die Hillmen, die haben tatsächlich damals, 1963 muss das gewesen sein, auch schon eine Reihe von Aufnahmen gemacht. Und das Besondere, sie haben tatsächlich damals auch schon Songs von Bob Dylan aufgenommen. Und die Birds sind ja später berühmt geworden für ihre Interpretation von Dylan-Songs. Wir haben ja vorhin schon eine frühe Version von Mr. Tambourine Man gehört. Und das war aber nicht so, dass die Birds quasi dann damit angefangen haben, sondern das haben andere auch schon gemacht. Unter anderem eben Chris Hillman mit seiner Bluegrass-Band. Und sie haben in der Frühzeit schon Dylan-Songs gecovert. Und einer davon ist der hier mit dem Titel When the Ship Comes In.

ein früher Dylan-Song, den Dylan selber nie veröffentlicht hat, soweit ich weiß, oder? Mal überlegen, bin ich ganz sicher. Jedenfalls auch einer der Songs, die dann schon sehr starke religiöse Bezüge haben, ein bisschen kryptisch auch sind vom Textgehalt her, aber ganz wunderbar. When the Ship Comes In, von den Hillmen gespielt, Chris Hillman, der später bei den Byrds war, hat hier Mandoline gespielt und die Musik war damals kein klassischer Bluegrass mehr, wie man das so in den 30er, 40er Jahren hatte mit Bill Monroe und so weiter, sondern das hat man als Newgrass bezeichnet, West Coast Bluegrass sozusagen von der Westküste. Die Musik war dann schon ein bisschen moderner und man hat eben dann, wie gesagt, auch Dylan-Songs gespielt. Nicht mehr ganz so streng, wie das bei den alten Bluegrass-Sachen war. Ein bisschen harmonischer auch. Und das ist sehr gut gelaufen. Wir haben es gehört. Großartige Songs, großartige Aufnahmen. Der Rest der Band von den Hillmen, die sind auch alle später große Country-Stars geworden. Rex Gostin und Vern Gostin zum Beispiel, die sind bekannt geworden. Und Don Parmley, der Banjo-Spieler, der hat dann später, ich glaube, die Bluegrass Cardinals gegründet, also auch eine berühmte Bluegrass-Band. Also aus den vier Leuten aus allen ist was geworden. Aber am berühmtesten wurde eben Chris Hillman mit seiner Mitgliedschaft bei den Byrds. Ja, und da war gerade die CD aufliegen haben. Noch ein weiteres Stück und das ist ein weiterer Dylan-Song, wobei ich nicht ganz sicher bin. Ich glaube, die Melodie hat Dylan auch irgendwo geklaut, wie er das öfters gemacht hat in seiner Jugendzeit. Und das ist aber trotzdem auch ein Klassiker mit dem Titel Fare Thee Well, die Hillmen 1963.

Ah, Fare Thee Well, auch eine Dylan-Komposition, gesungen und gespielt von den Hillmen 1963 mit Chris Hillman an der Mandoline. So, liebe Freunde, hier in der langen Birds-Nacht haben wir jetzt die Bandmitglieder abgearbeitet, die frühen, jedenfalls aus der Frühzeit, die erste Besetzung der Gruppe mit den 4 Leuten. Es gab noch einen fünften, zu dem kommen wir gleich, aber wir wollen jetzt zunächst mal gucken, wie war das denn damals in den frühen 60er Jahren in Los Angeles? Wie kamen denn die Leute dann zusammen und haben dann diese Gruppe The Birds gegründet? Es kam zunächst mal die Verbindung zustande zwischen Gene Clark und Roger McGuinn. Die beiden waren musikalisch aktiv. Gene Clark war bei den New Christy Minstrels unter anderem zugange und Roger McGuinn damals beim Chad Mitchell Trio war er als Begleitmusiker, also bei zwei Folkbands, die damals sehr aktiv waren. Und die beiden haben sich getroffen und haben ein Folk-Duo gegründet, weil sie gemerkt haben, dass sie musikalisch auf einer Linie liegen. Und sie sind in Los Angeles und in der Umgebung aufgetreten. Und dort haben sie einen jungen Mann getroffen, nämlich David Crosby, der damals auch schon musikalisch aktiv war. Und die Legende besagt, dass die beiden bei einem Auftritt plötzlich gemerkt haben, dass da einer ist, der mit auf der Bühne plötzlich ist und eine dritte Stimme über ihren zweistimmigen Gesang drüber legt. Und sie haben gemerkt, das klingt ganz fantastisch. Und sie haben ihn anschließend gefragt, willst du denn mit uns zusammen singen? Wollen wir denn ein Trio machen? Und David Crosby hat gesagt, ja, das klappt offenbar ganz gut. Und man hat sich dann zusammengetan und ein Trio gegründet, das man dann einige Zeit später unter dem Namen The Jet Set auf die Bevölkerung losgelassen hat. Also die drei haben sich getroffen und haben dann unter diesem Namen The Jet Set musiziert. Das Vorbild für die drei war das damals extrem erfolgreiche Kingston-Trio. Das kennt der ein oder andere sicherlich auch noch durch Tom Dooley vor allem. Die waren damals in den USA wirklich absolute Megastars. Und das waren auch drei nette Jungs, so mit blauen oder weißen Hemden, mit kurzen Haaren, mit Gitarren in der Hand. Und die haben dreistimmig Folk- und Folk-Pop-Songs gesungen. Ziemlich einfach gestrickt, harmonisch, nicht unbedingt sonderlich herausfordernd, aber doch sehr schön und sehr angenehm und sehr massenkompatibel. Und die drei Jungs vom Jet Set haben gesagt, das können wir auch, haben sich zusammengetan und haben dann auch schon erste Aufnahmen gemacht, so wie das hier, The Only Girl I Adore, eine frühe Aufnahme des Jet Set mit Roger McGuinn, Gene Clark und David Crosby.

ganz andere Einflüsse drin waren als nur Folkmusik. Wir haben ja schon gehört, sie haben Yeah gesungen und da weiß man schon, woher der Wind weht. Und auch so vom Harmonieschema und vom Gesangsstil her war natürlich schon sehr deutlich informiert durch die britische Invasion, durch die Beatles, die damals in Amerika groß wurden und die natürlich dann die Welt, nicht nur die Musikwelt, sondern auch die Welt insgesamt verändert haben. Und natürlich haben dann auch die jungen Leute, die in Amerika aktiv waren, das alles wahrgenommen, aufgenommen und haben das dann weiter verarbeitet, wie wir gleich hören werden. Das war also, wie gesagt, The Jet Set mit Roger McGuinn und David Crosby und Gene Clark, der noch in der Zeit noch die Hauptstimme gesungen hat immer und der auch so ein bisschen was wie der Bandleader gewesen ist, hat auch viele Songs geschrieben damals schon. Aber die Gruppe hat dann auch schnell gemerkt, dass dann, wie gesagt, ein anderer Wind weht musikalisch. Wie gesagt, die waren ja alle noch sehr jung, teilweise glaube ich noch keine 20. Und sie haben natürlich dann auch alles mitgekriegt, was damals in der Musikwelt passierte, gerade eben auch dann die britische Invasion durch die Beatles 1964, als die dann nach Amerika kamen und das Land erobert haben und die Musikszene wirklich auf den Kopf gestellt haben. Da haben natürlich auch Leute, die vorher beispielsweise im Folk-Bereich tätig waren, haben dann überlegt, dass sie sich vielleicht mal in andere Richtungen bewegen können. Und jetzt beginnt dann diese legendäre Geschichte. Angeblich sind die drei oder zwei von ihnen, zumindest Roger McGuinn auf jeden Fall und noch einer von den beiden, im Kino gewesen, dann im Sommer 1964 und haben dort den Beatles-Film A Hard Day's Night gesehen, so wie zig Millionen andere amerikanische Teenager auch. Und sie waren hochgradig begeistert von dem Sound, den die Beatles produziert haben. Und insbesondere Roger McGuinn hat sich den Gitarrensound von George Harrison sehr genau angehört. George Harrison hat damals eine zwölfseitige Rickenbacker-Gitarre gespielt. Das ist ein Instrument, das ziemlich revolutionär war für damalige Zeit. Eine Zwölfseiten-E-Gitarre von der amerikanischen Firma Rickenbacker. Obwohl das jetzt nicht so ganz was Ungewöhnliches war. Es gab auch schon andere Bands im Popbereich, die Zwölfseiten-Gitarren gespielt haben. Die Searchers zum Beispiel in England, die hatten auch schon Zwölfseiten-Gitarren. Ich glaube, irgendwann die Beach Boys haben dann auch 12-Seiten-Gitarren gespielt, Carl Wilson von den Beach Boys. Aber natürlich, dadurch, dass George Harrison von den Beatles, der ja damals extrem einflussreich war, auch so ein Ding gespielt hat, das war natürlich schon dann ein Anlass für viele junge Leute zu sagen, so ein Ding will ich auch haben, so ein Instrument. Und Roger McGuinn hat sich sofort in den Sound verliebt und insbesondere in eine Stelle auf diesem Album beziehungsweise in dem Film, nämlich in dem Song A Hard Day's Night. Da spielt ja George Harrison diese Rickenbacker-Gitarre und der Song endet mit einer ganz bestimmten Gitarrenfigur, die Roger McGuinn wirklich elektrisiert hat. Und er hat gesagt, Mensch, dieser Sound, dieser Gitarrensound und diese Art zu spielen, das will ich auf jeden Fall auch machen. Und zur Erinnerung, ich meine, wir kennen alle Hard Day's Night, aber wir wollen ganz kurz nochmal reinhören und hören, was das für eine Gitarrenfigur war, die George Harrison da gespielt hat und die Roger McGuinn so elektrisiert hat. Ja, genau, ne? Kennen wir alle. Und das ist das Gitarrenriff auf einer zwölfseitigen Rickenbacker-Gitarre gespielt. Und Roger McGuinn war hochgradig begeistert. Und das war dann der Auslöser auch für die drei Jungs vom Jet Set zu sagen, wir wollen eigentlich kein Folk-Trio mehr machen, wir wollen eine Beat-Band machen. Wir wollen also richtig wie die Beatles Beatmusik spielen, Popmusik spielen. Und zu dem Zweck brauchten sie allerdings noch weitere Mitglieder, vor allem einen Bassisten und einen Schlagzeuger. Und der Bassist, das war der eben bereits erwähnte Chris Hillman, der noch bei den Hillman war, noch Bluegrass-Musik gemacht hat. Und man hat ihn gefragt, ob er denn bereit wäre, mitzuspielen. Allerdings sollte er natürlich bei den Birds keine Mandoline mehr spielen, sondern Bassgitarre. Und man hat ihn gefragt, kannst du Bass spielen? Und er hat gesagt, ja, natürlich, kein Problem. Tatsache war, der hatte in seinem Leben noch nie einen Bass in der Hand gehabt. Das hat er später auch zugegeben. Das heißt, er hat innerhalb von kurzer Zeit dann die rudimentären Fertigkeiten eines Bassisten sich angeeignet, hat sich für $50 einen billigen japanischen Bass gekauft und hat ein bisschen geübt und war dann tatsächlich innerhalb kurzer Zeit Mitglied von dieser neuen Band. Und sie braucht noch einen Schlagzeuger und den haben sie gefunden, als sie einen Typen gesehen haben, der genauso aussah wie Brian Jones von den Rolling Stones.
Also mit diesen langen blonden Haaren, mit den Haaren bis in die Augen, also damals ziemlich revolutionär. Und auch so das Gesicht, das sah so ein bisschen aus wie Brian Jones. Die Stones waren ja damals

Amerika auch schon ziemlich groß. Und die haben dann Michael Clark gefragt, das war dieser Typ, ob er denn Lust hätte, Schlagzeug zu spielen bei ihnen. Er hatte zwar schon Schlagzeug gespielt, war aber auch noch kein richtiger Experte in Sachen Schlagzeug. Das heißt, man hat ihn also vor allem wegen seines Aussehens engagiert und nicht so sehr wegen seiner musikalischen Fertigkeiten. Aber die hat er sich dann im Laufe der Zeit doch halbwegs angeeignet, hat auch dann ganz gut und passabel Schlagzeug gespielt bei den Birds. Aber vor allem ging es eben darum, dass er eben so aussah wie ein Popstar, wie ein britischer Popstar. Und das war das Wesentliche und das Entscheidende. Ja, wie gesagt, diese fünf Leute haben sich dann zusammengetan und haben über ihren Manager, den sie inzwischen hatten, das war dieser bereits erwähnte Jim Dixon, Dickinson, glaube ich. Ja, gleich mal nachgucken, wie er genau hieß. Jim Dixon ist richtig. Ne? Das ist ihr Manager gewesen dann. Und der hat dann auch gleich versucht, diese neue Band bei diversen Plattenfirmen unterzubringen. Und es ist ihm wirklich gelungen, die Plattenfirma Elektra zu interessieren. Und die Gruppe hat dann im Sommer schon 1964 eine Single aufgenommen unter dem etwas bescheuerten Bandnamen The Beef Eaters. Das sollte auch ein bisschen englisch klingen, ne? Also von wegen Beef und so. Damals war ja alles, was aus England kam, einfach total in Amerika. Und deswegen haben auch die amerikanischen Bands und die amerikanischen Musiker versucht, sich so ein klein bisschen britisch zu geben. Und Beef Eaters passte irgendwie. Ja, jedenfalls unter diesem Namen haben sie eine Single aufgenommen, die allerdings völlig gefloppt ist, die aber sozusagen der Startschuss war in den typischen Birds-Sound. Das Stück haben sie später auch nochmal aufgenommen, ich glaube für ihre erste LP. Aber hier ist diese Originalversion, It Won't Be Wrong, geschrieben von Roger McGuinn. Und die ist, wie gesagt, bei Elektra Records als Single erschienen.

Das klang doch schon sehr, sehr deutlich nach dem typischen Birds-Sound. Die Vokalharmonien waren da schon intakt in dieser Zeit. Wie gesagt, wir sind im Sommer 1964. Das war diese Aufnahme, die sie unter dem Namen Beefeaters gemacht haben. Ich glaube, das war die Single B-Seite. Auf der A-Seite war noch ein anderer Song. Aber man hat es gehört. Es war schon sehr, sehr deutlich dieser typische Birds-Sound. Allerdings war es wohl so, dass Roger McGuinn zu dem Zeitpunkt noch keine Rickenbacker-Gitarre hatte. Er konnte sich nämlich noch keine leisten, musste noch damals bei dieser Aufnahme auf eine akustische Gitarre zurückgreifen. Aber das hat sich dann schnell geändert, denn schon einige Zeit später, dann im Herbst 1964, da hat die Gruppe dann auch angefangen, die Plattenfirmen zu interessieren. War ja damals so, wie gesagt, die Beatles waren ganz groß und die anderen Bands aus Großbritannien haben den Markt in Amerika überschwemmt. Und die amerikanische Musikindustrie, die stand erstmal völlig perplex da, weil sie gesagt haben, um Gottes Willen, wie können wir dieser britischen Invasion jetzt Einhalt gebieten? Was können wir da entgegensetzen? Und sie haben dann auch sehr schnell versucht, Bands zusammenzustellen und groß zu machen. Das hat anfangs auch nicht so richtig funktioniert. Aber dann mit den Birds hat es geklappt. Die Birds waren wirklich die erste amerikanische Bands, mal abgesehen von den Beach Boys, aber die gab es ja schon länger, die erste amerikanische Band, die dann die britische Invasion so ein bisschen zumindest eindämmen konnte und ihr was halbwegs Gleichwertiges entgegensetzen konnte. Und im Herbst 1964, da hat sich dann die Plattenfirma Columbia interessiert. Das war eine Firma, die unter anderem auch schon Bob Dylan unter Vertrag hatte. Und angeblich ist das durch die Vermittlung von Miles Davis gekommen, genau von dem großen Miles Davis. Der war auch bei Columbia unter Vertrag und er kannte den Jim Dixon, den Manager der Birds. Die hatten wohl geschäftlich miteinander zu tun. Und Miles Davis hat dann die Führungsetage von Columbia Records auf die Birds aufmerksam gemacht. Gesagt, hier, da ist eine junge Band, die würden ganz gerne auch groß werden und ihr sucht doch eine Popband, eine Beatband. Und das wäre vielleicht genau das Richtige. Zu dem Zeitpunkt hießen sie noch nicht Birds, sondern weiterhin Beefeaters. Aber der Name Birds, der ist dann relativ schnell gekommen. Angeblich am Thanksgiving Day 1964, also an diesem, wie heißt das hier, Erntegedanktag in Amerika, dieser Tag, der immer groß gefeiert wird, mit Truthahn essen. Und da saßen wohl die Bandmitglieder um einen Truthahn rum und haben überlegt, wie sie denn sich nennen könnten. Und da kam irgendjemand auf die Idee, Mensch, der Truthahn, die Vögel, ne, also das passt vielleicht ganz gut, The Birds. Und man hat dann, weil das ja auch aus England so üblich war, dass man Namen falsch geschrieben hat, siehe Beatles, die ja dann auch aus den Beatles mit Doppel-E ein Beatles mit E-A gemacht haben, das haben wir ja vorhin schon erzählt in der Sendung, die haben dann daraus aus dem Birds mit I ein Y gemacht und von da an hießen sie dann eben Birds mit Y und waren dann eben auch klar als Band zu erkennen. Ja, und dann im Herbst 1964, Ende des Jahres 64, ist die Gruppe dann in ein Studio gegangen in Los Angeles und hat eine Reihe von Probeaufnahmen, von Demoaufnahmen gemacht, jetzt schon in der kompletten Besetzung, also mit den 5 Leuten. Und der Sound, der klang dann auch schon ziemlich stark nach der damals aktuellen Beatmusik und das wurde man ja auch. Und die Aufnahmen sind inzwischen auch alle erschienen oder jedenfalls zum großen Teil. Und deswegen können wir da auch mal reinhören. Das ist ein Stück, auch geschrieben von Gene Clark, For Me Again, die Birds.

Ja, ein Beweis dafür, dass der gute Gene Clark nicht nur tränenziehende Schnulzen und melancholisches Zeug schreiben konnte, sondern auch durchaus flottere Sachen. Boston, auch ein Stück, das die Byrds damals Ende 1964, Anfang 65, wahrscheinlich eher Ende 64, bei einer Probesession, bei einer Demosession damals in Los Angeles aufgenommen haben, neben vielen anderen Songs und vielen Kompositionen auch von Gene Clark, der ja damals, wie gesagt, schon ein sehr produktiver Songschreiber gewesen ist. Ein weiteres Stück, das wir hier noch hören wollen aus dieser Ära, das ist deswegen interessant, weil das später, einige Jahre später, zu einem Welthit wurde. Allerdings nicht für die Byrds, sondern für eine andere damals sehr populäre Band, nämlich für die Turtles. Turtles kennen wir mit Hits wie She'd Rather Be With Me oder Happy Together, Eleanor, das waren alles große Hits, also zumindest in den USA damals in den späten 60ern. Und die haben 1968 oder 69 diesen Byrds-Song aufgenommen, You Showed Me. Den hatten die Byrds selber gar nicht veröffentlicht. Den haben sie zwar als Demo-Version aufgenommen, auch eine Komposition von Roger McGuinn und Gene Clark. Aber die Byrds selber haben den nicht veröffentlicht. Aber natürlich sich gefreut, dass die Turtles daraus einen massiven Nummer-1-Hit gemacht haben. Denn dann haben sie ordentlich Geld verdient und haben die Tantiemen kassiert. Das ist aber hier die Originalversion der Byrds bei der Demo-Session aufgenommen 1964, You Showed Me.

You Showed Me the Birds. Ja, sehr, sehr schön. Auch eine Komposition von Gene Clark und von Roger McGuinn zusammen. Das klingt schon sehr nach Beatles, so ein bisschen mit diesen Harmonien und so weiter. Und vor allem natürlich nach dem späteren klassischen Bird-Sound. Und die Original, beziehungsweise die Hit-Version von den Turtles, die dann einige Jahre später erschienen ist, die werden wir nachher auch noch hören in unserer langen Birds-Nacht hier im freien Radio Kassel. Was wir eben gehört haben auf dieser Aufnahme ganz besonders, das ist natürlich dann die Präsenz der berühmten zwölfseitigen Rickenbacker-Gitarre von Roger McGuinn. Denn zu dem Zeitpunkt, als diese Aufnahme entstanden ist, konnte er sich so ein Ding schon leisten, denn es gab Geld. Die Plattenfirma hat wohl dann irgendwie über einen Sponsor ein bisschen Geld, einige tausend Dollar locker gemacht, sodass die Gruppe sich ausstatten konnte. Und sie hatten ja diesen Beatles-Film Hard Day's Night gesehen. Und das, was die Beatles hatten, das wollten sie halt auch haben. Man hat für Michael Clark erstmal ein neues Schlagzeug gekauft. Und man hat zwei wertvolle Gitarren gekauft. Einmal eine Gretsch-Gitarre für David Crosby. Und dann eben diese zwölfseitige Rickenbacker für Roger McGuinn. Beides edelste Instrumente, die mit Sicherheit nicht billig waren. Die sind auch heute kaum erschwinglich, wenn man die heute kaufen will. Und vor allem natürlich auch von der Qualität her beide was ganz Besonderes. Und vor allem die Rickenbacker von Roger McGuinn, die hatte eben dann diesen typischen Sound. Wir haben es ja vorhin schon gehört, er hat das bei George Harrison abgeguckt, wie der dieses Gitarrenpicking auf Hard Day's Night gespielt hat. Und daraus hat Roger McGuinn dann quasi einen kompletten Sound gebastelt und hat dann eben diese Gitarrenfiguren und diese Art des Gitarrenspiels zum typischen Sound der Birds gemacht. Es war natürlich dann die Frage, wie gesagt, wir sind immer noch im Herbst 1964, die Frage, wie kann man denn eine neue Band, von denen es ja damals sehr viele gab, sozusagen am Markt platzieren? Welches Alleinstellungsmerkmal kriegt man denn zustande, damit die sich so ein klein wenig abheben vom Rest des Feldes? Und da kam dann die Idee auf, die Birds hatten ja vorher zum großen Teil vorher Folkmusik gemacht, das waren ja alles Leute, die aus der Folkrichtung kamen. Und da kam die Idee, warum versucht man nicht einfach die amerikanische Folkmusik mit dem Beat, der aus England kam, zu kreuzen und einen Sound herzustellen, ein Konzept zu machen, wo man sozusagen beides miteinander verbindet. Und zufällig hatte Jim Dixon, der Manager der Birds, Kontakt zum Management von Bob Dylan. Der war bei der gleichen Plattenfirma, bei Columbia. Und Dylan hat ja damals auch sehr, sehr viele Songs geschrieben, die er selber nicht veröffentlicht hat oder erst später veröffentlicht hat. Und jedenfalls ist dem Jim Dixon ein Demoband in die Hände gefallen von einem Song, den er sehr schön fand und wo er der Meinung war, das könnte man eventuell auch zu einer Beat-Nummer umfunktionieren. Und das war natürlich Mr. Tambourine Man. Wir haben ja vorhin zu Beginn der Sendung schon diese akustische Demo-Version von den Birds gehört. Und wir wollen jetzt mal, da das ja der erste ganz große Hit der Birds war und bis heute natürlich ihre bekannteste Aufnahme überhaupt ist, ein ewiger Klassiker der Popmusikgeschichte. Deswegen wollen wir uns ein bisschen mehr Zeit nehmen und die Exegese dieses Songs, wie es dann von Dylans Demo bis zu den Birds kam, wollen wir so ein bisschen verfolgen. Und gucken, wie das alles entstanden ist. Wir hören zunächst mal die Version von Dylan, die Demo-Version, die die Birds damals zur Verfügung hatten, und aufgrund derer sie dann sozusagen ihre eigene Version erarbeitet haben. Diese Version von Dylan, diese Demo-Version, ist erst viele Jahrzehnte später veröffentlicht worden und hat, als sie veröffentlicht wurde, für einige Aufregung gesorgt und für einiges Interesse in der Fachwelt, denn es gibt hier zwei Aspekte, die man beachten muss und die vorher immer so ein bisschen unterbelichtet waren oder wo man nicht genau wusste, wie das einzuordnen ist. Diese Version, die wir jetzt hören werden, da werden wir zwei Leute hören. Wir werden Dylan hören und es gibt noch einen Mann, der die zweite Stimme singt oder das zumindest versucht. Rambling Jack Elliott heißt er. Das ist auch ein damals ziemlich aktiver Folkmusiker gewesen, Freund von Dylan und der war mit im Studio und er hat gesagt, ich versuche mal bei diesem Song Mr. Tambourine Man eine zweite Stimme drüber zu legen und das hat er auch getan. Und wir werden feststellen, dass diese zweite Stimme, die er versucht rüberzulegen, also es klingt ganz grausig, sage ich gleich, aber man kann auf jeden Fall schon erkennen, was gemeint ist, dass diese zweite Stimme schon
dem entspricht, was die Birds dann draus gemacht haben. Denn die Birds haben ja dann bei ihrer Version im Refrain auch sozusagen diese hohe Stimme genommen, diese, ja, ich weiß nicht, Quint drüber oder so, gesungen von David Crosby. Und die ist dann so präsent, dass sie quasi als erste Stimme wahrgenommen wird und diesen, ja, hymnischen Refrain quasi ergibt. Und man hat immer geglaubt, dass die Birds das erfunden haben, aber nein, wir werden gleich hören, dass schon bei dieser Version mit Rambling Jack Elliott diese hohe Refrainstimme zu hören ist und dass die das sozusagen von ihm übernommen haben. Eine andere Sache, die sie übernommen haben, betrifft den Text. Ja, es gibt ja diese beiden Textvarianten im Refrain. There ain't no place I'm going to und there is no place I'm going to. There ain't no place I'm going to haben die Birds gesungen in ihrer Version. Und bei Dylan auf der späteren Plattenversion, die er dann einige Monate später aufgenommen hat und im, ich glaube im Frühjahr 1965 auf seinem Album veröffentlicht hat, da singt er There is no place I'm going to. Und man hat immer gedacht, dass die Birds sozusagen das geändert haben, vielleicht weil es besser klingt oder weil es sich besser singen lässt. Aber wir werden jetzt hören, dass Dylans Ursprungs-Demo-Version auch schon mit dem Wort ain't versehen ist. Das heißt, Dylan war derjenige, der dann später bei seiner Studioversion, bei seiner Plattenversion den Text geändert hat. Also die Birds haben das auch von Dylan übernommen und nicht selbst erfunden, sondern das ist auch im Original schon angelegt. Und das Witzige ist, dass beide, sowohl Roger McGuinn als auch Bob Dylan, dann bei späteren Versionen jeweils bei ihrer Fassung geblieben sind und das auch dann, wenn die beiden zusammengesungen haben, es gab ja viele oder einige Gelegenheiten, wo die beiden zusammen dann live aufgetreten sind in den späteren Jahren, Jahrzehnten, den Song gemeinsam performt haben und da hat immer jeder seine Version gesungen. Der Dylan hat Is gesungen und McGuinn hat Ain't gesungen. Da hat man immer das Gefühl, dass das irgendwie so ganz stimmt, aber die sind einfach bei ihrer jeweiligen Version geblieben. Gut, also hier jetzt die Version von Bob Dylan mit Rambling Jack Elliott, die Ursprungs-Demo-Version von Mr. Tambourine Man. Wir hören es nicht komplett, wir hören nur ein oder zwei Strophen, aber damit ihr mal einen Eindruck bekommt, wie das klingt. Und ich sage gleich, es klingt nicht schön, aber auf jeden Fall historisch bedeutend.

Als David Crosby diese Aufnahme gehört hat, hat er gesagt, das ist doch ganz furchtbar. Wie sollen wir daraus einen Popsong machen, der im Radio gespielt wird? Das geht doch gar nicht mit diesem merkwürdigen Zweivierteltakt, der so ein bisschen Country-mäßig klingt. Das ist doch alles andere als Popmusik. Das kriegen wir nie und nimmer hin. Und dann dieser kryptische Text, wo keiner weiß, was es genau bedeuten soll, mit dem Tambourine Man und dem Jingle Jangle Morning und so weiter. Also David Crosby war dagegen, diesen Song als Birds-Platte zu veröffentlichen. Und hat sich Roger McGuinn hingesetzt, hat gesagt, das kriegen wir schon hin. Und hat sich überlegt, wie man diesen doch etwas sperrigen Song in eine zündende Popnummer umwandeln kann. Und er hat zunächst mal den Text, der insgesamt 4 Strophen hat, gekürzt, radikal gekürzt, auf eine einzige Strophe, nämlich auf die 2., die wir gerade eben zum Schluss gehört haben. Und dann 2 Refrains, also mit der Refrain gleich am Anfang und am Ende. Und er hat den Rhythmus geändert von einem Zweivierteltakt in einen Viervierteltakt, also einen Beat-Rhythmus sozusagen. Und hat gesagt, wenn wir da drüber dann noch unsere Vokalharmonien legen und das mit elektrisch verstärkten Instrumenten spielen, dann kann das was werden. Dann kann das auch im Radio gespielt werden und kann ein Erfolg werden. Und man hat es versucht, er hat dann einige Vorschläge gemacht und wir hatten ja vorhin, wie gesagt, schon die akustische Version. Und wir wollen mal einen nächsten Schritt gehen, wollen jetzt mal die elektrische Version hören, die auch schon bei diesen Probesessions Ende 64 entstanden ist oder Anfang 65. Und das klingt schon dann sehr stark wie die spätere Single-Version, die dann im Januar 1965 aufgenommen worden ist von Mr. Tambourine Man. Und ja, da können wir, glaube ich, jetzt schon fast alle mitsingen.

etwas langsamer, etwas getragener und noch mit diesem etwas militärischen Snare-Drum-Rhythmus die Version von Mr. Tambourine Man, eine erste Probe, Demo-Version in damals auf elektrischer Basis, also schon mit kompletter Band und auch mit der 12-Seiten-Gitarre und mit den Gesangsharmonien, die damals schon intakt waren. Wie gesagt, die Aufnahme stammt von Ende 64, Anfang 65. Das wäre wichtig zu wissen, wann die genau entstanden ist. Das erkläre ich auch gleich, warum das wichtig wäre zu wissen. Es ist allerdings wohl nicht rauszufinden, denn in dieser Zeit sind eine Reihe von Aufnahmen gemacht worden, die wohl nicht exakt dokumentiert sind vom Datum her. Deswegen kann man wohl nicht mehr genau feststellen, wann in diesem Zeitraum Ende 64, Anfang 65 diese Aufnahmen entstanden sind von den Byrds. Gut, also wie gesagt, das war natürlich die, eine Probeversion von Mr. Tambourine Man. Man hat noch ein bisschen daran gefeilt. Und noch einiges gemacht, noch ein bisschen gearbeitet. Und dann wurde die Aufnahme dann im Januar 1965, Mitte Januar, finalisiert im Studio, im regulären Studio von Columbia Records. Und da müssen wir jetzt einen Mann erwähnen, der für die Karriere der Byrds jedenfalls am Anfang sehr wichtig war, nämlich ihr Produzent. Das war ein Typ namens Terry Melcher. Und es ist ja so, dass die Plattenproduzenten damals sehr honorige und sehr ja, autoritäre ältere Herrschaften waren, die alle schon seit vielen Jahren dabei waren und die sich auskannten mit Studioproduktion und Technik und so weiter und die eher so ein bisschen der alten Generation angehörten. Aber es gab in dieser Zeit auch schon eine neue, junge Generation von Produzenten. Man denke an Phil Spector oder auch an Brian Wilson von den Beach Boys, der ja auch die Platten selbst produziert hat. Und Terry Melcher war auch so ein junger Typ. Er war ungefähr genauso alt wie die Byrds selber. Und hatte einen, wie soll ich sagen, ganz bemerkenswerten familiären Hintergrund. Er war nämlich der Sohn von Doris Day, den, ja, die kennt der ein oder andere von euch möglicherweise noch. Das ist diese wasserstoffblonde Dame, die in den Filmen, in vielen Filmen in den 50er, 60er Jahren, amerikanischen Spielfilmen, meistens so brave und sympathische Hausfrauen gespielt hat. Sie war eine der populärsten Schauspielerinnen in Hollywood damals. Und einer der erfolgreichsten. Und ihr Sohn war eben Terry Melcher und deswegen hat er natürlich auch einige Möglichkeiten, ist da ganz gut reingekommen in die Szene in Hollywood und hat da als Produzent sich betätigt. Später hat er auch selber Platten aufgenommen. Er sah auch so ein bisschen aus wie so ein Popstar, so mit Beatles-Schnitt und so weiter. Und der hat die ersten Platten der Byrds produziert. Und als es daran ging, die erste Single aufzunehmen, wie gesagt, dann im Januar 1965. Da war er sich aber nicht so ganz sicher, ob denn die Byrds in der Lage sein würden, den Anforderungen bei einer Plattenproduktion gerecht zu werden. Die Gruppe war ja in der Zusammensetzung gerade mal einige Monate zusammen und deswegen hat er gesagt, wir machen das lieber sicherheitshalber so, dass wir Studiomusiker, professionelle Studiomusiker engagieren, die den Soundtrack spielen, also die Instrumentalparts, und die Byrds selber dürfen dann singen. Also die drei Jungs, die gesungen haben, Roger McGuinn, David Crosby und Gene Clarke, die durften singen. Und Roger McGuinn durfte auch seine 12-seitige Rickenbacker-Gitarre mitbringen, denn das war ja sozusagen das Typische für die Gruppe. Der klassische Byrds-Sound, der lebt ja sehr stark von dieser Gitarre und deswegen durfte er mitspielen. Aber ansonsten die Instrumente, das sind Studiomusiker, und zwar von der sogenannten Wrecking Crew. Das war eine lose Formation von Studiomusikern in Los Angeles, die über viele Jahre und Jahrzehnte auf endlos großen Platten, Hitsingles, Millionseller gespielt haben. Ich glaube, etliche hundert Stücke haben die eingespielt. Viele davon sind sehr, sehr prominent geworden. Immer dann, wenn die Musiker selber so nicht so ganz in der Lage waren, im Studio so zu spielen, wie es sein sollte, hat man eben diese Profis von der Wrecking Crew engagiert. Und bei den Byrds waren unter anderem Hal Blaine und Larry Knechtel dabei. Und es soll wohl auch der später als Solist sehr berühmt gewordene Leon Russell mit dabei gewesen sein. Jedenfalls ist das den Unterlagen von Columbia Records zu entnehmen. Aber er ist als Pianist engagiert, aber auf der Platte ist gar kein Piano zu hören. Deswegen geht man davon aus, dass er dann wahrscheinlich dann doch nicht gebraucht wurde bei den Aufnahmen. Gut, also denn jetzt nach langer Vorrede und nach keine Ahnung wie viele Stunden hier in unserer langen Byrds-Nacht kommen wir nun zu dem großen Byrds-Klassiker und wir hören hier die Originalversion von Mr. Tambourine Man, aufgenommen im Januar 1965.

Musikgeschichte in 150 Sekunden. Ja, das war der Klassiker. Die Birds mit Mr. Tambourine Man von 1965 im Januar, ich glaube so Mitte Januar, um den 20. Januar herum des Jahres 1965 aufgenommen worden in Los Angeles mit Mitgliedern der berühmten Wrecking Crew, dieser Gruppe von Studiomusikern. Aber gesungen haben die drei Sänger der Birds, also Roger McGuinn, Gene Clark und natürlich David Crosby. Und wir haben es gehört gegenüber dem Original von Dylan, was wir vorhin ja gehört haben. Da ist diese hohe Stimme von David Crosby im Refrain. Die singt eine andere Melodie. Die singt diese Melodie, die drüber steht, diese Terzen drüber oder Quinten drüber. Und die wird dadurch, dass die so präsent ist, als Hauptmelodie wahrgenommen, obwohl es ja eigentlich nur die Harmoniestimme ist. Aber das hat eben auch dann zum Erfolg der Platte beigetragen, dass diese hohe und diese fast hymnenähnliche Melodielinie, die der Crosby da singt, dass die als Hauptmelodie wahrgenommen wurde und im Ohr stecken bleibt und dann eben für diesen ganz besonderen Effekt sorgt, der damals auch für viele Begeisterung gesorgt hat, als die Platte dann erschienen ist. Ja, ich habe vorhin gesagt, dass es interessant wäre zu wissen, wann genau diese Demo-Versionen von Mr. Tambourine Man, die ersten Versionen, aufgenommen worden sind, ob das dann eher im Dezember 1964 oder im Januar 65 war, aber das lässt sich wohl nicht mehr so genau feststellen. Es ist deswegen interessant, weil man sich die Frage stellen muss, woher der gute Roger McGuinn dieses Gitarrenintro hatte, dieses gezupfte Gitarrenintro, dieses berühmte, das wir eben gehört haben. In der Literatur ist zu lesen, in der Fachliteratur, dass er das von einem Stück von Bach übernommen hat. Er hat sowieso einige Stücke von Bach übernommen. Der Kollege Bach hat ja also im Prinzip alles vorweggenommen, was es an Melodien gibt, sozusagen. Aber Roger McGuinn soll angeblich von einem Bach-Stück das übernommen haben. Aber ich habe da eine ganz andere Theorie. Und zwar kommt die Theorie durchaus schlüssig vor. Wenn man sich mal ein Beatles-Stück anhört, das Anfang Dezember 1964 erschienen ist in England, und zwar das Stück What You're Doing, ist kein so bekanntes Beatles-Stück, ist auch jetzt nicht unbedingt so ein großer Klassiker. Das ist damals erschienen auf der Beatles-LP Beatles for Sale, die ist Anfang Dezember 1964 in England erschienen. Und da ist ein Gitarrenintro zu hören, das eigentlich fast auf den Ton, bis auf eine kleine Änderung in der Harmonie, dann dem Intro von Mr. Tambourine Man ähnelt, also gespielt von George Harrison. Und ich bin eigentlich der Ansicht, wenn Roger McGuinn dieses Stück zu dem Zeitpunkt schon gekannt hat, dass er möglicherweise sich davon hat inspirieren lassen, denn also das ist wirklich sehr, sehr ohrenfällig, dass das genauso klingt. Wir machen mal den Vergleich. Wir hören zunächst mal nochmal kurz in das Intro von Mr. Tambourine Man rein. Und danach hören wir mal das Intro von What You're Doing von den Beatles.

Tja, wenn das nicht das Gleiche ist, also ist das schon wirklich sehr, sehr auffällig. Und wenn man mal die historische Zeitleiste sich anschaut, dann könnte es durchaus sein, dass Roger McGuinn dieses Stück von den Beatles schon gekannt hat, als Mr. Tambourine Man aufgenommen wurde. Wenn man davon ausgeht, dass diese Demo-Version von Mr. Tambourine Man irgendwann im Dezember, vielleicht Mitte, Ende Dezember 64 entstanden sind, dann könnte er das schon gekannt haben. Die Platte von den Beatles ist zwar zunächst nur in England erschienen damals, aber aufgrund des riesigen Erfolgs der Beatles sind auch die englischen Beatles-Platten über Import damals sehr schnell auch nach Amerika gekommen und dann auch im Radio gespielt worden und so weiter. Und gerade auch Leute, die in der Musikbranche tätig waren, die hatten dann durchaus auch Zugriff auf die Aufnahmen der Beatles aus dieser Zeit. Und von daher gesehen ist es durchaus möglich und auch ziemlich wahrscheinlich, dass Roger McGuinn dieses Stück kannte. Und es ist, glaube ich, kein Zufall, dass die beiden Intros sich quasi gleichen wie ein Ei dem anderen. Aber die Birds haben sich später sozusagen gerecht, indem sie dann auch später, oder beziehungsweise umgekehrt, die Beatles haben sich gerecht, indem sie dann später auch eine Gitarrenfigur von den Birds übernommen haben bei einem Song. Aber da kommen wir dann auch später noch zu, hier im Freien Radio Kassel, in unserer langen Birds-Nacht, die bis morgen früh 8 Uhr gehen wird. Wir hören hier noch zunächst die B-Seite von Mr. Tambourine Man. Das ist auch eine Komposition wieder von Gene Clark, ebenfalls am gleichen Tag aufgenommen. Also ich glaube, das war der 20. Januar 1965, damals als B-Seite für Mr. Tambourine Man aufgenommen. Und auch hier hören wir wieder die Studiomusiker der Wrecking Crew, aber singen tun die Birds höchstpersönlich.

Ja, perfekte Kombination zwischen dieser Melancholie, die Gene Clark in seinen Kompositionen immer drin hatte, und dem damals aktuellen Beat. Das klang schon so ein bisschen nach Beatles, auch mit diesen Oh yeah Vokalsätzen. Das war schon ziemlich deutlich. Ja, wie gesagt, die Single war also im Kasten, Mr. Tambourine Man. Allerdings ist die dann erst, ich glaube, 2 oder 3 Monate später veröffentlicht worden. Aber als sie dann veröffentlicht wurde, ich glaube im April 1965, da ist das Ding dann in die Charts geschossen, und im Juni, also 2 Monate später, war sie dann auch Nummer 1 in den amerikanischen Charts und auch weltweit dann. In England war es auch nur Nummer 1, ich glaube auch in Deutschland. Das war also einer der ganz großen Hits des Jahres, des Sommers 1965, der an Hits nicht arm war. Das war ein sehr, sehr besonderer Sommer des Jahres 1965. Ja, wie gesagt, das Problem bei den Birds war nur, also das haben die auch dann später gesagt, dass es sie schon ziemlich gestört hat, dass sie eben auf dieser Platte selbst nicht spielen durften, weil man ihnen nicht zugetraut hat, dass sie das hinkriegen. Aber sie waren inzwischen schon eine sehr gute und sehr durchgestylte und gut geölte Musikmaschine. Sie haben damals auch schon live gespielt in Los Angeles in verschiedenen Clubs und haben da auch schon dann Publikum angezogen. Und sie hatten inzwischen auch soweit dann ihre instrumentalen Fertigkeiten ausgebaut, dass sie durchaus in der Lage waren, auch ein komplettes Live-Programm zu präsentieren und dann eben auch bei den Plattenaufnahmen zu spielen. Auch Chris Hillman zum Beispiel, der, wie ich das vorhin schon erzählt habe, anfangs überhaupt nicht Bass spielen konnte, der hat dann so schnell und so gut gelernt, auf seinem Bass zu agieren, dass er dann auch bei den Plattenaufnahmen mitspielen durfte. Und in den nächsten Plattenaufnahmen, die begannen dann im April 1965, da wurde nämlich das erste Album aufgenommen. Also die Plattenfirma hat inzwischen ja, Vertrauen gefasst in die Gruppe. Es wurde ein Vertrag unterschrieben, ein längerfristiger Vertrag. Und die erste LP, die natürlich dann anstand, die wurde, wie gesagt, im April 1965 aufgenommen. Und da durfte die Band dann selbst spielen. Also alles, was jetzt auf der EP zu hören ist, das sind die Birds selber und höchstpersönlich. Und sie durften dann auch eine Reihe von Songs selbst schreiben. Vor allem Gene Clark hat einige ganz großartige Songs zu der EP beigesteuert. Aber sie haben natürlich auch dann wieder auf Dylan zurückgegriffen, weil sie waren inzwischen so ein bisschen auch mit Dylan verbandelt und sie galten sozusagen als die, ja, die Pop-Speerspitze der Dylan-Gemeinde. Und es war ja damals die Zeit, als Dylan auch selber angefangen hat, mit elektrischen Instrumenten zu arbeiten. Er hat in der Zeit seine LP Bringing It All Back Home aufgenommen, wo er zum ersten Mal auch von einer Rockband sich begleiten ließ, weil er auch gehört hat, die Birds, er hat die Aufnahmen gehört und er war sehr beeindruckt von dem, was die Birds gemacht haben und hat gesagt, also das will ich auch. Ich will auch sozusagen mich musikalisch weiterentwickeln und will auch möglicherweise größeren Erfolg haben. Und das geht eben nur, wenn man sich von einer richtigen fetten Band begleiten lässt und nicht nur mit Akustikgitarre und Wanderklampfe sich vors Publikum stellt. Also von daher gesehen hat man sich gegenseitig beeinflusst und auf der LP von den Birds, auf dem Album Mr. Tambourine Man, das dann damals aufgenommen wurde, sind insgesamt 4 Dylan-Songs, 4 Dylan-Kompositionen, neben Mr. Tambourine Man noch 3 weitere. Wir wollen zunächst mal einen der Songs spielen von Gene Clark und das ist der ganz große Klassiker. Das ist einer seiner berühmtesten Songs. Den haben wir ganz zu Beginn dieser Sendung, vor, ich weiß nicht, 2,5 Stunden oder so, hier unserer langen Nacht im freien Radio Kassel, auch schon in der Version von Tom Petty gehört. Der hat das dann viele Jahre später gecovert. Aber hier ist die Birds-Version von I'll Feel a Whole Lot Better.

Jawohl, klassischer Psychedelic Beat mit Folk-Einschlag. I Feel a Whole Lot Better, einer der größten Songs von Gene Clark. Wirklich ziemlich fantastisch, oft gecovert worden, auch später bis heute einer von den Songs, die am häufigsten gecovert werden von den Byrds, weil er einfach so zwingend ist und wirklich ja, wie in einer Linie gezogen, die Harmonien und so weiter und die Gitarrenarbeit von Roger McGuinn auch, die beiden Gitarren, wie sie sich umspielen, einfach nur großartig. Die Gruppe hat in dieser Zeit ja, wie gesagt, auch schon live gespielt und natürlich dann, nachdem die erste Single raus war, Mr. Tambourine Man, ging es dann auch los mit Fernsehauftritten und so weiter. Und es war tatsächlich so, dass am Anfang, ich habe das ja vorhin schon erzählt, Gene Clark vor allem im Mittelpunkt steht oder stand. Er singt auch auf vielen Songs, natürlich auch vor allem auf seinen eigenen Kompositionen, auf dieser LP die Leadstimme. Und die Besetzung bestand ja aus, aus den beiden Gitarristen, also Roger McGuinn und David Crosby, die auch gesungen haben. Dann Bass mit Chris Hillman und Schlagzeug Michael Clark. Chris Hillman hat anfangs nicht mitgesungen in diesem Gesangstrio. Erst später, als Gene Clark ausgestiegen war, hat er dann auch mitgesungen, hat quasi das Trio vervollständigt, aber am Anfang noch nicht. Stand immer so ein bisschen im Hintergrund. Ja, und Gene Clark, der war quasi im Mittelpunkt. Er hat zwar kein Instrument mehr gespielt, hätte zwar auch noch Gitarre spielen können, aber eine dritte Gitarre brauchten sie offenbar nicht. Und er hat immer meistens dann dieses Tambourin gespielt. Er war ja dann der Mr. Tambourine Man auch. Er hat den quasi dann verkörpert und hat auf der Bühne meistens so einen Schellenring in der Hand gehabt und hat da den Rhythmus geschlagen und hat, wie gesagt, bei vielen Stücken dann auch die Leadstimme gesungen. Oder eben auch Roger McGuinn, der da mit seiner sehr charakteristischen Stimme dann auch die meisten Vocals übernommen hat oder viele Vocals übernommen hat. Ich habe eben schon gesagt, die Gruppe ist dann bei der LP-Produktion selbst aktiv geworden. Sie durften selbst spielen und das konnten sie offenbar dann schon so gut, dass sie dann irgendwann auch gebeten worden sind, als, ja, wie soll ich sagen, Begleitgruppe zu agieren bei anderen Aufnahmen. Und ich habe hier eine Aufnahme von Jackie DeShannon. Das ist eine damals sehr populäre amerikanische Sängerin gewesen. Und die Byrds haben sie begleitet bei einer Aufnahme. Ich weiß nicht genau, wann das war, aber das muss irgendwann auch so um diese Zeit 1965 gewesen sein. Und das hören wir uns auch mal an. Ich glaube, Roger McGuinn hatte früher schon mit Jackie DeShannon zusammengearbeitet und deswegen hat sie sich wahrscheinlich an ihn erinnert und hat die Byrds engagiert für eine Plattenaufnahme. Und zwar Splendor in the Grass. Jackie DeShannon begleitet von den Byrds.

Jackie DeShannon war das, begleitet von den Birds. Genau, hier in unserer Birds-Nacht im Freien Radio Kassel. Also die Jungs haben sich auch als Begleitmusikanten betätigt. Aber vor allem haben sie natürlich damals ihr erstes Album

Also so diese bombastischen, ja etwas aufgeblasenen Geschichten damals aus den 30er, 40er, 50er Jahren, das große, ja, gewaltige Hollywood, das weltweit für großes Aufsehen gesorgt hat. Das ging so ein bisschen zu Ende und die Phase war so etwas am Abklingen. Und das neue Hollywood, das kam, also dann in den 60er Jahren, als die Filme dann etwas realistischer wurden und auch ein bisschen experimenteller. Und auch neue Künstler kamen dann in Hollywood nach oben. Die alte Garde hat so ein klein wenig abgedankt. Und es gab neue Leute, die damals am Anfang ihrer Karriere standen. Und die waren dann auch natürlich mit der damaligen Popszene in Los Angeles verbunden, die sich damals entwickelt hat. Und waren eben auch beispielsweise mit den Byrds befreundet. Leute wie Jack Nicholson oder Peter Fonda, Warren Beatty oder auch Mia Farrow. Also alles Leute, die dann in den nächsten Jahren die Hollywood-Szene, die Filmszene beherrscht haben, die waren damals in dieser Zeit, gerade am Anfang ihrer Karriere, und die gehörten auch zu dieser Szene um die Byrds, diese etwas coole Szene, die natürlich auch beeinflusst war von der Beat-Musik, von der Beat-Szene aus England, aber natürlich auch von der Bürgerrechtsbewegung in den USA und von verschiedenen anderen Entwicklungen. Also schon was Neues, was Originelles, was Ungewöhnliches. Und die Byrds waren mittendrin. Und ihre Konzerte waren damals sehr beliebt und sehr begehrt. Da kamen die Massen und wie gesagt eben auch eine ganze Reihe von Promis dann in die Clubs und haben sich die Gruppe angeschaut und waren hochgradig begeistert. Ein weiteres Stück von der ersten Byrds LP, Mr. Tambourine Man, das ist auch eine weitere Komposition von Gene Clark, einer seiner schönsten Songs, Here Without You.

Here Without You. Ja, wunderbar gesungen und geschrieben, vor allem von Gene Clark, der damals, wie ich das eben schon gesagt habe, so ein bisschen der Star innerhalb der Gruppe gewesen ist. Er stand so ein bisschen im Mittelpunkt auch bei den Fans auch, gerade bei den weiblichen Fans war er sehr beliebt. Er sah sehr apart aus mit seinen langen dunklen Haaren und seinem gewinnenden Lächeln. Also war ein richtiger Star-Typ. Und er stand auch auf der Bühne immer so ein bisschen im Zentrum, in der Mitte zwischen den beiden Gitarristen, also zwischen Roger McGuinn und David Crosby. Und Chris Hillman, der Bassist, der stand eher so ein bisschen im Hintergrund, jedenfalls anfangs in den ersten ein, zwei Jahren in der Gruppe. Das hat sich dann mit der Zeit